0: downtown. What? Liquid, liquid.
1: Yeah. Herr Therapeut.

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wir können auf jeden Fall viel voneinander lernen. Ich habe so echt ein bisschen gechickt mit dir, weil ich dem Universum gesagt habe, es reicht ja, zeig mir mal einen Typen, der auf meinem Level ist. So. Und hey, das Universum hat mir gegeben, was ich wollte. Auch wenn ich jetzt irgendwie so ein bisschen überfordert bin. Ich schreibe mich schon 2 Monate oder mehr. Ich hoffe, wir sehen uns endlich mal in Real Life. Und wenn du nicht nach Wien kommst, dann muss ich mal nach Berlin kommen.

Gut.

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Ich kann nicht.

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Schau mal, da oben fliegt ein Mäusebussard. Du erkennst ihn daran, dass er kaum die Flügel bewegt beim Fliegen. Er gleitet nur und er wirft sich im Sturzflug auf sein Opfer, meistens die Maus, hinunter. Mit seinen guten Augen kann er sie aus über 100 Metern Höhe sehen. Vielleicht habe ich mit 100 Metern übertrieben. Und dann wirft er sich runter auf die Maus, greift sie sich und zerpflückt sie auf dem nächsten Pfahl oder Anstand.

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Mein Leben klingt wie eine Rockoper. Es gibt hohe Töne und tiefe Töne. Die hohen Töne symbolisieren das Gute im Leben. Die tiefen Töne charakterisieren das Traurige im Leben. Als hohen Ton im Leben würde ich die Gesundheit nennen. Wer gesund ist, ist auch glücklich. Zum hohen Ton gehört das Glück in der Liebe. Hat man Glück in der Gesundheit und Glück in der Liebe, so hat man ein erfülltes Leben. Dann ist das Leben ein Hit. Aber nicht immer ist das Leben ein Hit. Wenn man etwas Trauriges erlebt, wie zum Beispiel man verliert einen geliebten Menschen, so klingt das Leben melancholisch. Ein Hit ist ein Schlager. Das Leben ist manchmal ein Schlager oder manchmal eine Niete. Man kann es drehen und wenden. Das Leben kann zum Guten oder zum Bösen enden.

Ich denke nur ein Lied heute tags. Ein Lied, das mir Freude macht. Ein Lied in Besonnenheit. Ein Lied, das mein Leben prägt. Es hat verschiedene bunte Strophen. Guten Tag, liebe, ihr lieben Freuden. Ein Lied ohne allzu viele Massen an Menschen. Ein Leben, in dem ich wieder einen Führerschein B habe. Freude, aber diese Schaden, aber ohne Schadensfreude. Mit Menschen, die mich mögen und die ich mag. Ein Dasein, in dem ich nicht bestohlen werde. Ein Lied voll Fantasie. Ein Leben voll Selbstbestimmtheit.

0: die Welt ist in Österreich noch sehr schön, so wie im Paradies. Was kann es noch Schöneres geben in unserem Leben? Jeder Mensch von uns ist wertvoll in seinem Dasein. Drum lächle viel und oft, dann kommt das Glück zu dir unverhofft.
1: Ein Gedicht: In den Himmel muss ich kommen, fest hab ich mir vorgenommen. 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

Ich liebe die Klassik und die Oper von der Zauberflöte von Wolfgang Amadeus Mozart. Und die Operette, die lustige Witwe von Franz Lehár und Operette, die Fledermaus von Johann Strauss und das Jungsiegel Herr Unbekannt und den Walzer an der schönen Bach und Donau von Johann Strauss und das Wiener Blut von Johann Strauss, die Hoffmanns Erzählungen von Jacques Offenbach und

hatte meine Mama einen Hund. Mein Papa ging sehr gerne mit dem Hund spazieren. Mein Vater hatte eine gute Beziehung mit Mamas Hund. Der Hund von meiner Mutter war Papas Liebling. Am 13. November 2015 starb der Hund. Am 13. November 2021 starb der Hund. Die ganze Familie war sehr traurig, denn jeder hat den Hund gern. Später kam Papa ins Altersheim. Mein Vater dachte immer an den Hund. Der Hund von meiner Mutter hieß Schoki, weil er so schokobraun war. Plötzlich spürte mein Papa, dass der Hund ihn braucht. 4 Jahre später starb mein Papa. Es war der Sterbetag vom Hund. Mein Vater starb am 13. November 2025. Meine Familie und ich fanden das sehr unheimlich. Aber uns freute es, dass Papa im Paradies mit Mutters Hund weiter spazieren kann. Mein Papa und Mamas Hund bleiben immer in unseren Herzen.

Täglich soll es immer geben. Wann täglich gerecht behandelst, dann verlass sie nie. Die soll es geben, solange es die Welt gibt, und die Welt soll immer geben. Zeilen der Ewigkeit, die des nie enden wollens. Des nie enden wollens der Wirklichkeit und des Glücks, wenn man sich an eine Bedingung hält. Man muss das Glück gerecht behandeln.

Als ich noch in die Schule ging, habe ich immer mit meiner Oma für viele Tests gelernt, zum Beispiel Biologie, Geografie, Geschichte. Ich habe mir immer eine Doppelseite mit den Fragen rausgesucht. Es dauerte keine 3 Minuten, meine Oma prüfte mich mit den Fragen ab. Meine Oma war ganz erstaunt, wie schnell ich die Antwort wiedergeben konnte. In den Fächern Chemie und Physik habe ich bei den Tests immer nur einen Dreier geschrieben. Einmal war ich so knapp dran, einen Zweier zu schreiben, es fehlte nur ein Punkt. Als ich mich mit 15 das erste Mal rasierte, sagte meine Oma zu mir, jetzt siehst du wieder 10 Jahre jünger aus.

0: Das war die Sendung Die Radiokometen, wir sind Radio. Heute zum Thema Glück und wie sieht mein Leben als ein Hit wohl aus? Zu hören waren ausgewählte Lieder, Musikimprovisationen und Texte, die selbst verfasst wurden. Wir hoffen, es hat euch gefallen und wir freuen uns bereits auf die nächste Sendung mit euch.
1: 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Wunder gibt's auch auf der Welt und das immer wieder. Das ist, was am allermeisten zählt.
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3: 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Heute ist der 13. Mai, der heilige Servatius. Das ist der zweite der Eisheiligen. Schönen Mittwoch.

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Mein Name ist Tina Nadei. Freut mich, dass Sie heute wieder mit dabei sind zu einer weiteren Ausgabe unserer Romani Ora hier aus Oberwart. 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Musik gibt's jetzt von George Ezra im Mix mit Ruja Lakatos und danach noch mit dabei die zweisprachigen Volksgruppennachrichten und den heutigen Tagesbeitrag. Es geht um ein aktuell mehr als brisantes Thema, nämlich die mittlerweile zurückgezogene Polizeiwarnung vor dem sogenannten fahrenden Volk. Arce Nose.

0: 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Ein Vorfall im Bezirk Neusiedl am See schlägt derzeit hohe Wellen und sorgt für massive Kritik an der Kommunikationspolitik der Exekutive. Die Rede ist von einer mittlerweile zurückgezogenen Polizeiwarnung, in der explizit vor dem sogenannten fahrenden Volk gewarnt wurde. Eine Wortwahl, die eine gesamte Volksgruppe unter Generalverdacht stellt und tief in die Kiste alter Vorurteile greift. Für die Betroffenen ist dies mehr als nur ein unglückliches Wording. Es ist ein Rückschlag für die jahrzehntelange Integrationsarbeit im Burgenland. Emmerich Gärtner Horvath, der Vorsitzende des Volksgruppenbeirats der Roma, findet dazu klare Worte. Er kritisiert nicht nur die Vorgehensweise der Polizei, sondern fordert jetzt grundlegende Konsequenzen in Form von Sensibilisierung und Aufklärung. Susanne Horvath, Leflogos Gere, Kopnengere, Bayrotis Gere, Angle, Beschashi, Emmerich Gärtner Horvath, Vakerjatei, Ofbari, Kritika, Vashi, Meldung, Savi, O Harengere, Neusiedl am See, Aridine, Tei, Soakan, Vashoda, Istische, Gerdool, Schunenose.
1: Herr Gärtner Horvath, Sie sind Volksgruppenbeiratsvorsitzender. Was genau hat Sie an dieser Polizeimeldung aus Neusiedl am See irritiert oder genauer gesagt alarmiert?
2: Dieses Polizeischreiben, das an etliche Gemeinden hinausgegangen ist, also war meiner Meinung nach eine allgemeine Diskriminierung, was auf die Volksgruppe der Roma abgezielt hat. Und ich sofort Eisenstadt angerufen habe, mit den Herrn Oberstleutnant darüber gesprochen habe, wie das vor sich gegangen ist. Und er hat dann selber Recherchen sofort unternommen und wir haben öfters auch telefoniert und habe auch gemeint, also das muss sofort raus, was dann auch nachher geschehen ist. Natürlich hat es längere Zeit gedauert, weil dieser Oberstleutnant Herr Maban, also sozusagen auch selber recherchieren musste, wie was abgelaufen ist. Und ich habe auch dann mit Bundeskanzleramt telefoniert, in weiterer Hinsicht hat Bundeskanzleramt mit Innenministerium. Dann hat mich eben von der Ministerin Bauer, vom Kabinett, der Herr Lunkmeier angerufen, dass eben ich auch dann mit Bundeskanzleramt darüber gesprochen habe, dass wir da Maßnahmen auch treffen müssen, dass wir im Bundeskanzleramt im Juni dann auch eine Dialogplattform planen.
1: Wie regelmäßig findet ein Austausch zwischen Roma-Vertretungen und Sicherheitsbehörden statt? Gibt es da sowas?
2: Meiner Meinung nach sollte es sowas gar nicht geben, notwendig sein. Es müsste selbstverständlich sein, dass man solche Maßnahmen, die jetzt getroffen worden sind, also unterlässt. Also es sollte ja gar nicht zu solchen Diskriminierungen einer ganzen Volksgruppe kommen. Und ich glaube, jetzt ist es notwendig, dass wir eben einmal beginnen, eben mit einem großen Ausmaß. Wir haben ja auch vor einem halben Jahr oder dreiviertel Jahr einen Leitfaden ausgearbeitet im Bundeskanzleramt. Der wird jetzt nochmal überarbeitet und der wird dann auch an etliche Gemeinden und auch an Behörden gehen, die eben mit Gruppen, die unterwegs sind, zu tun haben, wie sie auch vorgehen können, was man alles machen kann.
1: Wie wurde in Österreich in der Vergangenheit mit solchen pauschalisierenden Zuschreibungen umgegangen? Wie war das?
2: Naja, es ist ja schon öfters vorgekommen. Es ist ja nicht jetzt, jetzt ist es ein Fall, was Burgenland betrifft und was auch Behörden betrifft. Es waren dann einzelne Gemeinden, die eben solche Maßnahmen getroffen haben, Medien. Also Medien waren laufend, ob das jetzt von TV war oder von Medien, so wie jetzt die Kronenzeitung oder auch Servus TV, wo dann meiner Meinung nach das Schlimmste daran ist, eben diese Leserbriefe, wo dann jeder anonym die Sau rauslässt in Wirklichkeit. Wirklich ganz schlimm gesagt. Und das ist ja für mich genau das, wo wir dann eben, wenn es im Facebook erscheint, dass wieder die digitalen Medien sind, das geht über eben ein Betreiber, das ist in den USA, und wir da sozusagen keine Handhabe haben, eine rechtliche. Man kann nur darum bitten, eben, dass es eine Diskriminierung, dass man diesen Beitrag hinausnimmt. Und dann bekommt man ein Schreiben zurück. Es ist nicht diskriminierend, es bleibt drinnen. Und das ist genau ein Punkt, der mich, also was digitale Medien anbelangt und jetzt auch das. Und ich glaube, es gibt Gesetze, was im Staatsvertrag verankert ist, wo die zwei Volksgruppen sozusagen geschützt sind. Das sind die Kärntner Slowenen und die Burgenland Kroaten. Und meiner Meinung nach wäre es auch notwendig, eben für die restlichen vier, eben für die Burgenland Ungarn, für die Burgenland Roma, für die Slowaken und für die Wiener Tschechen, dass auch so ein Gesetz in Kraft treten sollte.
1: Österreich hat eine nationale Strategie zur Inklusion der Roma. Gibt diese Strategie aus Ihrer Sicht ausreichend Leitlinien für Behörden und Polizei?
2: Diese Strategie zielt ja nicht nur jetzt, was Europa anbelangt. Es zielt auf ganz Europa ab. Und da sind die vier Schwerpunkte gesetzt worden in Arbeitsmarkt, Politik, Bildung, Wohnen und eben Bildung. Und das zeigt, oder Gesundheit ist auch noch dabei, das zeigt, dass diese Maßnahmen nicht ausreichend sind, dass man darüber hinaus eben Behörden, Gesellschaft auch sensibilisieren muss. Und vielleicht ist es auch notwendig, dass man bei den öffentlichen Ämtern auch solche Sensibilisierungsworkshops ansetzt. Aber ich glaube, das wird auch zu wenig sein. Nur mit Sensibilisierungsworkshops wird es auch einfach nicht funktionieren, weil man nicht an die Bevölkerung kommt.
1: Welche Botschaft möchten Sie den Menschen jetzt mitgeben, die wenig Berührungspunkte mit der Roma-Community haben?
2: Ja, eine Botschaft kann ich nur mitgeben, sich Gedanken zu machen, was man mit Menschen anrichtet. Wir sind Menschen, österreichische Staatsbürger, Steuerzahler. Und ich glaube, das ist unter der Gürtellinie, was von manchen Leserbriefen, also von Menschen gekommen ist, die das in Leserbriefen verfasst haben. Sie sollten sich Gedanken machen und schämen.
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Die aktuelle bundesweite Jugendstudie unter dem Motto Lebenswelten zeigt eine deutliche Wissenslücke. Mehr als ein Drittel der Jugendlichen in Österreich weiß gar nichts von der Existenz unserer 6 anerkannten Volksgruppen. Dass Kroaten, Ungarn, Roma, Tschechen, Slowaken und Slowenen hier eine jahrhundertealte Geschichte haben, ist für viele junge Menschen Neuland. Doch es gibt auch eine sehr erfreuliche Seite der Medaille. Die Welt der Jugendlichen ist in der Realität längst mehrsprachig und sie wird als absolute Bereicherung empfunden. Fast 3/4 der befragten 15.000 Jugendlichen geben an, dass ihr Umfeld von vielen Sprachen geprägt ist. Mehr noch, die große Mehrheit wünscht sich, dass auch ihre eigenen Kinder später einmal mehrsprachig aufwachsen sollen. Für uns bei Radio Mora bedeutet das, das Wissen über die Geschichte der Volksgruppen mag fehlen, aber das Herz für die Vielfalt ist da. Es liegt nun an uns allen, diese beiden Welten wieder näher zusammenzubringen. In diesem Sinne bleiben wir im Gespräch, egal in welcher Sprache. 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
2: Am Mikrofon Susanne Horvath. Hamburg startete eine Kampagne, die Sinti und Roma im Stadtbild und in der Öffentlichkeit sichtbar macht. Der Rom- und Sinti-Union bewertet die Initiative als notwendiges und längst überfälliges Zeichen. Sichtbarkeit stärkt Teilhabe und sie wirkt Vorurteilen und Antiziganismus entgegen. In der Kampagne stehen unter anderem Jan, ein Auszubildender, Schlitzer, Kinderbuchautorin und Gina, Schülerin, stellvertretend für die Vielfalt der Community. Jan und Gina engagieren sich zudem in der Bürgerrechtsarbeit der Rom- und Sinti-Union und bringen ihre Perspektiven aktiv ein. Es ist entscheidend, dass Sinti und Roma nicht nur als Thema vorkommen, sondern selbst mit ihren Stimmen, Gesichtern und Erfahrungen sichtbar werden. Öffentliche Sichtbarkeit schafft Anerkennung, macht Diskriminierung benennbar und stärkt den gesellschaftlichen Zusammenhalt, erklärt die Rom- und Sinti-Union. Der Verein wünscht der Kampagne eine breite öffentliche Aufmerksamkeit und hofft, dass sie in Hamburg nachhaltig Wirkung entfaltet, durch mehr Begegnung, mehr Wissen und eine klare Haltung gegen Ausgrenzung.
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Es ist die Woche der glitzernden Kostüme, der großen Stimmen und der noch größeren Emotionen. Ganz Österreich blickt derzeit nach Wien, wo die ESC-Woche das Land in Atem hält. Aber wussten Sie eigentlich, dass heute vor genau 26 Jahren ein Stück Musikgeschichte geschrieben worden ist? Am 13. Mai im Jahr 2000 gewannen die dänischen Olsen Brothers mit ihrem zeitlosen Ohrwurm Fly on the Wings of Love den Eurovision Song Contest. Ein Sieg der sympathischen Brüder, der heute noch auf jeder Party, Schlagerparty für Gänsehaut sorgt. Doch der ESC ist weit mehr als nur Pop und Glamour. Er ist seit jeher eine Bühne für die Vielfalt unseres Kontinents und auch die Kultur der Roma hat dort ihre Spuren hinterlassen. Denken wir zum Beispiel an das Jahr 2009 zurück, als die tschechische Band Gypsy.cz mit ihrer energiegeladenen Mischung aus Hip-Hop und traditionellen Klängen für Aufsehen gesorgt hat. Oder an die serbische Sängerin Maria Serifovic, die mit Moldova sogar den Sieg holte und ihre Wurzeln stolz nach außen trug. Der Song Contest zeigt uns eigentlich jedes Jahr aufs Neue. Musik spricht alle Sprachen, egal ob Romanes, Deutsch oder Englisch. Wir feiern diese Woche die Musik, die uns alle miteinander verbindet. Und wer weiß, vielleicht sehen wir ja bald wieder eine burgenländische Stimme aus unserer Volksgruppe auf der ganz großen europäischen Bühne. Bis dahin heben wir jetzt mal musikalisch ab, hier mit den Olsen Brothers. 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

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Haben Sie heute schon einen Blick aus dem Fenster geworfen? Vermutlich, ja. Es ist der Tag des heiligen Servatius und der macht seinem Namen als zweiter der Eisheiligen leider alle Ehre. Die alte Bauernregel behält oft recht. Servatius bringt die Kälte mit sich. Das bedeutet für uns, mit der großen Grillparty im Garten wird's wohl eher nichts.

morgigen freien Tag so richtig entspannt genießen können, auch wenn er vielleicht eher auf der Couch als im Garten stattfindet. 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

haben wir gern gießen zusammen. Aber ich gehe nicht aus, schon nachschau. Weil ich gehe von Papa los, so nahe. Denn man probiert deren am Ende schon, dass man ein Brigot da hat, aber ein Stuhl, Papa. Ein großer Mindig, der schon ein gängiges Type hat. Ich mag, wenn ich auf der Menge mehr Glatscho habe. Morgen spielfrei, auch für die Romaniora, aber am Freitag hören wir uns dann wieder in aller Frische. Da haben wir dann für Sie mit im Gepäck den Romaniora-Veranstaltungskalender und einen Beitrag über einen Kommunikationsworkshop, der im Rahmen des Odrom Ando Zukunftsprojekts stattgefunden hat. Ich wünsche Ihnen eine feine Mittagszeit, Mahlzeit, der Gio Artowal. Das war Tina Nadei hier aus dem Radio Mora Studio in Oberwart. Arschendevleher und bye bye.

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Einen wunderschönen guten Morgen an diesem 24. Juni, den Mittwoch 2026. Ihr hört Radio Helsinki hier mit eurem Moderator Enrik Thierm. Und ja, ich hoffe, es geht euch allen gut. Ich kann es nicht glauben, dass der Juni einfach jetzt schon zu Ende ist, dass das jetzt der letzte Mittwoch ist. Und ja, ich muss wirklich sagen, es ist ein wirklich voller Monat für mich gewesen, voll mit Aktivitäten. Werde ich dann ein andermal davon erzählen. Aber wir blicken jetzt mal ganz kurz zurück, nämlich in den Sommer 2020. Denn das war der erste Pandemiesommer, damals wütete noch das Coronavirus. Und einer meiner Cousins damals präsentierte mir ein Album, welches ich mich im Prinzip sofort verliebte. Die ruhige Art und Weise, begleitet von manchmal ruhigen, manchmal sogar tanzbaren Beats, ermöglicht es wirklich, einen in seine Gedanken gut reinzugehen. Und für mich ist das Album, was ich heute präsentieren werde, wirklich eigentlich einer der Sommer-Soundtracks. Und zwar reden wir hier vom spanischen Rapper Craneo, der auf seinem Album Musica para Lagartos, also Musik für Eidechsen, uns eigentlich ja verschiedenste Lieder bringt. Alle recht kurz, aber doch, wie ich finde, sehr angenehm zum Zuhören. Und genau, das Album ist mit einer meiner Lieblingsalben. Ich hoffe, dass ich es auch irgendwann einmal zu meiner Schallplattensammlung hinzufügen kann. Und auf jeden Fall, ich wünsche euch ganz, ganz, ganz, ganz viel Spaß mit der Musik. Bitte passt auf euch auf, trinkt ordentlich viel Wasser, denn das ist jetzt besonders die Tage sehr wichtig. Und genau, eine letzte Sache noch, was ich letztlich auch erfahren habe: wenn ihr vorhabt, ins kalte Wasser zu springen, dann kühlt euch davor ein bisschen ab, denn sonst könnt ihr an einem Schock erleiden. Genau. Ich schockiere euch jetzt weiterhin nicht. Es gibt jetzt, wie gesagt, das Album, und ich schicke übrigens ganz, ganz liebe Grüße an die Schönaugasse 8 nach Wien. Wenn ihr irgendwie Gedanken habt oder Feedback, schickt mir gerne einen Brief dorthin. Und bis dahin, passt auf euch auf. Und jetzt hört ihr das Album Musica para Lagartos vom madrileño Rapper Craneo. Viel Spaß!

0: Wegbereiter des Elektroingenieur und Erfinder Nikola Elek Tesla gilt als Wechselstroms.
1: Einen wunderschönen guten Morgen an diesen 24. Juni, den Mittwoch 2026. Ihr hört Radio Helsinki hier mit eurem Moderator Enrik Thier. Und ja, ich hoffe, es geht euch allen gut. Ich kann es nicht glauben, dass der Juni einfach jetzt schon zu Ende ist, dass das jetzt der letzte Mittwoch ist. Und ja, ich muss wirklich sagen, es ist ein wirklich voller Monat für mich gewesen, voll mit Aktivitäten. Werde ich dann ein andermal davon erzählen. Aber wir blicken jetzt mal ganz kurz zurück, nämlich in den Sommer 2020. Denn das war der erste Pandemiesommer, damals wütete noch das Coronavirus. Und einer meiner Cousins damals präsentierte mir ein Album, welches ich mich im Prinzip sofort verliebte. Die ruhige Art und Weise, begleitet von manchmal ruhigen, manchmal sogar tanzbaren Beats, ermöglicht es wirklich, einen in seine Gedanken gut reinzugehen. Und für mich ist das Album, was ich heute präsentieren werde, wirklich eigentlich einer der Sommer-Soundtracks. Und zwar reden wir hier vom spanischen Rapper Craneo, der auf seinem Album Musica para Lagartos, also Musik für Eidechsen, uns eigentlich ja verschiedenste Lieder bringt, alle recht kurz, aber doch, wie ich finde, sehr angenehm zum Zuhören. Und genau, das Album ist mit einer meiner Lieblingsalben. Ich hoffe, dass ich es auch irgendwann einmal zu meiner Schallplattensammlung hinzufügen kann. Und auf jeden Fall, ich wünsche euch ganz, ganz, ganz, ganz viel Spaß mit der Musik. Bitte passt auf euch auf, trinkt ordentlich viel Wasser, denn das ist jetzt besonders die Tage sehr wichtig. Und genau, eine letzte Sache noch, was ich letztlich auch erfahren habe: Wenn ihr vorhabt, ins kalte Wasser zu springen, dann kühlt euch davor ein bisschen ab, denn sonst könnt ihr an einem Schock erleiden. Genau. Ich schockiere euch jetzt weiterhin nicht. Es gibt jetzt, wie gesagt, das Album. Und ich schicke übrigens ganz, ganz liebe Grüße an die Schönaugasse 8 nach Wien. Wenn ihr irgendwie Gedanken habt oder Feedback, schickt mir gerne einen Brief dorthin. Und bis dahin, passt auf euch auf. Und jetzt hört ihr das Album Musica para Lagartos vom madrileño Rapper Craneo. Viel Spaß!

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0: Girls Club, Flinters Fast Forward.
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0: Hallo und ganz herzlich willkommen zu einer neuen Ausgabe des Kulturkalenders hier auf Radio Helsinki. Aus dem Funkhaus in der Schönaugasse meldet sich eure Lilli Vanilli. Ja, und heute nehmen wir uns wieder ein paar Minuten Zeit für ein Thema, das uns hier in der Kulturredaktion schon lange beschäftigt und das leider immer dringlicher wird. Kulturland retten. Wir haben in den letzten Wochen und Monaten immer wieder über den Förderstopp, über die Unsicherheit in der Szene und über die drohenden Kürzungen berichtet. Jetzt geht es ganz konkret um die geplante Abschaffung der ORF-Landesabgabe in der Steiermark. Diese Landesabgabe, oft auch noch als Kulturschilling bezeichnet, ist jener Teil der Haushaltsabgabe, der direkt in Kunst, Kultur und Sport fließt. Und zwar nicht wenig. Rund 30 Millionen Euro pro Jahr kommen in der Steiermark aus diesen Mitteln. Das ist fast ein Drittel des Kulturbudgets. Für jeden einzelnen Haushalt sind das 4,70 Euro im Monat. Also ungefähr ein Cappuccino, ein belegtes Weckerl oder ein Bier.
1: Die ORF-Landesabgabe soll fallen. 4,70 Euro im Monat. Für dich ist es ein Bier, für uns 30 Millionen. Ein Drittel des Budgets für Kultur und Sport. Davon sind alle betroffen. Festivals, Sportvereine, freie Szene, Institutionen. Alle. Brecht uns nicht das grüne Herz. Wir brauchen die ORF-Landesabgabe.
0: Genau dieses Bild ist gestern auch ganz real bei uns im Funkhaus angekommen. Da sind nämlich Bierdeckel eingetroffen mit der Aufschrift »Ein Bier für die Kultur«. Und das bringt die Sache eigentlich ziemlich gut auf den Punkt, denn was für Einzelne nach wenig klingt, macht in der Summe unglaublich viel möglich. Festivals, Theater, Film, Ausstellungen, freie Räume, Workshops, Nachwuchsförderung, Sportförderung und ganz generell eine lebendige, vielfältige Kulturlandschaft in der Steiermark. Deshalb hat Kulturland retten auch eine Petition gestartet, die ganz klar sagt, die ORF-Landesabgabe muss bleiben. Und zwar so lange, bis es einen glaubwürdigen und dauerhaften Plan gibt, wie dieser massive Einnahmeausfall vollständig kompensiert werden kann. Denn genau diesen Plan gibt es derzeit nicht. In der Petition ist auch ganz klar die Rede von einer möglichen kulturellen Katastrophe in der Steiermark und das ist leider keine Übertreibung. Wenn diese Mittel wegfallen, dann bedeutet das weniger Förderungen, weniger Projekte, weniger Räume, weniger Perspektiven. Es betrifft die großen Häuser genauso wie die freie Szene, Museen genauso wie die Bühnen, Volkskultur genauso wie zeitgenössische Kunst und auch den Sport. Es geht also nicht um ein Randthema, es geht um die Frage, was in diesem Land künftig noch möglich sein wird. Auch in einem offenen Brief an die Landesregierung wird genau darauf hingewiesen, dass hier nicht leichtfertig ein zentraler Pfeiler des kulturellen Lebens zerstört werden darf und dass die Verantwortung dafür ganz klar bei der Politik liegt. Wir rufen dazu auf, unterschreibt diese Petition. Wenn ihr wollt, dass Kunst, Kultur und Sport in der Steiermark nicht weiter ausgehöhlt werden, dann setzt auch ihr ein Zeichen und unterschreibt. Ihr findet die Petition verlinkt im heutigen Sendungstipp auf helsinki.at und alle Infos auf kulturlandretten.at. Also bitte unterschreiben, bitte weiterleiten und bitte darüber reden. Denn manchmal ist es eben wirklich nur ein Bier im Monat und gleichzeitig wahnsinnig viel Kultur.
1: Die ORF-Landesabgabe soll fallen. 4,70 Euro im Monat. Für dich ist es ein Bier, für uns 30 Millionen. Ein Drittel des Budgets für Kultur und Sport. Davon sind alle betroffen. Festivals, Sportvereine, freie Szene, Institutionen. Alle. Brecht uns nicht das grüne Herz. Wir brauchen die ORF-Landesabgabe.
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8: 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Heute ist der 13. Mai, der heilige Servatius. Das ist der zweite der Eisheiligen. Schönen Mittwoch.

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Mein Name ist Tina Nadei. Freut mich, dass Sie heute wieder mit dabei sind zu einer weiteren Ausgabe unserer Romani Ora hier aus Oberwart. 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Musik gibt's jetzt von George Ezra im Mix mit Ruja Lakatos und danach noch mit dabei die zweisprachigen Volksgruppennachrichten und den heutigen Tagesbeitrag. Es geht um ein aktuell mehr als brisantes Thema, nämlich die mittlerweile zurückgezogene Polizeiwarnung vor dem sogenannten fahrenden Volk. 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

0: 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Ein Vorfall im Bezirk Neusiedl am See schlägt derzeit hohe Wellen und sorgt für massive Kritik an der Kommunikationspolitik der Exekutive. Die Rede ist von einer mittlerweile zurückgezogenen Polizeiwarnung, in der explizit vor dem sogenannten fahrenden Volk gewarnt wurde. Eine Wortwahl, die eine gesamte Volksgruppe unter Generalverdacht stellt und tief in die Kiste alter Vorurteile greift. Für die Betroffenen ist dies mehr als nur ein unglückliches Wording. Es ist ein Rückschlag für die jahrzehntelange Integrationsarbeit im Burgenland. Emmerich Gärtner Horvath, der Vorsitzende des Volksgruppenbeirats der Roma, findet dazu klare Worte. Er kritisiert nicht nur die Vorgehensweise der Polizei, sondern fordert jetzt grundlegende Konsequenzen in Form von Sensibilisierung und Aufklärung. Susanne Horvath, Leflogoskere, Kruppnengere, Bayrotiskere, Angle, Beschashi. Emmerich Gärtner Horvath, Vakerjatei, Ofbari, Kritikavashi, Meldung, Savi, O Harengere, Neusiedl am See, Aridine, Tei, Soakan, Vashoda, Istische, Gerdool. Schöne Nose.
1: Herr Gärtner Horvath, Sie sind Volksgruppenbeiratsvorsitzender. Was genau hat Sie an dieser Polizeimeldung aus Neusiedl am See irritiert oder genauer gesagt alarmiert?
2: Dieses Polizeischreiben, das an etliche Gemeinden hinausgegangen ist, also war meiner Meinung nach eine allgemeine Diskriminierung, was auf die Volksgruppe der Roma abgezielt hat. Und ich sofort Eisenstadt angerufen habe, mit den Herrn Oberstleutnant darüber gesprochen habe, wie das vor sich gegangen ist. Und er hat dann selber Recherchen sofort unternommen und wir haben öfters auch telefoniert und habe auch gemeint, also das muss sofort raus, was dann auch nachher geschehen ist. Natürlich hat es längere Zeit gedauert, weil dieser Oberstleutnant Herr Maban, also sozusagen auch selber recherchieren musste, wie was abgelaufen ist. Und ich habe auch dann mit Bundeskanzleramt telefoniert, in weiterer Hinsicht hat Bundeskanzleramt mit Innenministerium. Dann hat mich eben von der Ministerin Bauer, vom Kabinett, der Herr Lunkmeier angerufen, dass eben ich auch dann mit Bundeskanzleramt darüber gesprochen habe, dass wir da Maßnahmen auch treffen müssen, dass wir im Bundeskanzleramt im Juni dann auch eine Dialogplattform planen.
1: Wie regelmäßig findet ein Austausch zwischen Roma-Vertretungen und Sicherheitsbehörden statt? Gibt es da sowas?
2: Meiner Meinung nach sollte es sowas gar nicht geben. Es ist notwendig sein, es müsste selbstverständlich sein, dass man solche Maßnahmen, die jetzt getroffen worden sind, also unterlässt. Also es sollte ja gar nicht zu solchen Diskriminierungen einer ganzen Volksgruppe kommen. Und ich glaube, jetzt ist es notwendig, dass wir eben einmal beginnen, eben mit einem großen Ausmaß. Wir haben ja auch vor einem halben Jahr oder dreiviertel Jahr einen Leitfaden ausgearbeitet im Bundeskanzleramt. Der wird jetzt nochmal überarbeitet und der wird dann auch an etliche Gemeinden und auch an Behörden gehen, die eben mit Gruppen, die unterwegs sind, zu tun haben, wie sie auch vorgehen können, was man alles machen kann.
1: Wie wurde in Österreich in der Vergangenheit mit solchen pauschalisierenden Zuschreibungen umgegangen? Wie war das?
2: Naja, es ist ja schon öfters vorgekommen. Es ist ja nicht jetzt, ich meine, jetzt ist es ein Fall, was Burgenland betrifft und was auch Behörden betrifft. Es waren dann einzelne Gemeinden, die eben solche Maßnahmen getroffen haben. Medien. Also Medien waren laufend, ob das jetzt von TV war oder von Medien, so wie jetzt die Kronenzeitung oder auch Servus TV, wo dann meiner Meinung nach das Schlimmste daran ist, eben diese Leserbriefe, wo dann jeder anonym die Sau rauslässt in Wirklichkeit. Wirklich ganz schlimm gesagt. Und das ist ja für mich genau das, wo wir dann eben, wenn es im Facebook erscheint, dass wieder die digitalen Medien sind, das geht über eben ein Betreiber, das ist in den USA, und wir da sozusagen keine Handhabe haben, eine rechtliche. Man kann nur darum bitten, eben, dass es eine Diskriminierung, dass man diesen Beitrag hinausnimmt. Und dann bekommt man ein Schreiben zurück. Es ist nicht diskriminierend, es bleibt drinnen. Und das ist genau ein Punkt, der mich, also was digitale Medien anbelangt und jetzt auch das. Und ich glaube, es gibt Gesetze, was im Staatsvertrag verankert ist, wo die zwei Volksgruppen sozusagen geschützt sind. Das sind die Kärntner Slowenen und die Burgenland Kroaten. Und meiner Meinung nach wäre es auch notwendig, eben für die restlichen vier, eben für die Burgenland Ungarn, für die Burgenland Roma, für die Slowaken und für die Wiener Tschechen, dass auch so ein Gesetz in Kraft treten sollte.
1: Österreich hat eine nationale Strategie zur Inklusion der Roma. Gibt diese Strategie aus Ihrer Sicht ausreichend Leitlinien für Behörden und Polizei?
2: Diese Strategie zielt ja nicht nur jetzt, was Europa anbelangt. Es zielt auf ganz Europa ab. Und da sind die vier Schwerpunkte gesetzt worden in Arbeitsmarktpolitik, Bildung, Wohnen und Bildung. Und das zeigt, oder Gesundheit ist auch noch dabei, das zeigt, dass diese Maßnahmen nicht ausreichend sind, dass man darüber hinaus eben Behörden, Gesellschaft auch sensibilisieren muss. Und vielleicht ist es auch notwendig, dass man bei den öffentlichen Ämtern auch solche Sensibilisierungsworkshops ansetzt. Aber ich glaube, das wird auch zu wenig sein. Nur mit Sensibilisierungsworkshops wird es auch einfach nicht funktionieren, weil man nicht an die Bevölkerung kommt.
1: Welche Botschaft möchten Sie den Menschen jetzt mitgeben, die wenig Berührungspunkte mit der Roma-Community haben?
2: Die eine Botschaft kann ich nur mitgeben, sich Gedanken zu machen, was man mit Menschen anrichtet. Wir sind Menschen, österreichische Staatsbürger, Steuerzahler. Und ich glaube, das ist unter der Gürtellinie, was von manchen Leserbriefen, also von Menschen gekommen ist, die das in Leserbriefen verfasst haben. Sie sollten sich Gedanken machen und schämen.
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Die aktuelle bundesweite Jugendstudie unter dem Motto Lebenswelten zeigt eine deutliche Wissenslücke. Mehr als ein Drittel der Jugendlichen in Österreich weiß gar nichts von der Existenz unserer 6 anerkannten Volksgruppen. Dass Kroaten, Ungarn, Roma, Tschechen, Slowaken und Slowenen hier eine jahrhundertealte Geschichte haben, ist für viele junge Menschen Neuland. Doch es gibt auch eine sehr erfreuliche Seite der Medaille. Die Welt der Jugendlichen ist in der Realität längst mehrsprachig und sie wird als absolute Bereicherung empfunden. Fast 3/4 der befragten 15.000 Jugendlichen geben an, dass ihr Umfeld von vielen Sprachen geprägt ist. Mehr noch, die große Mehrheit wünscht sich, dass auch ihre eigenen Kinder später einmal mehrsprachig aufwachsen sollen. Für uns bei Radio Mora bedeutet das, das Wissen über die Geschichte der Volksgruppen mag fehlen, aber das Herz für die Vielfalt ist da. Es liegt nun an uns allen, diese beiden Welten wieder näher zusammenzubringen. In diesem Sinne bleiben wir im Gespräch, egal in welcher Sprache. 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
2: Am Mikrofon Susanne Horvath. Hamburg startete eine Kampagne, die Sinti und Roma im Stadtbild und in der Öffentlichkeit sichtbar macht. Der Rom- und Sinti-Union bewertet die Initiative als notwendiges und längst überfälliges Zeichen. Sichtbarkeit stärkt Teilhabe und sie wirkt Vorurteilen und Antiziganismus entgegen. In der Kampagne stehen unter anderem Jan, ein Auszubildender, Schlitzer, Kinderbuchautorin und Gina, Schülerin, stellvertretend für die Vielfalt der Community. Jan und Gina engagieren sich zudem in der Bürgerrechtsarbeit der Rom- und Sinti-Union und bringen ihre Perspektiven aktiv ein. Es ist entscheidend, dass Sinti und Roma nicht nur als Thema vorkommen, sondern selbst mit ihren Stimmen, Gesichtern und Erfahrungen sichtbar werden. Öffentliche Sichtbarkeit schafft Anerkennung, macht Diskriminierung benennbar und stärkt den gesellschaftlichen Zusammenhalt, erklärt die Rom- und Sinti-Union. Der Verein wünscht der Kampagne eine breite öffentliche Aufmerksamkeit und hofft, dass sie in Hamburg nachhaltig Wirkung entfaltet, durch mehr Begegnung, mehr Wissen und eine klare Haltung gegen Ausgrenzung.
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Es ist die Woche der glitzernden Kostüme, der großen Stimmen und der noch größeren Emotionen. Ganz Österreich blickt derzeit nach Wien, wo die ESC-Woche das Land in Atem hält. Aber wussten Sie eigentlich, dass heute vor genau 26 Jahren ein Stück Musikgeschichte geschrieben worden ist? Am 13. Mai im Jahr 2000 gewannen die dänischen Olsen Brothers mit ihrem zeitlosen Ohrwurm Fly on the Wings of Love den Eurovision Song Contest. Ein Sieg der sympathischen Brüder, der heute noch auf jeder Party, Schlagerparty für Gänsehaut sorgt. Doch der ESC ist weit mehr als nur Pop und Glamour. Er ist seit jeher eine Bühne für die Vielfalt unseres Kontinents und auch die Kultur der Roma hat dort ihre Spuren hinterlassen. Denken wir zum Beispiel an das Jahr 2009 zurück, als die tschechische Band Gypsy.cz mit ihrer energiegeladenen Mischung aus Hip-Hop und traditionellen Klängen für Aufsehen gesorgt hat. Oder an die serbische Sängerin Maria Serifovic, die mit Moldova sogar den Sieg holte und ihre Wurzeln stolz nach außen trug. Der Song Contest zeigt uns eigentlich jedes Jahr aufs Neue. Musik spricht alle Sprachen, egal ob Romanes, Deutsch oder Englisch. Wir feiern diese Woche die Musik, die uns alle miteinander verbindet. Und wer weiß, vielleicht sehen wir ja bald wieder eine burgenländische Stimme aus unserer Volksgruppe auf der ganz großen europäischen Bühne. Bis dahin heben wir jetzt mal musikalisch ab, hier mit den Olsen Brothers. 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

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Haben Sie heute schon einen Blick aus dem Fenster geworfen? Vermutlich, ja. Es ist der Tag des heiligen Servatius und der macht seinem Namen als Zweiter der Eisheiligen leider alle Ehre. Die alte Bauernregel behält oft recht. Servatius bringt die Kälte mit sich. Das bedeutet für uns, mit der großen Grillparty im Garten wird's wohl eher nichts werden. Wenn Sie Outdoor-Aktivitäten geplant haben, wäre mein Tipp, verlegen Sie das Ganze gleich lieber nach drinnen. Gemütlicher Spielenachmittag oder ein Kinobesuch sind da die sicheren Alternativen zum Picknick im Freien. Aber Achtung, lassen Sie sich vom Wetter nicht zu sehr ablenken, denn eins dürfen Sie nicht vergessen, morgen ist der 14. Mai, Christi Himmelfahrt und damit ein Feiertag. Das heißt, die Geschäfte bleiben morgen geschlossen. Wer also keine Lust auf einen leeren Kühlschrank hat, der sollte heute noch unbedingt den Weg zum Supermarkt antreten. Also erledigen Sie Ihre Einkäufe am besten gleich, damit Sie dann den morgigen freien Tag so richtig entspannt genießen können, auch wenn er vielleicht eher auf der Couch als im Garten stattfindet. 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

haben wir ganz gießen zusammen. Aber ich gehe nicht raus und nachschauen. Weil ich gehe von Papa los, so nahe. Denn wir haben bis dahin einen Schuhn, dass wir einen Brigot da haben, aber ein Stuhl, Papa. Ein großer Mindig, der ich auch ein Gestippe habe. Ich mag, wenn ich auf der Menge mehr Glatscho habe. Morgen spielfrei, auch für die Romaniora, aber am Freitag hören wir uns dann wieder in aller Frische. Da haben wir dann für Sie mit im Gepäck den Romaniora-Veranstaltungskalender und einen Beitrag über einen Kommunikationsworkshop, der im Rahmen des Odrom Ando Zukunftsprojekts stattgefunden hat. Ich wünsche Ihnen eine feine Mittagszeit, Mahlzeit, der Gio Arterwald. Das war Tina Nadei hier aus dem Radio Mora Studio in Oberwart. Arschendelwehr und bye bye.

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2: Willkommen bei Literadio am Stand der IG Autorinnen und Autoren bei der Buchmesse in Leipzig 2026. Mein Gast ist nun Fabian Eder mit seinem Buch Tanz der Dämonen. Erschienen ist es in der Edition Tandem in Salzburg und Wien. Fabian Eder, herzlich willkommen. Schön, dass Sie da sind.
3: Danke für die Einladung.
2: Fabian Eder ist ja eher für seine Arbeiten beim Film bekannt, Kamera, Regie, Drehbücher und auch eine eigene Filmproduktionsfirma. Dokus sind da auch schon einige produziert worden, aber Sie schreiben auch. Und bislang sind das zwei Romane, auch Reiseliteratur und nun eben dieses Buch. Darin gibt es drei Abschnitte, die erzählen dann Ereignisse oder Geschichten jeweils aus Kriegen. Oder die mit Kriegen in Verbindung stehen. Dafür haben Sie das Format Novelle gewählt und auf der Rückseite steht dann auch noch einmal der Begriff Parabel. Warum haben Sie sich dafür entschieden?
3: Naja, das hat sich im Laufe der Jahre entwickelt. Ich habe mich mit dem Thema im Grunde genommen, das hat mich mein ganzes berufliches Leben in den unterschiedlichen Bereichen, in denen ich tätig war, man kann ja nicht von einem Beruf mehr leben, hat mich das immer wieder eingeholt und beschäftigt auf die unterschiedlichsten Arten. Ich habe, bevor ich diesen Text dann in diese Form gebracht habe, ein relativ umfangreiches Zeitgeschichte-Projekt gemacht, mich mit sehr vielen Familiengeschichten beschäftigt, die verfolgt aus der Zwischenkriegszeit bis in die Gegenwart, und bin auch nicht umhin gekommen, mich auch mit Teilen meiner eigenen Familiengeschichte natürlich damit im Zuge dessen auseinanderzusetzen. Und da hat sich dann irgendwann diese Form aufgedrängt, sparsam umzugehen mit der Zeit auch des Lesers. Es ist eine Geschichte, die ich wohl auch auf 700 Seiten hätte schreiben können, ohne Probleme. Das Buch hat 70 Seiten und daher ist die Geschichte selbst auf das emotional Wichtige kondensiert. Und ich hoffe, dass, und das war die Überlegung dahinter, dass dadurch Räume entstehen, in denen der Leser sich selber wiederfindet, vielleicht seine eigene Geschichte oder auch meine oder die von jemand anderem entdecken kann.
2: Entsprechend der Kürze sind die Texte dafür sehr intensiv ausgefallen. Die Zusammenhänge erschließen sich jetzt nicht immer auf Anhieb, aber es lässt sich dann doch sehr schnell ein wohldurchdachtes Konzept dahinter erkennen. Vor allem geht es immer wieder auch darum, welche Folgen Traumata, Kriege über Generationen hinweg nach sich ziehen. Und das ist ja auch ein Thema, mit dem Sie sich schon seit Längerem befassen, auseinandersetzen.
3: Absolut. Ich habe zieht sich durch mein berufliches Leben durch. Ich habe darüber verschiedene Filme im fiktionalen wie im dokumentarischen Bereich gemacht und ist auch das zentrale Thema meines Schreibens im Moment. Es gibt dazu vielleicht eine Anekdote, die ich gern erzähle, die mir jetzt mit meiner Arbeit direkt gar nichts zu tun hat, weil sie nicht so thematisiert wurde, aber das, worum es geht, eigentlich sehr schön auf den Punkt bringt. Wenn Sie sich erinnern, 2008 war das Jahr, als der Kosovo anerkannt wurde. Und in diesem Jahr hält der damalige FPÖ-Chef Heinz-Christian Strache eine Wahlkampfrede in Otterkring. Otterkring ist der Schmelztiegel der sogenannten Ex-Jew-Szene, also Ex-Jugoslawien, wo aus den verschiedenen Bereichen Jugoslawiens junge Leute, die schon in der zweiten, vielleicht sogar schon dritten Generation in Österreich leben, sich als vom Balkan kommend identifizieren, als ihre Wurzeln, aber in Österreich, also eine wilde Partyszene, sind irrsinnig liebe Leute und eine sehr vitale Szene. Und Strache hält seine Rede dort und endet mit den Worten Kosovo ce Serbie. Also Kosovo gehört zu Serbien. Woraufhin es zu einer Straßenschlacht kommt zwischen den Jugendlichen aus Ex-Jugoslawien und der österreichischen Polizei. Wo man sich fragt, was hat jetzt das eine mit dem anderen noch zu tun? Ja? Und wenn man das durchdekliniert, dann kommt man irgendwann ins 13. Jahrhundert zur Schlacht am Amselfeld. Und das, was die Geschichte für mich symbolisiert, ist sozusagen, dass dieses Tradieren der Traumen und das auch in den Erzählungen Hochhalten dieser Verletzungen und Heldentümer, die dahinter stehen, nichts anderem dient, als einen Knopf bei den Menschen zu haben, wo man draufdrücken kann, um völlig unkontrollierte Emotionen auszulösen, die in Gewalt und im schlimmsten Fall in Kriegen münden oder ohne die Kriege gar nicht möglich wären. Ja.
2: Das kommt ja auch im Text dann immer wieder mal durch, dass eben dieser chaotische Zustand des Krieges völlig unerwartete oder auch unvorhersehbare Folgen dann eben nach sich zieht oder Reaktionen. Die Erzählungen in dem Buch sind fiktiv, könnten aber durchaus so gewesen sein, schätze ich einmal. Der erste Teil führt zu einem Deserteur. Die Zeit und der Ort ist nicht näher definiert, ist aber auch jetzt nicht unbedingt nötig zu dem Zeitpunkt noch. Da geht es um den Soldaten August, der wird angeschossen und er trifft eine Entscheidung. Und es ist natürlich keine einfache Entscheidung, eben unter den Regeln, die einfach ein Krieg aufstellt und die jetzt da fern von den in der Sozialisierung angelernten Regeln ist. Wofür muss er sich da jetzt entscheiden?
3: Naja, die Geschichte ist die, dass sein kleiner Zug, also das sind so 8 bis 10 Leute, eigentlich am Rückweg in die Kaserne ist, nachdem sie eine Vergeltungsaktion in einem Dorf durchgeführt haben. Und knapp bevor sie die Kaserne erreichen, werden sie überfallen. Und es kommt zu einem Schusswechsel und August ist der Einzige, der überlebt. Aber nur, weil sozusagen sein Kamerad über ihn drüber fällt, wie er erschossen wird. Und während er dann dort allein liegt und der Feind sozusagen abzieht, weiß er jetzt, als nächstes kommen irgendwann seine Leute wieder und er fragt sich, was wird jetzt passieren? Und er weiß natürlich, dass er... Er hat eine Beinverletzung, er wird in ein Lazarett kommen, wird dort gesund gepflegt und dann muss er wieder zurück an die Front. Und während er dort liegt und wartet, stellt er sich die Frage, was für sein eben gerade erst neugeborenes Kind, einen Sohn, wohl wichtiger ist und entscheidet sich zu desertieren, indem er sozusagen die Erkennungsmarken mit der des toten Freundes oder des toten Kameraden tauscht und damit seinen eigenen Tod vortäuscht. Das gelingt ihm, er flieht, entkommt, flieht nach Hause, was zu dieser Zeit relativ lange dauert. Und als er dann daheim ankommt, muss er am Heimweg über den Friedhof und sieht seinen eigenen Namen auf dem Grabstein der Familie stehen.
2: Und die Entscheidung, also womit er dann ja ein bisschen hadert, nicht unbedingt, ja. Aber es geht ja dann um die Frage, soll ich jetzt in den sicheren Tod weiter das Spiel mitmachen oder eben flüchten und dadurch aber jetzt die Unehrenhaftigkeit über die Familie mehr oder weniger stülpen?
3: Genau, diese Frage drängt sich dann für ihn auf, weil ihm seine Mutter eigentlich die Tür verschließt. Ihm bleibt dann eigentlich nichts anderes übrig, als auf einen anderen Kontinent auszuweichen. Und dort setzt sich die Geschichte dann so fort, dass es eben sein Sohn ist, der bei einem Kommandanten um das Leben seiner Enkelkinder sozusagen bittet. Und da kulminiert, in der Szene kulminiert das, diese ganze moralische Frage. Ja. Da sagt der José, also der Sohn vom August, naja, mein Vater ist desertiert, ist auf diesen Kontinent gekommen, hat sich dafür entschieden, statt Schützengräben auszuheben, eben ein Feld zu bestellen, und Brücken zu bauen, und das Theater hat er gebaut, und er hat sich eben dafür entschieden, Kinder zu zeugen und nicht andere Menschen zu töten. Und der hört sich das alles an und sagt dann am Schluss, ja, du hast mit allem Recht, was du da sagst, aber genau das müssen wir jetzt verteidigen gegen unseren Feind. Und damit ist dieses sozusagen dieses ganze moralische Dilemma in seiner Perspektive aufgerissen.
2: Ich möchte noch auf eine Situation zurückkommen, wo August noch auf der Flucht ist. Kurz nachdem er eben desertiert ist, da gelangt er dann zu einem Gehöft, wo eine Mutter mit ihren Kindern lebt. Der Mann ist ebenfalls im Krieg und es ist der 10-jährige Sohn jetzt das älteste ihrer Kinder. Und die Mutter hilft den bei ihr Gestrandeten. Sie versteht zwar seine Sprache nicht, aber sie versorgt ihn mit Essen, mit Kleidung. Und dem Buben passt das nicht. Und er stellt dann den Anspruch auf den Herr im Haus-Status. Ja. Und das ist auch so eine Szene, wo so deutlich wird, dass Familiengefüge entgleisen in Kriegssituationen.
3: Absolut. Ich meine, ich glaube, dass eine solche Situation alles ganz fundamental durcheinander bringt. Und wie wir sehen, sind die Auswirkungen nicht nur im Moment oder in wenigen Jahren, sondern die gehen, wenn wir jetzt unsere Geschichte anschauen, als in Österreich und in Deutschland, gehen die jetzt über 110, 120 Jahre mittlerweile schon und werden uns weiter beschäftigen und weiter verfolgen. Die ganze Geschichte mit dem Buben und der Mutter hat natürlich auch in der Kondensiertheit mehrere Ebenen. Ganz wichtig scheint mir, oder ist mir schon auch zu erwähnen, dass ich festgestellt habe, auch in der ganzen Auseinandersetzung mit der Zeitgeschichte und ihrer Aufarbeitung, dass die Geschichte der Väter ein erdrückendes Übergewicht hat und viel, viel lauter erzählt wird als die der Mütter. Und das ist ein Missverhältnis, das ich eigentlich für sehr problematisch halte.
2: Bevor wir jetzt nun auf den zweiten Teil im Buch zu sprechen kommen, würde ich bitten, dass Sie mal ein Stück lesen. Sie haben schon was vorbereitet.
3: Ich habe was vorbereitet. Nie erlebte Erinnerungen beschleichen seine fahlen Träume. Kann man sich an etwas erinnern, das man selbst nie erlebt hat? Bewusstsein, ein Sein, das ich erfasse mit all meinen Sinnen, oder nur mit jenen, die ich verstehe. Verstand beherrscht dieses Sein. Verstand sein müsste es heißen, nicht bewusst sein. Und jetzt bewusstlos sein, denkt Alejandro, bewusstlos zu sein. Nein, auch das wird dem Moment nicht gerecht. Mehr als nur bewusstlos sein, verbunden mit Vergangenheit und Zukunft, verloren in einem Bus auf einer steilen Straße, willenlos dazusitzen, in den Regen zu starren und Erinnerungen zu durchleben, die man selbst nie erlebt hat. Woher ich komme, was zählt das nun noch? Wohin ich gehe, welch dumme Frage, in den sicheren Tod. Jeder weiß es und dennoch schicken sie mich dahin. Wer ich bin, ist nicht, woher ich komme oder wohin ich gehe. Wer ich bin, das bin ich nur jetzt. Den Augenblick. Begreifen können wir ihn nicht, können uns nicht des Moments bewusst sein. Denken können wir an morgen, bereuen das Gestern oder die Erinnerung küssen. Küssen. Welch Sehnsucht nach einem Kuss, nach Berührung, die die Einsamkeit zerstört. Soll ich sterben, ohne jemals geküsst zu haben? Alejandro erwacht aus dem Tagtraum. Soll ich töten, ohne gezeugt zu haben? Ist das Vorrecht der Jugend? Noch dämmert es nicht. Weiter vorne Häuser. Ich weiß, wo wir sind, freut sich Alejandro. Ich kenne die Stadt. Wir alle kennen die Stadt, antwortet der Bruder. Du wirst sie nicht wiedererkennen. Von Häusern stehen nur noch Fassaden, tiefe Löcher im Asphalt, die Geschäfte geplündert, Türen vernagelt, Autos ausgebrannt. Sie schleichen durch die Straßen. Immer wieder ballt der Bruder die Faust über der Schulter. Dann halten sie an, geduckt und lauschen. Der Wind weint durch die Fenster ohne Zimmer. Heckenschützen, flüstert der Bruder, treffen eine Maus auf 2 Kilometer. Du hörst noch den Schuss, bevor du stirbst. Eine alte Frau zerrt einen Karren über die Straße. Maria, Mutter Gottes, stöhnt sie laut, als sei es ein Fluch und verschwindet in einem Haus. Dass hier noch wer lebt, Alejandro kann es nicht fassen. Er denkt an den Duft des Mädchens, das vor ihm saß in der Schule, und an ihr glänzendes Haar. Ihre Kleider waren immer sauber und ihr Lächeln der Trost für den Schmerz der Welt. An einen Engel denke ich, inmitten der Apokalypse, schließt Alejandro die Augen, sieht sie vor sich. Die Schönheit ist Hoffnung, immer die einzige Hoffnung. Wenn Weisheit uns verlassen hat und die Stärke zum Mut, einander nicht zu töten. Vorbei am Rathaus in Trümmern, die Schule zerbombt, das Krankenhaus Fassade durchlöchert, längst verlassen, erreichen sie das alte Theater. Gebückt schleicht der Bruder voran, hinein ins Foyer. All der Verwüstung zum Trotz hat der Ort seine Würde behalten, denkt Alejandro. Vielleicht wohnt die Schönheit ja hier. Hinter dem Tresen der Garderobe kauern die Brüder sich hin. Das ist geschützt, sagt der Große, aber leise müssen wir sein, stets lauschen. Der Feind schleicht herum, ich rieche den Tod. Mein Bruder riecht den nahenden Tod, denkt Alejandro. Ist der Tod nicht banal wie das Leben selbst, fragt er sich. Die Gedanken entziehen sich langsam seiner Kontrolle und weinen durch die Fassaden der zerstörten Häuser und durch die Nacht. Riecht es nicht immer nach nahem Tod, wo einer lebt? Man sagt Alejandro, Großvater sei dem Krieg vom anderen Kontinent entflohen, hierher. Das Theater soll er gebaut haben, ich habe dem Vater gelauscht, ist es dieses Theater? Der Bruder öffnet die Augen. Ich habe gehört, er sei desertiert. Hast du den Vater gefragt, will Alejandro wissen? Nein, sagt der Bruder. Man hat es mir bloß erzählt. Hier, sagte man mir, spielte es keine Rolle, woher einer kam und warum. Hast du jemals darüber nachgedacht, Alejandro hakt nach, ob er vielleicht Familie hatte drüben über dem Meer? Doch der Bruder schweigt und legt den Kopf zur Seite. Die Augen möchte er schließen. Doch er starrt auf einen Fleck fallen Lichts an der Wand. So dunkel, denkt er, kann es gar nicht sein, dass man nicht doch etwas sieht. Wenn er Familie hatte, flüstert Alejandro weiter, dann haben wir vielleicht Verwandte in einem anderen Land, da könnten wir hingehen. Red keinen Unsinn, sagt der Bruder. Was sollen die mit uns? Nur weil einer denselben Vater hat, gehört er noch lange nicht zu deiner Familie. Wie kannst du so etwas sagen? Alejandro ermahnt den größeren Bruder. Weil es so ist, antwortet er. Stell dir vor, es klopfte einer an unsere Tür und sagte, hier bin ich. Ich bin euer Bruder. Was würdest du tun? Nichts würdest du tun. Du würdest dir denken, was will der hier? Hier gehört er nicht her. Wegschicken würdest du ihn. Ich weiß das nicht so sicher wie du, entgegnet Alejandro, wenn es doch ein Bruder wäre wie du. Wir haben noch eine Familie in einem anderen Land, sagt der Bruder. Er klingt bitter. Mutter kommt von drüben. Stell dir vor, wir gehen rüber zum Feind und sagen, wir sind jetzt da, wir sind eure Brüder. Was glaubst du, würden sie machen? Ich kann es dir sagen, erschießen würden sie uns. Und wenn nicht erschießen, sperrten sie uns ein. Nein, weg, sie sperrten uns weg für alle Zeiten, damit uns keiner mehr sieht. Wenn du gehst, bist du weg und du kommst nirgends mehr an. Erzähl mir die Geschichte von Großvater, wie du sie kennst. Stimmlos zischen die Laute leise zwischen Alejandros Lippen hervor. Er ist aus dem Krieg der Fahne entflohen. Man sagt, er hätte das Grauen gesehen, so wie ich das Grauen gesehen habe. Aber er ist davongelaufen, um nach Hause zurückzukehren. Doch dort wollte man ihn lieber tot. Denn tot war er ein Held und am Leben ein Feigling. Ich hatte Angst, als ich mich freiwillig meldete, aber ich wollte nicht so enden wie er, in einer Fremde, von der eigenen Familie geächtet. Und du, Alejandro, du hattest Hoffnung, der Kommandante könnte über dich hinwegsehen, unserem Vater zuliebe. Aber es ist Krieg, kleiner Bruder, das sieht keiner über irgendetwas hinweg. Schon gar nicht, wenn er eine Uniform trägt. Und umso weniger, je mehr Abzeichen draufhängen. Nein, die Vernunft ist woanders, aber nicht hier, Alejandro. Lange schweigen sie in die Nacht. Die Sinne verschwimmen, Träume beginnen. Die andere Welt öffnet ihr Tor. Die Schönheit ist die Hoffnung. Dies ist ein Platz der Schönheit und es ist ein Platz der Hoffnung. Der Stuck an der Decke wirft weiche Schatten in tönernem Blau. Der rote Teppich führt über die Treppe. Der Gang umrundet die Logen. Über dem Parkett fehlt das Dach. Ein Ort der Schönheit und der Hoffnung, dem selbst die Zerstörung nichts anhaben kann. Der Vorhang ist offen, auf der Bühne stehen Requisiten. Staub hängt in der Luft, seitlich eine kleine Türe, dahinter ein Gang. Namen stehen an den Türen und darunter die Namen der Rollen, die sie verkörpern. Die Schönheit der Kostüme glänzt durch Staub und durch Schutt. Hier eine Elfe, dort ein König, daneben sein Untertan, da eine Julia, dort ein Romeo. Der Geruch der Geschichten fegt wie ein Sturm über den Gestank des Krieges. Schwarz sind Bretter der Bühne, die Scheinwerfer in schwindelnder Höhe erloschen. Der Zuschauerraum wölbt sich schweigend mehrere Etagen nach oben. Applaus will das Ohr hören oder Entrüstung, Jubel und Buhrufe, aber dieses Publikum in dieser Nacht schweigt. Ein Publikum aus Toten in der Nacht des Todes. Alejandro tritt vor an die Rampe. Leise beginnt er zu weinen, kniet langsam nieder. Zu viel ist in seinem Herzen, zu viel in seinem Kopf. Dies ist ein Ort der Hoffnung, doch das Publikum ist schon tot. Der Wind zieht herum. Der große Bruder schreckt hoch aus dem Schlaf. Die Hand schnellt zum Gewehr. Wo ist der Kleine? Sein Herz rast, der Atem geht schnell. Ich muss auf der Hut sein. Der Feind geht herum, ich rieche den Tod. Unsichtbar bleibt er im Schatten. Seine Schritte sind nicht zu hören. Stockwerk um Stockwerk erklimmt er die prachtvollen Treppen. Lautlos öffnet er die Tür zu den Stehplätzen am obersten Rang. Über ihm fällt das Dach, Balken hängen herab, irgendwo tropft Wasser vom letzten Regen. Das leise stete Pfeifen in seinem Ohr hört er nun laut. Er atmet flach. Ein Schatten betritt die Bühne. Die Gestalt tritt zur Rampe, kniet langsam nieder. Jetzt oder nie, du darfst nicht zögern, denkt er. Mich kriegt ihr nie. Schönheit im Abglanz, denkt Alejandro und findet zu sich. Er hört noch den Schuss. Der Tanz der Dämonen. Im Wald der wilden Träume tanzen Dämonen ums Feuer. Heute wollen wir mit ihnen tanzen, bis die Musik verstummt. Bald färbt sich der Horizont. Halte die Nacht fest, nur einen Kuss lang noch, einen langen Kuss noch.
2: Dankeschön. Ja, schwer fassbares, wie diese Geschichte unmenschlich, grausam, tragisch, das passiert immer wieder in den Geschichten in diesem Buch. Oft übernehmen aber auch Träume, so wie eben in dieser Passage, oder auch Metaphern, poetische Umschreibungen, was in Worten schwer so auszudrücken wäre. Zum Beispiel leise weint der Wind, fällt einmal, oder auch bei einer Ozeanüberfahrt, Erinnerung wogt der Zukunft entgegen. Und auch die Rosenblüten, die kommen dann im letzten Teil noch, die dann auch als Hoffnungsträger eben dastehen. Wie haben Sie denn zur Sprache für diesen Text gefunden?
3: Es war ein schmerzhafter Prozess. Ja.
2: Das glaube ich, ja.
3: Das ist insofern, als dass die Sprache am Anfang extrem sperrig zu schreiben war und es fast wie ein Kampf um jeden Satz. Und das hat sich dann irgendwann zu einem Rhythmus entwickelt und es war dann tatsächlich so, dass ich oft, wenn ich das Schreiben unterbrochen hatte, über Nacht am nächsten Vormittag 2, 3, 4 Anläufe gebraucht habe, bis ich wieder in die Sprache und in den Rhythmus hineingefunden habe.
2: Ich möchte auch noch mal kurz auf Ihren Dokumentarfilm zu sprechen kommen, der ja thematisch nahe beim Inhalt des Buches steht. Dort haben Sie Zeitzeugen des Zweiten Weltkriegs mit deren Enkelkindern zusammengebracht und eben während einer Zugfahrt haben Sie dann über das Erlebte gesprochen. In einem Interview zu diesem Film erwähnen Sie auch 2 Studien, die sich damit befassen, wie Narrative entstehen und über Generationen dann weitergegeben werden. Und da sind sehr interessante Erkenntnisse, da würde ich Sie jetzt bitten.
3: Ja, das sind die beiden Studien. Das eine war von der Gabriele Rosenthal, die ist eine Studie, die in den 90er Jahren erschienen ist und die sich mit dem Narrativ des Nationalsozialismus eigentlich auseinandergesetzt hat. Die Gabriele Rosenthal hat festgestellt darin, dass man die Erzählung der Geschichte in den jüdischen Familien praktisch fast an einem Tag festmachen kann, wo sozusagen die Namen durch Nummern ausgetauscht worden sind und es danach Jahrzehnte dauert, bis wieder so etwas wie eine Erzählung auch in den Familien überhaupt möglich ist. Sie stellt aber noch etwas fest und gerade in den 90er Jahren, wo eben dieser Umbruch auch stattfindet, nämlich dass sich das Narrativ sowohl in den Opfer- als auch in den Täterfamilien verändert. Und zwar beginnt die Zeitzeugengeneration mit den Enkelkindern anders zu reden als mit den eigenen Kindern. Und das war damals eine insofern bewegende Erkenntnis, als dass man sich dessen offenbar nicht bewusst war, dass diese Rolle der Großeltern und der Enkel oder diese Beziehung eine ganz andere ist natürlich als die zwischen Eltern und Kindern. Das ist die Eltern-Kind-Beziehung ist mit viel mehr Konflikt behaftet, mit viel mehr Vorwurf auch, aber auch mit der Notwendigkeit, mit der Gegenwart zurechtzukommen. Während die Beziehung zu den Großeltern in der Regel von einer großen Liebe gekennzeichnet ist. Und das war dann auch das Schöne an den Gesprächen, die ich da mitfilmen und bearbeiten durfte. In diesem Zugabteil sind ganz viele Paarungen gesessen und egal wer da drinnen gesessen ist, es war immer von einer großen Liebe gekennzeichnet. Und das ist etwas sehr, sehr Wichtiges und Schönes, vor allen Dingen in dem Kontext, dass diese Geschichten mit einem so großen Schmerz verbunden sind. Die Studie von Dan Barron ist ein bisschen später erschienen. Dan Barron hat ebenfalls die Narrative untersucht, aber eben schon in diesem Hinblick, wie sich das sozusagen die Traumen auch eben auf Seiten der Opfer, aber auch auf Seiten der Täter weiterentwickeln oder weitergegeben werden. Und er hat das aufgeschlüsselt und sogar relativ genau nachgezeichnet, wie sich das auch in körperlichen Verhaltensweisen stellenweise fortsetzt und dann auch äußert. Und im Nachhinein bin ich dann auch noch in Kontakt gekommen mit einem England lebenden Psychiater, dem Peter Heindl, der seinerseits das auch weiter bearbeitet hat auf einer psychiatrisch-wissenschaftlichen Ebene, wo es dann auch um Formen geht, wie man sozusagen das auch diagnostizieren kann. Und auch da ist es so, dass im Großteil seiner Fallgeschichten die Links, wenn man ihnen tatsächlich auf den Grund geht, nicht nur bis in den Holocaust oder die Ereignisse des Zweiten Weltkriegs, sondern eigentlich in die des Ersten Weltkriegs zurückreichen.
2: Sie auf jeden Fall sprechen darüber, Sie schreiben darüber, Sie machen Filme, Sie haben sich sehr tiefgehend damit befasst. Ich mag jetzt nur noch ganz kurz auf das Nachwort zu sprechen kommen. Das beginnt damit, Krieg bedeutet Chaos und der letzte Satz ist dann, für Frieden braucht es Mut. Ja. Und dazwischen, zwischen diesen beiden Sätzen gehen Sie am Ende eben noch auf Dynamiken ein, vermeintlichen idealen Optionen im Zusammenhang mit Krieg nach eben. Und damit steht dieses Buch mitten in der Gegenwart.
3: Absolut. Ich glaube auch, dass die Gegenwart mich immer mehr in diese ganze Arbeit hineingedrängt hat. Aber es kontextualisiert ein bisschen auch meinen Zugang. wir leben in einer Zeit, in der die Kommunikation die Information ersetzt hat, wo
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0: Liebe ZuhörerInnen, herzlich willkommen zu unserer heutigen Sendung rund um die Wahl des Migrantinnenbeirats der Stadt Graz. Am Sonntag, dem 28. Juni 2026, wird in Graz nicht nur der Gemeinderat gewählt. An diesem Tag können auch Menschen ohne österreichische oder EU-Staatsbürgerschaft ihre politische Interessenvertretung wählen, den Migrantinnenbeirat der Stadt Graz. Der Beirat vertritt die Anliegen von MigrantInnen gegenüber Politik und Verwaltung und setzt sich für Teilhabe, Chancengleichheit und ein gutes Zusammenleben in unserer Stadt ein. Für diese Wahl kandidieren insgesamt 9 Listen. Für unsere Sendung haben wir VertreterInnen jeder Liste interviewt, die auf unsere Einladung geantwortet haben. Deshalb hören Sie heute nicht alle 9 kandidierenden Listen, sondern Gespräche mit KandidatInnen von Liste 1 – Stimmen ohne Grenze, Liste 2 – Internationale Liste für soziale Gerechtigkeit, Liste 3 – Gegen Rassismus in Graz, Liste 5 – Afrikanische Liste für die Rechte der MigrantInnen, Liste 8 – Base Graz – Stimmen von MigrantInnen und Liste 9 – Liste Wali Asr – für gutes Zusammenleben. Die Interviews wurden teilweise auf Deutsch und auf Englisch geführt. Darin erzählen die KandidatInnen, wer sie sind, warum sie für den MigrantInnenbeirat kandidieren und welche Ziele sie mit ihren Listen verfolgen. Sie sprechen über ihre wichtigsten Anliegen für Graz, darüber, wie der MigrantInnenbeirat MigrantInnen unterstützen kann und darüber, warum die Wahl am 28. Juni für viele Menschen eine wichtige Möglichkeit ist, ihre Interessen sichtbar zu machen und mitzubestimmen. Diese Sendung ist eine Kooperation zwischen dem MigrantInnenbeirat Graz, Südwind Graz und Radio Helsinki. Gemeinsam möchten wir informieren, die KandidatInnen vorstellen und möglichst viele wahlberechtigte Menschen dazu ermutigen, von ihrem Wahlrecht Gebrauch zu machen. Denn wer in Graz lebt, arbeitet, lernt und die Stadt mitgestaltet, sollte auch die Möglichkeit nutzen, seine oder ihre Stimme hörbar zu machen. Am 28. Juni zählt jede Stimme. Und jetzt hören wir die KandidatInnen und ihre Ideen für die Zukunft von Graz. Liebe ZuhörerInnen, ich heiße Gea und mit mir im Studio sitzt Sarah Crockett von Stimmen ohne Grenzen. Sarah, würdest du deine Liste kurz vorstellen?
2: Gerne. So, ich bin in Liste 1, SOG, Stimmen ohne Grenzen. Und ich und meine Kolleginnen Halia Skutnik oder Galina Skutnik und Tatjana Subritska haben diese Liste gegründet hier in Graz.
0: Warum kandidiert ihr für den Migrantinnenbeirat?
2: Galena und ich sind beide in den Migranten im Beirat jetzt seit den letzten 2 Jahren und Galena seit den letzten 5 Jahren. Wir haben beide eine wunderschöne Zeit in Migranten im Beirat gehabt und wir haben uns sehr gefreut über die Möglichkeit, die Stimmen von Menschen mit Nicht-EU-Passe oder Nicht-EU-Staatsbürgerschaft eine Stimme zu geben und ihren Anliegen, ihren Wünschen, ihren Ideen weiter ins Rathaus zu tragen, an den Politiker und Politikerinnen weiterzugeben.
0: Und wofür steht eure Liste? Was sind eure Hauptanliegen?
2: So, unsere Liste steht für einen Staat, in der Vielfalt verbindet und Zukunft gemeinsam entsteht. Und was wir meinen damit, ist, dass wir leben in einem Staat, wo fast 15% von allen Menschen sind nicht von den EU oder haben keine EU-Staatsbürgerschaft. Das heißt, sie können nicht wählen, mindestens nicht für den Gemeinderat, aber sie können für das Migrantenbeirat wählen. Wir lieben diesen Staat, wir leben in diesem Staat, beide von uns, Halli und ich, seit mehr als 20 Jahren. Und wir wollten sehr gern die Kommunikation zwischen Nicht-EU-Staatsbürger, die Communities und die politischen Parteien verbessern.
0: Und was denkt ihr, wie kann der Migrantinnenbeirat alle Menschen in Graz unterstützen?
2: So, der Migrantinnenbeirat unterstützt diesen Menschen in diesen Communities in unterschiedlichen Wegen. Wir haben unterschiedliche Möglichkeiten, diesen Menschen zu unterstützen. Wir sind keine offizielle Beratungsstelle. Das heißt, die Leute können nicht persönlich zu uns kommen und dann wir lösen Probleme in einer direkten Weise. Aber wir agieren als Informationsbrücke oder Kommunikationsbrücke zwischen diesen Gruppen von Menschen, diesen Communities von Menschen und die Leute, die sitzen im Rathaus und Entscheidungen treffen. Das ist eine sehr entscheidende Frage, wieso brauchen wir einen Migranten im Beirat? Weil diesen 46.000 Leute, die hier leben in Graz, viele davon arbeiten hier, die zahlen Steuern hier, die Kinder gehen in die Schule hier und sie würden auch sehr gern ein Teil der Entscheidungsprozesse sein. Und weil der Migrantenbeirat regelmäßig ins Kontakt mit Politiker, Politikerinnen kommt, dann haben wir die Möglichkeit, einen Einfluss zu haben auf diese Entscheidungen. Mindestens können wir unsere Meinung, unsere Ideen weitergeben. Wir können natürlich die Entscheidungen im Rathaus nicht direkt beeinflussen, aber wir haben schon einen Einfluss drauf.
0: Und warum ist es wichtig, am 28. Juni wählen zu gehen?
2: Wir haben gesehen, bei den letzten Migranten im Beiratwahl haben wir eine ganz, ganz geringe Teilnahme. Und das war zu Teil wegen die Auswirkungen von der Corona-Pandemie, die vielen Leute sehr negativ beeinflusst hat. Aber es hat auch zu tun mit dieses Gefühl, die sehr viele Leute haben, ich kann nichts machen. Wir leben in einem Staat, wo man wirklich etwas machen kann. Und wir haben die Möglichkeit, politisch zu partizipieren, entweder auf einer Bezirksebene oder auf einer Staatsebene. Und unser Gremium, der Migranten im Beirat Graz, bietet eine Möglichkeit an, die Menschen in den Staat zu helfen, dass ihre Stimmen gehört werden.
0: Liebe Zuhörerinnen, das ist ein Interview mit Enda Ebner von Internationale Liste für soziale Gerechtigkeit, Liste 2. Enda, kannst du deine Liste kurz vorstellen?
3: Hallo zusammen, ich bin Enda und ich kandidiere für den Migrantinnenbeirat der Stadt Graz. Wir sind die Liste 2, die Internationale Liste für soziale Gerechtigkeit. Wir sind Menschen aus verschiedenen Kulturen und engagieren uns seit vielen Jahren für ein gutes Zusammenleben in Graz. Uns verbindet die Überzeugung, dass eine Stadt nur dann gerecht und stark ist, wenn alle Menschen gehört werden und gleiche Chance haben, unabhängig davon, woher sie kommen.
0: Warum kandidiert ihr für den Migrantinnenbeirat?
3: Wir kandidieren für den Migrantinnenbeirat, weil wir möchten, dass die Stimmen von Migrantinnen und Migranten in Graz gehört werden und ihre Anliegen stärker in politische Entscheidungen einfließen. Viele Menschen leisten einen wichtigen Beitrag für diese Stadt, werden aber in politischen Prozessen nicht ausreichend vertreten. Der Migrantinnenbeirat ist dafür ein wichtiges Instrument. Er gibt Menschen eine Stimme, die sonst oft zu wenig Gehör finden, und bringt ihre Anliegen direkt in die Stadtpolitik ein.
0: Und wofür steht eure Liste? Was sind eure Hauptanliegen?
3: Unsere Liste 2 steht für faire Chance in Bildung, Wohnen, Arbeit und Kultur. Wir setzen uns für Frieden, soziale Gerechtigkeit, Demokratie und ein respektvolles Miteinander ein. Das bedeutet konkret, wir wollen, dass alle Menschen unabhängig von Herkunft oder Aufenthaltsstatus gerechten Zugang zu guter Bildung und passender Arbeit haben. Wir wollen, dass Wohnen in Graz leistbar bleibt und niemand aufgrund seiner Herkunft benachteiligt wird. Und wir wollen eine Stadt, in der kulturelle Vielfalt nicht nur akzeptiert, sondern aktiv geschätzt und gefordert wird. Für uns ist klar, Vielfalt ist keine Schwäche, sondern eine Stärke unserer Gesellschaft.
0: Was denkt ihr, wie kann der Migrantinnenbeirat alle Menschen in Graz unterstützen?
3: Der Migrantinnenbeirat baut Brücken zwischen der Stadtregierung und den Migrantinnen und Migranten. Er unterstützt Dialog, Teilhabe und Zusammenhalt zum Vorteil aller Grazerinnen und Grazer. Er kann Probleme sichtbar machen, Lösungen vorschlagen und die Perspektiven von migrantischen Communities in politische Prozesse einbringen. Wichtig ist uns, dass dieser Beirat nicht nur symbolisch arbeitet, sondern aktiv nach an den Menschen und im Austausch mit den Communities steht.
0: Warum ist es wichtig, am 28. Juni wählen zu gehen?
3: Gehen Sie am 28. Juni zur Wahl, weil jede Stimme zählt. Mit Ihrer Stimme können Sie mitentscheiden, wer die Interessen von Migrantinnen und Migranten vertritt und die Zukunft unserer Stadt mitgestaltet. Demokratie lebt davon, dass Menschen ihre Stimme nutzen. Wenn wir nicht wählen, entscheiden andere über unsere Zukunft.

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0: Hallo und ganz herzlich willkommen zu einer neuen Ausgabe des Kulturkalenders hier auf Radio Helsinki. Aus dem Funkhaus in der Schönaugasse meldet sich eure Lilli Vanilli. Ja, und heute nehmen wir uns wieder ein paar Minuten Zeit für ein Thema, das uns hier in der Kulturredaktion schon lange beschäftigt und das leider immer dringlicher wird. Kulturland retten. Wir haben in den letzten Wochen und Monaten immer wieder über den Förderstopp, über die Unsicherheit in der Szene und über die drohenden Kürzungen berichtet. Jetzt geht es ganz konkret um die geplante Abschaffung der ORF-Landesabgabe in der Steiermark. Diese Landesabgabe, oft auch noch als Kulturschilling bezeichnet, ist jener Teil der Haushaltsabgabe, der direkt in Kunst, Kultur und Sport fließt. Und zwar nicht wenig. Rund 30 Millionen Euro pro Jahr kommen in der Steiermark aus diesen Mitteln. Das ist fast ein Drittel des Kulturbudgets. Für jeden einzelnen Haushalt sind das 4,70 Euro im Monat. Also ungefähr ein Cappuccino, ein belegtes Weckerl oder ein Bier.
1: Die ORF-Landesabgabe soll fallen. 4,70 Euro im Monat. Für dich ist es ein Bier, für uns 30 Millionen. Ein Drittel des Budgets für Kultur und Sport. Davon sind alle betroffen. Festivals, Sportvereine, freie Szene, Institutionen. Alle. Brecht uns nicht das grüne Herz. Wir brauchen die ORF-Landesabgabe.
0: Genau dieses Bild ist gestern auch ganz real bei uns im Funkhaus angekommen. Da sind nämlich Bierdeckel eingetroffen mit der Aufschrift »Ein Bier für die Kultur«. Und das bringt die Sache eigentlich ziemlich gut auf den Punkt, denn was für Einzelne nach wenig klingt, macht in der Summe unglaublich viel möglich. Festivals, Theater, Film, Ausstellungen, freie Räume, Workshops, Nachwuchsförderung, Sportförderung und ganz generell eine lebendige, vielfältige Kulturlandschaft in der Steiermark. Deshalb hat Kulturland retten auch eine Petition gestartet, die ganz klar sagt, die ORF-Landesabgabe muss bleiben. Und zwar so lange, bis es einen glaubwürdigen und dauerhaften Plan gibt, wie dieser massive Einnahmeausfall vollständig kompensiert werden kann. Denn genau diesen Plan gibt es derzeit nicht. In der Petition ist auch ganz klar die Rede von einer möglichen kulturellen Katastrophe in der Steiermark und das ist leider keine Übertreibung. Wenn diese Mittel wegfallen, dann bedeutet das weniger Förderungen, weniger Projekte, weniger Räume, weniger Perspektiven. Es betrifft die großen Häuser genauso wie die freie Szene, Museen genauso wie die Bühnen, Volkskultur genauso wie zeitgenössische Kunst und auch den Sport. Es geht also nicht um ein Randthema, es geht um die Frage, was in diesem Land künftig noch möglich sein wird. Auch in einem offenen Brief an die Landesregierung wird genau darauf hingewiesen, dass hier nicht leichtfertig ein zentraler Pfeiler des kulturellen Lebens zerstört werden darf und dass die Verantwortung dafür ganz klar bei der Politik liegt. Wir rufen dazu auf, unterschreibt diese Petition. Wenn ihr wollt, dass Kunst, Kultur und Sport in der Steiermark nicht weiter ausgehöhlt werden, dann setzt auch ihr ein Zeichen und unterschreibt. Ihr findet die Petition verlinkt im heutigen Sendungstipp auf helsinki.at und alle Infos auf kulturlandretten.at. Also bitte unterschreiben, bitte weiterleiten und bitte darüber reden. Denn manchmal ist es eben wirklich nur ein Bier im Monat und gleichzeitig wahnsinnig viel Kultur.
1: Die ORF-Landesabgabe soll fallen. 4,70 Euro im Monat. Für dich ist es ein Bier, für uns 30 Millionen. Ein Drittel des Budgets für Kultur und Sport. Davon sind alle betroffen. Festivals, Sportvereine, freie Szene, Institutionen. Alle. Brecht uns nicht das grüne Herz. Wir brauchen die ORF-Landesabgabe.
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1: Hallo und herzlich willkommen zu einer neuen Ausgabe von unten, dem kritischen Nachrichtenmagazin auf Radio Helsinki 92,6. Am Mikrofon begrüßt euch heute Tamara mit folgenden Themen. Kurz vor der Grazer Pride am 27. Juni sprechen wir mit der queer-feministischen Organisation Graz, kurz KUFO, über Sichtbarkeit, Pinkwashing und den Backlash gegen die LGBTIQ+-Community. Außerdem, warum bleibt eine Falschaussage von FPÖ-Chef und Landeshauptmann Mario Kunasek zur Staatsbürgerschaft bis heute unkorrigiert in der ORF-Mediathek? Wir sprechen mit Alexander Pollack von SOS Mitmensch über mediale Verantwortung, Österreichs Staatsbürgerschaftsrecht und seine Beschwerde beim ORF-Publikumsrat. Zunächst hört ihr einige Meldungen. EU-Parlament stimmt Zolldeal mit Trump zu. Kritik kommt von Attac. Das EU-Parlament hat dem Zolldeal mit Donald Trump zugestimmt, obwohl zentrale eigene Bedingungen wie eine Befristung bis 2028 oder niedrigere US-Stahlzölle nicht erfüllt wurden. Zivilgesellschaftliche Organisationen, darunter Attac, kritisieren, die EU verzichte damit erstmals darauf, Zollsenkungen an Völkerrecht und Umweltstandards zu knüpfen und ermutigte Trump zu weiteren Zugeständnissen, etwa bei der Methanverordnung. Das schwäche Klimaschutz, Demokratie und europäische Souveränität. Attac Österreich fordert stattdessen Investitionen in erneuerbare Energien statt Nachgeben gegenüber US-Konzerninteressen. ZDF übernimmt Trumps Sanktionslisten. Das ZDF hat laut Süddeutscher Zeitung die Sanktionslisten der US-Regierung in seine internen Vorgaben übernommen. Betroffen sind sogar Richter des Internationalen Strafgerichtshofs und palästinensische Menschenrechtsorganisationen, die im Sender nicht mehr zu Wort kommen könnten. ARD und Deutschlandfunk lehnen eine solche Praxis ab. Die Organisation Kampakt wirft dem ZDF Selbstzensur vor und fordert von Intendant Norbert Himmler die Rücknahme. Konkret betroffen wäre etwa der internationale Strafgerichtshofrichter Nicolas Guillou, der wegen des Haftbefehls gegen Israels Regierungschef Netanyahu von den USA sanktioniert wurde. Freispruch für Imam im Luxor-Prozess. Mehr als 5 Jahre nach der umstrittenen Polizeioperation Luxor ist ein Imam vom Vorwurf der Terrormitgliedschaft und Verhetzung rechtskräftig freigesprochen worden, wie Wien ORF.at berichtete. Das Gericht sah seine Predigten von der Meinungs- und Religionsfreiheit gedeckt. Bei der Operation Luxor hatten rund 1000 schwer bewaffnete Polizeibeamte 2020 die Wohnungen von etwa 70 Personen aus der muslimischen Zivilgesellschaft gestürmt. Bislang kam es in keinem einzigen Fall zu einer Verurteilung. Auch das Verfahren gegen den Politikwissenschaftler Farid Hafez, der zu antimuslimischem Rassismus forscht, wurde 2023 eingestellt. Auf der CBA könnt ihr bei Von unten im Gespräch ein ausführliches Interview mit Hafez aus dem Jahr 2024 zur Operation Luxor nachhören. FPÖ Steiermark in Turbulenzen, Machtkampf und Antisemitismus-Affäre vor der Grazwahl. Vor der Grazer Gemeinderatswahl sorgen Ausschlüsse und brisante neue Chats für Unruhen in der steirischen FPÖ, wie der Standard berichtete. 5 Tage vor der Wahl verhängt die FPÖ zudem ein Funktionsverbot gegen 2 eigene Kandidaten, nachdem mehrfach antisemitische Postings öffentlich wurden. Konsequenzen zog die Partei demnach aber erst nach Anfrage des Standards, obwohl es bereits seit Jahresbeginn mehrere Anzeigen gegen FPÖ-Kandidaten bei der Staatsanwaltschaft Graz gab. Hitlergrüße und Prügelattacke von Burschenschaftern in Leoben. Beim 140. Stiftungsfest der Burschenschaft Leder, bei dem der deutsche AfD-Politiker Matthias Helferich als Festredner auftrat, soll es laut Standard zu Siegheilrufen und einem tätlichen Angriff auf einen Taxifahrer gekommen sein. Polizei und Staatsschutz ermitteln wegen des Verdachts auf NS-Wiederbetätigung und Körperverletzung. Leobens Bürgermeister Kurt Wallner von der SPÖ verurteilte den Übergriff. Als Konsequenz dürfen städtische Einrichtungen künftig nicht mehr an die Burschenschaft Leder oder andere extremistische Gruppen vermietet werden. Auch die Montanuniversität Leoben distanzierte sich ausdrücklich von den Positionen der Burschenschaft. Die Montanuni betonte zugleich ihr Bekenntnis zu Wissenschaftsfreiheit, Demokratie und Menschenwürde. Studierendenvertretungen wie der ÖH geht das allerdings nicht weit genug. Sie fordern einen generellen, dauerhaften Ausschluss deutschnationaler Burschenschaften von der Universität. Antidiskriminierungsstelle Steiermark, 522 Anfragen trotz Notbetrieb. Die Steirische Antidiskriminierungsstelle hat 2025 trotz finanziellem Notbetrieb 522 Anfragen bearbeitet, wie die Kronenzeitung berichtete. Nach Förderkürzungen der blau-schwarzen Landesregierung im Juni 2025 stand der Stelle fast das Aus bevor, ehe Bund und Stadt Graz mit zusätzlichen Mitteln bis Oktober 2027 einsprangen. Laut Jahresbericht nehmen NS-Parolen und rassistische Hasspostings stark zu. 1570 Meldungen gingen ein, 668 wurden strafrechtlich weitergeleitet. Stellenleiterin Daniela Grabowatz warnt vor einer Verschiebung der Grenzen des Sagbaren und fordert die dauerhafte Sicherung der Einrichtung. SPÖ stellt Grazer FPÖ-Spitzenkandidat Apfelknab 4 Fragen zu einem hetzerischen Video von Gerald Groß. Der frühere FPÖ- und dann BZÖ-Politiker Gerald Groß unterstützt FPÖ-Spitzenkandidat René Apfelknab im Grazer Wahlkampf mit Videos, die nun zuletzt pauschal Grazer UnternehmerInnen mit Migrationshintergrund attackierten und von Unterwanderung sprachen. SPÖ-Vorsitzende Doris Campus sieht eine rote Linie überschritten und fragt Apfelknab, ob die FPÖ diese Videos bezahle, ob er Groß Aussagen teilt und ob er sich davon distanziert. Damit stehe auch die von Landeshauptmann Mario Kunasek stets betonte Linie des steirischen Miteinanders in Frage. Die Grazer FPÖ zeige laut Campus mit diesem Wahlkampfstil, dass sie nicht koalitionsfähig sei. Laut Pressestelle des zuständigen FPÖ-Bezirksbüros für Graz teile Gerald Groß in diesem Video nur seine Privatmeinung, das obwohl er gleichzeitig einen Wahlaufruf für Apfelknab macht. Die FPÖ selbst distanziert sich von dem Video nicht.
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1: Kommen wir zum ersten Beitrag, Pride in Graz, KUFO über Sichtbarkeit, Pinkwashing und Backlash. Kurz vor der Graz Pride sprechen wir mit der queer-feministischen Organisation KUFO darüber, was Sichtbarkeit für die LGBTIQ-Plus-Community in Graz bedeutet. Im Studio sind Ben, Gründungsmitglied von KUFO, und Erin, die seit letztem Jahr dabei ist. Es geht um die Gründungsgeschichte des Vereins, die diesjährigen Pride-Pläne und um die Frage, wie mit Pinkwashing umgegangen werden soll, wenn Firmen und Institutionen Regenbogenfarben tragen, ohne sich sonst für queere Anliegen einzusetzen. Trauriger aktueller Anlass für das kritische Gespräch: erst kürzlich wurde ein Regenbogen-Zebrastreifen an der KF-Uni Graz übermalt und an der TU Infeldgasse eine Regenbogenfahne zerrissen. Wir fragen, wie sich dieser Backlash in Graz konkret zeigt und was es braucht, damit queere Sichtbarkeit nicht nur im Juni stattfindet. Was ist jetzt KUFO? Wer seid ihr und warum gibt's KUFO?
2: Also ich bin Ben, eben von KUFO, und wir haben diese Organisation vor circa 2,5 Jahren gegründet, weil es in der Grazer queeren Landschaft einfach noch gefehlt hat, eine Organisation, die wirklich alle Buchstaben von LGBTQIA+ versammelt und für alle Menschen gleich eintritt. Also niemand ist wichtiger, niemand ist weniger wichtig, aber es hat so ein bisschen gefehlt, dass man den Queer-Feminismus im weiteren Sinne intersektional sieht, also die ganz unterschiedlichsten Zielgruppen miteinander verbindet und gleichzeitig auch als Netzwerk für verschiedene andere queere und feministische Vereine sich sieht, wo man einfach hilft, sich zu vernetzen und Projekte zusammen umzusetzen.
1: Was sind jetzt eure Pläne rund um die Pride für dieses Jahr?
2: Genau, also wir haben unser übliches Programm gehabt, einen Stammtisch haben wir gehabt, es hat das Queer-RPG-Treffen gegeben, wo Tabletop- und Pen-and-Paper-Spiele eben gespielt werden in einer queeren Runde. Wir haben dieses Jahr auch wieder an Pride-Wagen, also Ravenbogen und KUFO zusammen. Startreihen Nummer 9 kommt zu uns. Das ist natürlich ein riesiges Ding und das wird auch noch ein riesiges Ding zum Organisieren. Und unsere eigentliche Party, die Alternative Pride Party, die haben wir schon Ende Mai gehabt, weil wir für die kommenden Jahre das gerne auch ein bisschen hervorheben wollen, dass Pride auch komplett ohne Kommerz und nur von Subkultur, von tatsächlich queeren Leuten, Artists und DJs gefeiert werden könnte, so wie es das halt in anderen Städten auch schon gibt. Die war eben schon und das wollen wir im nächsten Jahr, glaube ich, auch noch ein bisschen mehr ausbauen.
1: Die Pride wird ja sehr oft von Firmen und Institutionen vermarktet. Also es gibt ja auch diesen Begriff Pinkwashing. Ihr habt zwar in einem Vorgespräch auch Regenbogenwashing erwähnt. Ich weiß gar nicht, was da der Unterschied ist, ehrlich gesagt. Also das vielleicht auch nochmal eine Frage.
3: Ja, kann ich kurz erklären. Also Pinkwashing, was ich zumindest weiß, ist mehr auf jetzt vielleicht rein frauenfeministische Sachen bezogen. Rainbowwashing dann mehr konkret auf eben LGBTQIA+ Sachen. Aber das ist sehr benachbart miteinander.
2: Genau, ich glaube, das wird auch hin und wieder synonym verwendet. Also,
1: ja. Mhm. Wie ist es jetzt heuer mit Investoren oder Sponsoring? Und wie seht ihr das ganze Thema? Also wo seht ihr die Grenze da jetzt zwischen ehrlicher Solidarität und Imagepflege von Firmen im Rahmen von Pinkwashing, obwohl man sagen muss, dass das ja auch in dem ganzen Backlash gegenüber generell progressiv-sozialen Bewegungen ja auch gerade wieder ein bisschen zurückgeht und die Firmen sich dann oder bestimmte Firmen sich ja dann sogar rausziehen auch wieder aus Sponsoring für solche Events, aber auch, dass es auch Firmen gibt, die zum Beispiel sponsern und dann aber ihr Logo nicht drauf haben wollen. Das finde ich halt auch eine sehr interessante Entwicklung, aber was ist da euer Standpunkt zu diesem ganzen Thema Pinkwashing, Rainbowwashing?
3: Ich finde, wenn man das als Firma oder sonstiges eben unterstützt, dann sollte man wenigstens auch offen dazu stehen, dass man das macht. Das ist, ich finde es unglaublich komisch, seltsam und leicht heuchlerisch, wenn man eben zwar das Geld gibt, was man schon dankend annimmt, weil jegliche Unterstützung schon cool ist, aber das dann halt im so Verborgenen haben zu wollen, weil man nicht damit assoziiert werden will, das macht es halt ein bisschen unauthentisch und...
2: Ich glaube im Allgemeinen solche Events wie Pride, also wenn sie wirklich groß ist, die kann halt grundsätzlich mal nicht ganz ohne Investoren funktionieren. Gerade jetzt, wenn es wirklich wenige Kulturförderungen gibt momentan. Das heißt, es muss ein bisschen was aus der Wirtschaft kommen, die dann Vereine unterstützen. Und ich finde, wenn eine Firma das seit Jahren konsequent durchzieht und das jetzt auch in einer bisschen einer Krisenzeit für die queeren Community noch immer macht, dann finde ich, dann steht das wirklich gut für die Firma. Also die unterstützen dann ja anscheinend wirklich die queeren Leute und haben das hoffentlich auch irgendwo abgespeichert in ihrem internen Corporate Identity, wie sie zum Beispiel mit queeren MitarbeiterInnen umgeht. Das kann man halt schwer nachvollziehen. Ich finde aber, meine Meinung hat sich ein bisschen dazu geändert in den letzten Jahren. Gerade jetzt, wenn man noch Unterstützungen bekommt, finanzielle, finde ich es richtig schön, dass die Firmen das machen und dazu stehen. Ein bisschen verändert sich natürlich mit Firmen, die halt wirklich einfach nur groß da sein wollen, einen riesen Truck vielleicht machen, aber tatsächlich nichts wirklich machen für die Community ansonsten. Weil natürlich ist es schön, dass man dann die Pride unterstützt, dass die Pride so stattfinden kann, aber eigentlich sollte das ja nicht nur im Juni sein. Also eigentlich sollten ja zum Beispiel queere MitarbeiterInnen immer die gleichen Chancen haben und eventuell könnte man auch Programme außerhalb des Pride-Monats im ganzen Jahr einfach unterstützen. Das ist natürlich von Firma zu Firma unterschiedlich, glaube ich, wie sehr sie das durchziehen konsequent.
1: Ja. Mir kommt es halt auch total oft einfach vor, wie so ein, wie du sagst, Marketing-Gag im Juni, wo die Leute halt einfach dann halt auch ihre Produkte verkaufen
3: wollen. Wenn es eben nur dort ist, die profitieren dann mehr von der Pride-Community als Kundschaft, als andersrum.
1: Ja, als umgekehrt. Es ist jetzt vor kurzem vor der KF-Uni in der Halbertgasse, glaube ich, der Regenbogen-Zebrastreifen übermalt worden. Also die so Gruppen wie Identitäre und Burschenschaften versuchen ja den Juni halt auch als Stolz auf Österreich-Monat und Pride-Monat in dem Sinne halt auch zu vereinnahmen. Den Backlash nimmt man ja schon auch sehr sichtbar wahr, auch in Diskursen, in der Rhetorik, die verwendet wird, in der Politik, aber auch generell in den Medien. Ja, wie ist da eure Sicht auf Graz?
2: Nein, es ist so komisch. Machen
3: wir es halt wieder bunt an, okay? Es geht das ewig so. Das ist halt nicht sonderlich förderlich, ne? Wird nur Farbe verschwendet.
2: Ja, ich finde, dieser ewige Kritikpunkt ist ja, warum nehmen sich die Queers einen ganzen Monat, bla bla bla bla bla. Niemand nimmt sich irgendwas, es wird einfach alles angemeldet, es gibt für alles die Genehmigungen, das ist für die StVO geregelt, dass ein Zebrastreifen so aussehen kann. Und wenn Burschenschafter zum Beispiel einen Österreich-Zebrastreifen haben wollen, dann soll sie einen anmelden, weil es gibt genug rot-weiß-rote Zebrastreifen in Wien. Wenn die einen haben wollen, dann holt euch einen und macht's nicht den von anderen Leuten kaputt. Also wer hat euch so kaputt gemacht, dass ihr so viel Hass habt, dass ihr was zerstören wollt? Und was ist das Statement, was ihr damit setzen wollt? Weil queere Leute werden dadurch nicht verschwinden. ja, jetzt trauen wir uns nicht mehr über den Zebrastreifen gehen, oder wie?
3: Oder andererseits, es gibt genug Zebrastreifen für alle.
2: Es macht eigentlich die Stadt nur schöner, einen Regenbogen zu sehen. Warum stört einen das? Also
3: für mich könnten genau genügend andere Flaggen, Farben, Regenbogen, was weiß ich, was Zebrastreifen sein, weil die normalen Zebrastreifen, zu viele davon, ist die Stadt sonst eh nur schwarz, weiß, grau und das braucht ein bisschen mehr Farbe in Dings. Ja, man sieht ihn tatsächlich auch besser.
4: Man sieht auch sogar besser als autofahrende Person, ne?
3: Ja.
4: Also, das ist ja auch, also,
3: das macht sogar das ist sogar aus eben, gestalterischen, urbanen planenden Sichten gar nicht, ist es ganz gut.
4: Ja.
2: Ja, voll. Das ist echt ein bisschen schockierend, dass jetzt in Graz halt auch schon passiert, dass Zebrastreifen übermalt werden, dass in der Innfeldgasse die Pride-Flagge zerrissen wird, dass, okay, ist schon ein paar Jahre her, aber dass bei den rosa-lila Banderinnen die Scheiben eingeschlagen worden sind. Uns hat irgendwie auch einmal einen komischen Sticker aufs Vereinslokal draufgegeben. Es ist halt einfach echt schon seltsam und ich weiß nicht, wie oft ich schon irgendwelche Wörter jetzt in Clubs auf den Toiletten gesehen habe. Ich biege dann halt immer einen Ravenbogen oder Kufu-Sticker drüber. Ich weiß nicht, wo das herkommt.
4: Die gewalttätige Rhetorik, kommt mir vor, hat mittlerweile einfach auch Konsequenzen in der realen Welt und ich finde es aber auch irgendwie ganz interessant, sich damit auch auseinanderzusetzen für Graz und wirklich zu schauen, okay, was hat das jetzt dann wirklich für uns für reale Auswirkungen und wie kann man sich da auch davor schützen?
2: Na, ich glaube, es ist wirklich nicht so einfach, weil so symbolische und verbale Gewalt, das führt einfach zu einer insgesamt steigenden Gewaltbereitschaft bei gewissen Menschen. Also es wird, wenn man es nicht stoppen würde, eigentlich immer weitergehen und wenn diverse politische Rückschritte jetzt halt passieren würden, wird halt vermutlich neben der verbalen Gewaltbereitschaft auch halt die physische Gewaltbereitschaft einfach steigen.
4: Hm.
2: Und ich glaube nicht, dass wir wirklich in einer Welt leben wollen, die mehr von Gewalt bestimmt ist, als es eh schon ist.
4: Wie können Menschen, die mitmachen wollen, mit euch eigentlich in Kontakt kommen?
3: Wir haben einen Instagram-Account, eine Signalgruppe und einen Discord-Server, eine Website auch. Ich glaube, das ist alles auf der Website drauf. Ne?
2: Ich glaube, am einfachsten ist es, uns zum Beispiel auf Instagram anzuschreiben oder zu irgendeiner von unseren Veranstaltungen zu kommen und uns anzusprechen. Der erste Schritt ist dann, dass ihr in unsere Signal-Gruppe reinkommt und wenn ihr wirklich aktiv mitarbeiten wollt, kommt halt auch in die Mitarbeits-Signal-Gruppe, weil grundsätzlich kann jeder und jede bei uns eigene Projekte umsetzen mit unserer Hilfe oder uns auch einfach nur als Netzwerk nutzen, dass wir eure Sachen teilen. Oder ihr könnt auch rein theoretisch unseren Raum nutzen. Der ist super günstig zum Anmieten und für Mitglieder ist es sogar noch günstiger. Da muss man eigentlich nur Mitglied werden. Da redet es echt am besten einfach zum Beispiel bei unserem Stammtisch monatlich oder beim CSD, wenn ihr uns seht mit uns. Oder wenn das keine Möglichkeit ist, uns auf Instagram anzuschreiben einfach. Oder per E-Mail, falls ihr kein Instagram habt.
4: Ja, passt, danke. Ich verlinke das dann ihr auch und Dankeschön, dass ihr da wart.
3: Ciao, habt einen schönen Tag noch.
2: Ciao, stay queer.
1: Das war ein Gespräch mit Ben und Erin von der queer-feministischen Organisation KUFO über Pride, Pinkwashing und Backlash gegen die queere Community in Graz. Mehr Infos zu KUFO findet ihr auf www.kufo.org.
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1: Kommen wir zum zweiten Beitrag. Falschinformation im ORF, wenn Falschaussagen nicht richtiggestellt werden. FPÖ-Chef Mario Kunasek behauptete öffentlich, Sozialhilfen könnten als Einkommensnachweis für die Staatsbürgerschaft gelten. Das ist falsch und gesetzlich ausgeschlossen. Trotzdem steht die Aussage bis heute unkorrigiert in der ORF-Mediathek. Eine Richtigstellung von Lukas Garleitner-Gerz von der Asylkoordination taucht im zugehörigen Artikel nur stark verkürzt und ganz am Ende auf. Der Artikel war auch nach kurzer Zeit nicht mehr auf der Startseite des ORF sichtbar. Im Gespräch mit Alexander Pollack von SOS Mitmensch geht es heute um Österreichs im europäischen Vergleich besonders restriktives Staatsbürgerschaftsrecht und welche Auswirkungen eine solche Falschaussage hat, die unkorrigiert im ORF veröffentlicht wird.
5: Also grundsätzlich ist es so, dass das Wort eines Landeshauptmanns schon ein sehr großes Gewicht hat in der Öffentlichkeit. Und noch dazu, wenn es auf einem Sender und in einer Sendung ausgestrahlt wird, die eine sehr große Reichweite hat, so wie ORF Steiermark heute. Und da ist es schon sehr wichtig, dass eben ein Landeshauptmann keine Falschinformationen verbreitet. Und das war aber in diesem Fall ganz eindeutig der Fall. Also da hat er eben behauptet, dass er jetzt praktisch die Zügel in die Hand nehmen will und dafür sorgen will, dass die Sozialhilfe nicht mehr beim Einkommensnachweis für den Staatsbürgerschaftserwerb angerechnet wird. Dabei ist eben das überhaupt nicht der Fall. Also Sozialhilfe wird nicht nur laut Gesetz nicht angerechnet, sondern ist sogar ein Ausschlussgrund von der Staatsbürgerschaft. Und nicht nur das, nicht nur der Selbstbezug von Sozialhilfe ist ein Ausschlussgrund vom Staatsbürgerschaftserwerb, sondern auch wenn man mit anderen Menschen in einem Haushalt zusammenlebt, die Sozialhilfe beziehen. Also da gibt es eine ganz, ganz strenge Regelung, die seit vielen Jahren in Österreich in Kraft ist. Und das, was der Herr Landeshauptmann da gesagt hat, war schlicht und einfach falsch.
1: Ich meine, wenn man sich das jetzt so anschaut, rechtsextreme Propaganda funktioniert ja schon meistens so, nach, um den lieben Steve Bannon aus den USA zu zitieren, leider mal wieder, flood the zone with shit. Also man veröffentlicht mutwillig Falschinformationen, also das will ich ihm jetzt nicht vorwerfen, ich frage mich nur, welche zwei Optionen das es gibt, nämlich entweder er weiß, wie das Gesetz ist und er versucht sich da zu positionieren in einem Thema, das eigentlich kein Problem ist, was jedoch die FPÖ schon auch gerne macht, oder er weiß es wirklich nicht, was beides eigentlich problematische Sachverhalte sind, finde ich, aber wenn solche Falschinformationen, jetzt gehen wir mal davon aus, mutwillig im Rahmen von rechtsextremer Propaganda geteilt werden, aber erst viel später richtiggestellt werden und das dann schon viele Leute erreicht hat. Welche Dynamiken kann das in der Gesellschaft auslösen?
5: Naja, man muss dazu sagen, im vorliegenden Fall wurde es überhaupt nicht richtiggestellt. Also eben die Sendung Steiermark heute hat das ausgestrahlt und eigentlich hätte ich mir erwartet, dass dann in einer der darauffolgenden oder eigentlich in der darauffolgenden Sendung das dann vom Redaktionsteam richtiggestellt wird. Das war aber nicht der Fall. Es wurde lediglich in einem Online-Artikel auf der ORF.at-Seite, da wurde es richtiggestellt. Dieser Artikel wurde dann aber unmittelbar nach der Richtigstellung auch von der Hauptseite schon wieder runtergenommen. Insofern hat für das Publikum der Fernsehsendung hat nie eine Richtigstellung stattgefunden. Auch der Herr Landeshauptmann hat meines Wissens nirgendwo eine Richtigstellung vorgenommen oder sich gar entschuldigt, das war überhaupt nicht der Fall. Und man muss dazu sagen, die Aussage vom Herrn Landeshauptmann Kunasek fügt sich ein in eine aktuelle Kampagne der FPÖ, wo sie ganz gezielt Falschinformationen zum Thema Staatsbürgerschaftserwerb verbreiten. Eben nicht nur in Bezug auf die Sozialhilfe, sondern etwa der FPÖ-Obmann Herr Kickl hat auch von einem Einbürgerungsautomatismus gesprochen für alle, die länger als 10 Jahre in Österreich sind. Und das ist auch ein kompletter Unsinn. Also es gibt in Österreich keinen Automatismus bei Einbürgerungen, nicht einmal für in Österreich geborene Kinder, deren Eltern schon jahrelang hier leben, gibt es eine automatische Staatsbürgerschaftsverleihung. Also da werden ganz gezielt über diverseste Kanäle Falschinformationen gestreut. Und es wäre eigentlich Aufgabe von Medien, von vor allem von reichweitenstarken Medien wie den ORF, diesen Falschinformationen entgegenzuwirken und sie nicht auch noch zu verstärken.
1: Komme ich schon zu zwei weiteren Punkten. Einerseits, Österreich hat eines der restriktivsten Staatsbürgerschaftsrechte in ganz Europa. Das ist ja einfach völlig falsch, von einem Automatismus zu sprechen. Das entspricht einfach nicht den Fakten. Und jetzt zur Rolle einfach der Medien und dass das eben nicht richtiggestellt wurde. Die Medien haben einfach eine Rolle in der Demokratie, die Politik zu kontrollieren. Und genau bei solchen Beispielen der Öffentlichkeit eine Richtigstellung bereitzustellen, weil es ja wirklich um Propaganda und Hetze gegen Menschen geht. Was sagt das jetzt aus über diese Situation, über den Zustand des öffentlich-rechtlichen Auftrags zur Erhaltung der Demokratie in der Steiermark?
5: Ja, also zum einen, es ist richtig, dass Österreich in Sachen Zugang zur Einbürgerung zu den absoluten Schlusslichtern in Europa zählt. Und dass Österreich auch eine extrem niedrige Einbürgerungsrate hat. Das heißt, das, was jetzt da zum Thema gemacht wird, dass angeblich jetzt so viele Menschen eingebürgert werden, ist auch eine Falschinformation. Zwar hat es jetzt einen Anstieg bei den Einbürgerungen gegeben, aber auf einem extrem niedrigen Niveau. Also die Einbürgerungsrate hat im vergangenen Jahr 0,8% betragen, im Jahr davor sogar nur 0,7%. Und jetzt gibt es einen leichten Anstieg, aber wir sind noch immer weit, weit entfernt vom EU-Durchschnitt, der beträgt 2,6% die Einbürgerungsrate. Und auch das ist kein besonders hoher Wert. Insofern sieht

0: ganz klar einzufordern, dass auch die Landesstudios kritisch und seriös berichten müssen und Falschinformationen richtigstellen müssen. Deswegen haben wir auch eine Beschwerde auf den Publikumsrat eingebracht und werden da auch in Zukunft nicht locker lassen.
1: Was erhoffst du dir von der Beschwerde beim Publikumsrat? Was sind da die Optionen überhaupt, dass es für Konsequenzen hat?
0: Also ich rechne jetzt nicht mit unmittelbaren großen Konsequenzen, aber es ist wichtig, dass die Betreffenden spüren, dass es da Leute und Organisationen gibt, die das kritisch beobachten und die das dann auch öffentlich kritisieren und die Druck machen in Richtung seriöse Berichterstattung. Also das ist ganz, ganz wichtig, dass Medien wissen, dass es da Menschen und Organisationen gibt, denen das einfach wichtig ist und die eben darauf achten, dass die kritische Berichterstattung nicht aufhört, weil eine kritische Medienöffentlichkeit, eine seriöse Medienöffentlichkeit ist eines der wichtigsten Grundpfeiler einer funktionierenden Demokratie. Ohne so eine kritische Medienöffentlichkeit kann eine Demokratie nicht funktionieren.
1: Vielen Dank nochmal, Alexander Bollack von SOS Mitmensch.
0: Ja, sehr gerne.
1: Das war ein Gespräch mit Alexander Pollack von SOS Mitmensch über die unkorrigierte Falschaussage von FPÖ-Landeshauptmann Mario Kunasek im ORF, Österreichs restriktives Staatsbürgerschaftsrecht und Pollacks Beschwerde beim ORF-Publikumsrat. 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Mehr Infos zu SOS Mitmensch findet ihr auf sosmitmensch.at. Zum Abschluss noch ein paar Veranstaltungshinweise. CSD Graz 2026. Am 27. Juni findet die Christopher Street Day Parade in Graz statt. Treffpunkt ist um 12 Uhr in der Wilhelm Fischer Allee im Stadtpark. Von dort führt die Route über den Joanneumring, die Herrengasse, den Hauptplatz, Südtiroler Platz und die Annenstraße bis in den Volksgarten. Dort findet im Anschluss das CSD Parkfest mit Musik, Infoständen und Familienbereich statt. Mehr Infos unter csd-graz.at. Antifa Soli Bingo gegen Repression. Am 9. Juli gibt es ab 19 Uhr im Spektral, Ländkai 45, einen Soli Bingo Abend. Anlass ist der andauernde Prozess um die sogenannte Burschenschafterkappe. Seit 1,5 Jahren steht die Anklage wegen schweren Raubes gegen 7 Grazer AntifaschistInnen im Raum. Mit Drinks, kurzen inhaltlichen Inputs und Bingo-Preisen soll in Kneipenatmosphäre die Solidarität gezeigt werden. Teilnahme und Eintritt sind frei. Am 9. Juli um 19 Uhr im Spektral. Damit sind wir am Ende der heutigen Ausgabe von unten angelangt. Die Wiederholung hört ihr am Donnerstag um 7.30 Uhr und um 12 Uhr. Nachhören könnt ihr die Sendung auf der CBA. Aus dem Studio verabschiedet sich Tamara. Bleibt solidarisch und wir hören uns.
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0: Schön, dass Sie da sind. Das war Mila von An Jeder Anor. 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Am Puls des Lebens, Themen aus der Erwachsenenbildung, lebenslanges Lernen. Heute, Zukunft braucht Herkunft, Lernen aus der Geschichte der Region PAK, live. Studiogäste, AO-Universitätsprofessorin in Ruhe, Dr. Filkarin Maria Schmidt-Lechner, Zeitgeschichte und Frauen- bzw. Geschlechterforschung. Magister Klaus Zausinger, ZWHS, Geschäftsführer und Spartenbereichsleiter der Holding in Graz und Magister Andreas Safer und Dr. Jo Wolfgang Meutz, Musiker von An Jeder Anor, die hier mit im Studio sind und am Mikrofon Jutta Färber-Geike. Wollt ihr kurz Hallo sagen? Ich mache mal alle Schieber hoch.
1: Danke für die Einladung.
2: Danke für das Interesse. Schön, dass Sie uns zuhören.
3: Ja, danke ebenfalls. Danke für die Einladung.
0: Das Thema der heutigen Sendung gehört zu einer von der EU 2007, also der Europäischen Union 2007 herausgegebenen 8 Schlüsselkompetenzen für lebenslanges Lernen, Kulturbewusstsein und kulturelle Ausdrucksfähigkeit. Kulturelle Kompetenz setzt ein Bewusstsein für das lokale, nationale und europäische Kulturerbe und dessen Stellung in der Welt voraus. Sie umfasst grundlegende Kenntnisse der kulturellen Hauptwerke, einschließlich der populären Gegenwartskunst. Es ist äußerst wichtig, die kulturelle und sprachliche Vielfalt in Europa und anderen Teilen der Welt, die Notwendigkeit, diese zu bewahren und die Bedeutung ästhetischer Faktoren im Alltag zu verstehen. Zu den Fähigkeiten zählen sowohl Anerkennung als auch Ausdruck. Die Anerkennung und der Genuss von Kunstwerken und künstlerischen Darbietungen sowie der Selbstausdruck durch die Vielfalt der Medien mit den ureigenen Möglichkeiten des Einzelnen. Ferner die Fähigkeit, seine eigenen kreativen und künstlerischen Äußerungen mit denen anderer zu vergleichen und soziale und wirtschaftliche Möglichkeiten einer kulturellen Aktivität zu erkennen und umzusetzen. Kulturelle Ausdrucksfähigkeit ist von zentraler Bedeutung für die Entwicklung kreativer Fähigkeiten, die auf zahlreiche berufliche Kontexte übertragen werden können. Ein gutes Verständnis der eigenen Kultur und ein Identitätsgefühl können die Grundlage für Respekt und eine offene Haltung gegenüber der Vielfalt des kulturellen Ausdrucks sein. Eine positive Einstellung umfasst ferner Kreativität und die Bereitschaft, die ästhetischen Möglichkeiten durch künstlerische Betätigung und Teilnahme an kulturellem Leben zu kultivieren. Doch wer hat das Recht, sich auszudrücken? Wessen Kultur gilt als relevant? Wessen Geschichte wird erzählt und von wem? Was passiert mit dem, was in der offiziellen Erinnerung oft keinen Platz hat? Mit der Geschichte von Frauen, von Minderheiten, von Menschen, deren Stimmen überhört werden? In dieser Sendung möchten wir diesen Fragen nachgehen, im Gespräch mit 4 Gästen, die auf sehr unterschiedliche Weise kulturelles Erbe sichtbar machen und gestalten. Es erwarten Sie 2 Stunden voller Geschichten, Reflexionen und Musik zwischen Vergangenheit und Gegenwart, zwischen Theorie und gelebter Praxis. Es folgt das nächste Musikstück, auch von An Jeder Anor, Polka 2, CV von An Jeder Anor.

0: Es folgt die ausführliche Vorstellung meiner Gäste. Was willst du denn mal werden, wenn du groß bist? Das wurden wir als Kinder gefragt. Bist du das geworden oder gab es Brüche, Weggabelungen und Neuanfänge? Die Karin fängt an.
1: Ja, ich kann mich nicht wirklich erinnern, dass ich gefragt wurde, aber mir wurde öfter dann von meinen Eltern erzählt, dass ich Busfahrerin werden wollte, eigentlich damals Busfahrer, weil mir diese Person als sehr wichtig erschien. Habe dann aber bemerkt, dass der gar nicht so wichtig ist, wie er mir erschienen ist. Und von da an wollte ich Lehrerin werden, und zwar Volksschullehrerin. Das erschien mir als absoluter Traumberuf. Ich habe dann die übliche schulische Laufbahn mit Matura eingeschlagen und da stand dann plötzlich die Idee oder wurde mir empfohlen, von meinem Klassenvorstand zu studieren. Etwas, was mir völlig fremd war. Ich muss sagen, ich komme aus der Umgebung von Graz. Die Universität war mir jetzt nicht wirklich etwas, das in meinem täglichen Leben eine Rolle gespielt hätte. Aber weil die Frau Klassenvorständin gesagt hat, du musst studieren, habe ich ein Studium ergriffen, wusste lange nicht, was ich eigentlich wollte, und habe mich eher durch Zufall für Geschichte und Deutsch entschieden. Und das habe ich dann studiert, wiederum mit dem Ziel, in die Schule zu gehen. Aber die Welt, die Geschichte ist manchmal anders, als man denkt. Als ich beim Fertigwerden war, hat es eigentlich keine freien Stellen gegeben. Und dann dachte ich mir, dann kann ich eigentlich gleich das Doktorat machen. Dann bin ich nicht arbeitslos. Und das habe ich dann gemacht und habe dann aufgrund meiner Dissertation eine Stelle in der Arbeiterkammer. Ich habe über die steirische Industriearbeiterschaft im 19. Jahrhundert dissertiert und habe in der Arbeiterkammer dann ein Dokumentationsarchiv aufgebaut. Aber mein eigentlicher Traum war, während des Studiums an der Uni zu bleiben. Damals dachte ich noch, dass da die wirklich gescheiten Menschen sind. Das würde ich mittlerweile etwas relativieren. Und als dann einige Jahre später eine Stelle frei wurde, wurde ich Universitätsassistentin und habe dann die übliche Laufbahn mit Habilitation und so weiter bestritten. Bin aber nach wie vor und war begeisterte Lehrerin.
2: Ja, heute spielt Identitätsgefühl und Verständnis der eigenen Herkunft eine wichtige Rolle, hat uns die Jutta auch einführend gesagt. Ich kam 1965 nahe dem Bergdorf Back als Hausgeburt zur Welt. Geboren im steirisch-kärntnerischen Grenzgebiet, hineingeboren in ein Haus mit rund 120 Quadratmeter Wohnfläche, ohne Fließwasser, dafür mit Plumpsklo. In diesem Haus lebten 13 Personen, zwei Geschwister meiner Mutter mit ihren Familien. Ich war das jüngste von 7 Kindern. Meine Mutter arbeitete im Kaufhaus Schilling als gelernte Verkäuferin. Und bei jeder Hochzeit, jedem Ball oder Begräbnis beim Kirchenwirt als Bedienerin. Sie war auch Post und Anlaufstelle für alle Anliegen der Menschen in diesem Ort. Und in diesem Arbeitsumfeld meiner Mutter und bei meiner Tante, die mir wie eine zweite Mutter war, bin ich aufgewachsen. Mein Vater ist gelernter Maurer. Vor meiner Geburt begann er die Polierschule zu besuchen und gemeinsam mit meiner Mutter den Bau eines Hauses in Breiteneck. Das ist der erste Ort auf der kärntnerischen Seite. 1975 empfahl der damalige Barker Pfarrer, dass ich das fürstbischöfliche Knabenseminar besuchen sollte. So kam ich mit 10 Jahren ins Internat nach Graz. Nach dem Rauswurf aus disziplinären Gründen mit 14 kam ich an die Handelsakademie in Voitsberg. In den Ferien arbeitete ich auf Baustellen und im Gasgewerbe. 1984 maturierte ich und absolvierte nach bestandener Gewissensprüfung beim Roten Kreuz meinen Wehrersatzdienst. Nach erfolgreichem Abschluss des Lehramtsstudiums in Germanistik, Philosophie, Psychologie und Pädagogik begann meine Zeit als Bildungsaktivist. Ich war Verkehrspädagoge, Lehrer im Gymnasium in Köflach und in Waldorfschulen in der Schweiz und in Graz. Ich habe für Zeitschriften geschrieben und diese mit herausgegeben, Kongresse veranstaltet und die Verwaltungsakademie der Stadt Graz mit aufgebaut. 1999 bin ich in die Grazer Stadtwerke gekommen, habe dort die Stabsstelle Kommunikation, Bildung, Marketing aufgebaut und geleitet. Heute, über 26 Jahre später, arbeite ich noch immer in diesem Unternehmen. Bin bald 23 Jahre Geschäftsführer und seit über 13 Jahren Bereichsleiter für Vertrieb und Kundenmanagement in der Sparte Infrastruktur und Energie in der Holding Graz. Ehrenamtlich engagiere ich mich im Bund Sozialdemokratischer Akademikerinnen, für das Universalmuseum Joanneum, das Johann Josef Fuchs Konservatorium und das Haus der Stille. Ich bin mit einer wunderbaren Frau verheiratet und glücklicher Vater von 3 Kindern. Und da unsere Moderatorin Jutta fragte, ob es so entscheidende Weggabelungen oder entscheidende Brüche oder Neuanfänge gegeben hat, noch kurz ein Hinweis. So eine entscheidende Weggabelung für mich war, als ich als Bub aus dem kleinen Bergdorf Back mit 10 Jahren nach Graz in dieses Knabenseminar kam. Umfangreiche Bildungsangebote, eine 3-geschossige Bibliothek und Begegnung mit interessanten Menschen im Gymnasium und Internat haben mich geprägt. Mit furchtbarem Heimweh löste ich mich räumlich und geistig von dörflichen, engen Lebensformen. Und einen entscheidenden Bruch erlebte ich mit 14 Jahren. Als revoltierender, nach Wahrheit suchender, pubertierender wurde ich wegen guter Führung vorzeitig entlassen. Das heißt, ich musste aufgrund disziplinärer Verstöße das Internat und die Schule verlassen. Überforderung und Wegschauen der Erziehungsberechtigten, sowohl der Präfekten im Internat als auch meiner Eltern, haben nach meiner Wahrnehmung diesen Bruch verursacht, der für mich so schön im Zitat von Hermann Hesse ausgedrückt ist: Das Ei muss zerbrechen, wenn der Vogel leben will. Und der Sommer 1979 war dann sehr prägend. Ich war einsam und traurig und es begann für mich die Entwicklung hin zu einer freieren Lebensform. Für das Ei, das zerbrechen musste, stand die damalige vertraute Welt im Internat und das schon fremd gewordene Leben im Dorf Back. Und danach folgte ein entscheidender Neubeginn. Ich habe mich kritisch mit Ursachen und Folgen von Gewalt und Kriegen auseinandergesetzt. Dabei habe ich mich auch mit Bertrand Russell beschäftigt und 5 Jahre später wurde ich der erste Zivildiener der Back. Seither bin ich überzeugter politischer Pazifist. Diese Identität prägt mein Leben und wie die Musik, die wir von Anirda Anor hören, geht mir das noch immer ans Herz.
0: Was mir eingefallen ist, aus dir ist ja trotzdem was Tolles geworden, trotz deiner rebellischen Kindheit. Ja. Okay, dann kommt jetzt der Andreas.
3: Ja. Ich bin in Voitsberg geboren und auch aufgewachsen. Und zwar in der ÖDK-Siedlung. Und wenn man mich fragt, was so meine ersten Träume, Traumberufe waren, war das wahrscheinlich am Anfang Indianer, schätze ich einmal. Und dann in der Schule wollte ich wahrscheinlich Fußballspieler werden. Ja. Mit 9 Jahren habe ich dann begonnen, Geige zu lernen in Rosenthal. Und das ist so gekommen, mein Bruder hat vor mir schon Geige gelernt und der hat dann die Geigen daheim immer wieder mal liegen gehabt. Und die habe ich dann genommen und habe damit schon ein bisschen gespielt. Und habe mir gedacht, das passt irgendwie zu mir. Und dann durfte ich auch Geige lernen, nicht nur mein Bruder. Und ja, aber wenn man dann so 14 wird, ist Geigenspielen eigentlich ziemlich uncool. Und ich wollte dann eigentlich Rockmusiker werden und E-Gitarre lernen. In der Zeit ist es auch so gekommen, dass in der kleinen Musikschule Rosenthal die Geigenlehrer abhanden gekommen sind. Das heißt, ich habe dann einmal ein Jahr pausiert und die Frage Fußballer, Musiker war immer noch irgendwie im Raum und meine Eltern haben wahrscheinlich viele Argumente gefunden, die gegen Fußball gesprochen haben. Und so konnte ich dann, dank Einsatz der Gemeinde Rosenthal, in Köfloch zu gleichen Kosten, was für meine Eltern wichtig waren. Mein Vater war Angestellter in der ÖDK, ÖDK, also der Österreichische Traukraftwerke. Und so konnte ich dann in Köfloch wieder Geigenunterricht nehmen. Und das war mein Glück eigentlich, weil dort habe ich dann 4 Jahre lang eine Geigenlehrerin gehabt, Isabella Busch, von der ich wirklich viel lernen habe dürfen. Und die Isabella Busch hat damals musiziert mit Max Rosenzopf, also Volksmusik. Und so ist mir diese Musik auch schon peripher irgendwie immer vertrauter geworden wahrscheinlich. Und mein Glück war auch, dass meine Eltern gern gesungen haben. Ich kann mich noch gut erinnern, im ersten Auto, das war ein Opel Rekord, gab es keinen Radio und da haben die Eltern ab und zu beim Autofahren gesungen, gejodelt, was auch immer. Und ja, mit 18 war dann die Matura in Köfloch und die letzte Musikstunde. Und ich bin dann über die Stirn von der Musikschule gegangen und treffe zufällig einen alten Freund, auch aus der ÖDK-Siedlung, der gerade aufgeht mit seiner Gitarre, weil er dort Gitarrenunterricht genommen hat. Und wir reden ein bisschen und der fragt mich, was ich so mache, was ich so vorhabe. Und ich sage, naja, jetzt gehe ich halt nach Graz studieren und das mit dem Geigenspielen war es. Weil die Überlegung, aufs Konservatorium zu gehen, hat meine Geigenlehrerin eigentlich, ja, wie soll ich sagen, ich war faul. Ich habe einfach nicht genug geübt. Und dadurch war dieses Thema eigentlich abgehakt. Und dann redet mich der Edi an, Eduard Zwanzer, ob wir nicht zusammen was machen. Und dann begannen wir zu zweit Swing zu spielen, so Sachen, im Kämmerchen. Und irgendwann einmal hat uns dann der Bertel Pfundner und der Wolfgang Zager gefragt, die haben schon vorher eine Western- und Country-Partie gehabt und haben 2 Musiker gesucht. Und es waren dann der Edi und ich. Und so begann die Geschichte von den Folk Friends zuerst mit Western und Country im Bezirk Volzberg und später dann haben wir uns umgetauft zu Anir der Anor. Und es hat den Grund gehabt, dass wir, wenn wir Englisch gesungen haben, oft selber nicht verstanden haben, was wir da gesungen haben. Und wir sind dann, ja, ich habe mich dann einfach Identität, Sprache und so weiter begonnen, auch mit Dialekt zu beschäftigen. Das war dann schon die Zeit, wo ich mit dem Wolfgang in Graz studiert habe und wir in Anzimmer gewohnt haben, aber da kann er vielleicht dann auch noch was sagen dazu. Ja, und es gab dann verschiedene Besetzungswechsel, der Wolfgang kam zur Band dazu, ich habe Biologie studiert, weil ich mir gedacht habe, da lerne ich was fürs Leben und ich wollte, also mir war wirklich nicht lang klar, was ich studieren soll, so ähnlich wie der Karin eigentlich. Und habe dann Lehramt Biologie studiert, Kleinphysik, Chemie hat es damals geheißen, also für Physik, Chemie, Unterstufe. Und habe das dann gemacht und daneben immer die Musik ist dann immer mehr geworden eigentlich. Und ja, es gab Besetzungsänderungen und aus Folk Friends wurde er nie der Noah. Und für mich eine ganz wichtige Geschichte war dann auch im Steirischen Volksliedwerk so eine Dokumentationsstelle für die Musik, die nicht Volksmusik war, sondern die halt sich mit anderen Tendenzen beschäftigt hat. Ja. Und dort war ich dann 10 Jahre und habe auch eine Dokumentation geschrieben zu dem Thema im Volksliedwerk. Und die Sprache, der Dialekt war mir eben immer wichtig.

Ja. Ja, ich bin eigentlich in einem sehr ähnlichen Umfeld aufgewachsen wie der Andreas. Also wir waren eigentlich 2 Kilometer entfernt. Mein Vater war bei einer anderen Stromgesellschaft, also der Vater von Andreas bei der ÖDK und mein Vater bei der Stehwerk. Und Stehwerk, das war so eine Betriebssiedlung, der eigentlich ein eigener Kosmos war, irgendwo zwischen Vorarlberg und Birnbach. Das war so eine eingeschworene Gemeinschaft damals und ein bisschen eine heile Welt auch. So der erste Berufswunsch, der mir einfällt, war wahrscheinlich unter dem Eindruck der Mondlandung Astronaut. Die Pläne sind dann ein bisschen weniger hochtrabend geworden. In der Schulzeit, dann Mittelschulzeit, wollte ich eigentlich lang Lehrer werden auch, weil ich erstens leicht gelernt habe, dann habe ich die Dinge sehr gut erklären und können, habe auch einigen Mitschülern hin und wieder Nachhilfe gegeben und es hat sehr gut hingehauen, aber dann, sagen wir, die Zeit nach der Pubertät und wie die Schüler älter waren, habe ich gesehen, was so eine jugendliche Gruppendynamik mit einem Lehrer machen kann, der vielleicht etwas zu gutmütig ist, und dann habe ich den Plan eher verworfen. Dann habe ich maturiert und habe eigentlich nicht wirklich gewusst, was ich, also es war klar, ich will studieren, aber was war eigentlich, also ich habe keine klare Präferenz gehabt, und dann bekam ich eben den großartigen Tipp, ja, studierst halt Jus, da kann man alles machen nachher, wenn man fertig ist, und das lässt noch alles offen. Ich dachte, okay, das habe ich dann studiert und auch fertig studiert und dann eigentlich auch, ja, insgesamt doch 10 Jahre in dem Bereich auch gearbeitet. Parallel dazu war Musik auch immer, also okay, in der Volksschulzeit habe ich Blockflöte gelernt, wie jeder, der irgendwann ein richtiges Instrument lernen will, und dann 8 Jahre Klavier. In der Jugend war Blockflöte natürlich nicht sehr cool, da habe ich es dann weggelegt, aber dann so mit 17, 18, ich habe einfach gemerkt, ich kann auf der Flöte viel freier spielen und improvisieren und habe es dann wieder hergenommen. Und dann war auch die Zeit, wo man herumgetrampt ist und ein Flöten im Rucksack ist halt ein bisschen was anderes als ein Klavier. Und dadurch, ja, habe ich mir dann doch ein bisschen so Autodidakt einiges angeeignet auf dem Instrument. Und in der Studienzeit habe ich mit dem Andreas, mit dem ich eh schon 8 Jahre zusammen Mittelschule gegangen bin, haben wir zusammen gewohnt auf 18 Quadratmeter. Und wie dann der Zager Wolfgang aus der Folk-Friends-Gruppe ausgestiegen ist, war eben die Idee, nachdem ich Flöten spiele und die Gruppe vom Country-Western ein bisschen Richtung Irisch gegangen ist, da hat die Flöte einfach gut gepasst und da bin ich irgendwie so reingerutscht. Und es ist einfach immer mehr geworden, parallel zur Juristerei. Ja, also anfangs, also große Pläne hat es da eigentlich nicht gegeben, was da mit der Musik passieren wird. Das ist einfach gewachsen mit der Zeit. Ja, dann habe ich in der Grazer Wechselseitig in der Vertragsabteilung 8,5 Jahre gearbeitet, parallel. Und da war die Gruppe eigentlich vom Zeitaufwand her, das war eigentlich schon, sagen wir zumindest halb professionell war es auf jeden Fall. Das war eigentlich für den Andreas mehr, weil der sehr viel komponiert hat. Aber für mich war es auch eigentlich ein ziemlicher Aufwand. Jedes Wochenende unterwegs. Solange ich sozusagen frei und ohne Beziehung war, war das irgendwie machbar, weil dann konnte man sich am Sonntag noch wenigstens einmal wirklich ausschlafen. Aber dann mit Beziehung und dann Kind, das ist eigentlich eh schlagartig gleichzeitig gekommen, war das einfach nicht mehr machbar. Und mein Körper hat mir dann eigentlich, also ich wollte es eh nicht wahrhaben, aber da hat mir dann der Körperbild die Grenzen aufgezeigt und dann musste ich eine Entscheidung treffen. Was nicht leicht war, also da habe ich fast ein Jahr herum gekämpft. Und weil die Situation war eigentlich die, dass wir eben Familiengründung, 2 Kinder und ein Haus auf Schulden gekauft. Und in der Situation jetzt eine Entscheidung zu treffen, Herz oder Hirn, ich habe gewusst, mit der Juristerei allein werde ich nicht glücklich werden. Und Musik war das Herz, aber ob sie das irgendwie ausgeht,

0: Das war eine schwere Entscheidung. Meine damalige erste Frau ist aber dahinter gestanden. Sie hat gesagt, wie du dich entscheidest, ich stehe dahinter. Hat mir da das offen lassen. Letztlich habe ich mich für die Musik entschieden. Und das ist jetzt doch, das war 1998. Also ich lebe noch. Nein, ich bereue die Entscheidung nicht, auch wenn sie finanziell sicher nicht das große Los war. Aber ja, ich würde es nicht anders haben wollen als ich.
1: Jetzt kommt das nächste Musikstück, Maya Anderl von Anjeda Anhorf. Übrigens, alle Musikstücke heute sind von Anjeda Anhorf.

Der Fredi sitzt bei Maya Anderl, erzählt es ihr ein Landwirt ist. Seine Frau, das war einmal die Anderl.

0: Ja, unser Hauptthema ist ja heute hier Region Pakt, Geschichte und Gegenwart, Zukunft braucht Herkunft. Ihr habt ein Buch geschrieben und das interessiert mich ja. Wie hat alles angefangen? Wie seid ihr da drauf gekommen, überhaupt sowas zu machen?
1: Ja, also mein Antrieb, dieses Buch herauszugeben und Teile davon zu schreiben, waren, wie schon erwähnt, mein Selbstverständnis als Bildungsaktivist sowie meine tiefe Dankbarkeit. Das habe ich jetzt auch bei diesem Lied zum Beispiel wieder gespürt, also bei Meier Anderl zu sitzen. Dort haben der Andreas und ich uns vor einigen Jahrzehnten kennengelernt. Aber die Dankbarkeit gegenüber Menschen, die dafür gekämpft und gearbeitet haben, dass ein Bergbauer wie ich studieren konnte, das war ein wichtiger Antrieb. Ich bin diesen Kämpferinnen, die für mehr Gleichheit und Lebenschancen für alle arbeiteten und arbeiten und die ich vor allem in der Sozialdemokratie finde, unendlich dankbar. Dankbar bin ich auch, dass ich in dieser Zeit, in dieser Region der Welt lebe. Und dankbar bin ich für meine Herkunftsfamilie, für meine Mutter, meine Tante, die mich liebevoll begleitet haben. Und wären sie noch am Leben, würden sie heute bestimmt interessiert zuhören. Und besonders dankbar bin ich auch für meine liebevolle Frau und unsere wunderbaren Kinder. Sie werden, wie auch meine Hebamme Luise Buchecker, diese Sendung hören. Und da komme ich jetzt schon zu diesem konkreten Menschen. Ich habe die Luise anlässlich ihres 98. Geburtstags letztes Wochenende besucht. Und an ihrem 95. Geburtstag hat sie zu mir gesagt: Klaus, du bist ja im Universalmuseum Joanneum. Ich weiß nicht genau, was das ist, aber wenn du für die Region Pak etwas machen kannst, tu es bitte. Und wenn ich noch dabei sein soll, musst du beeilen. Die Luise war damals 95, ist jetzt 98. Sie ist hellen Geistes und geht ihr gut und mögen es noch viele Jahre werden. Und die Luise war dann der Anstoß, dass ich mich intensiv darum bemüht habe, schnellstmöglich das Buch herauszugeben. Und ich habe ihr auch das erste Exemplar übergeben. Und ja, und als Bildungsaktivist ist es für mich nicht möglich, das oft geforderte "Einmal muss Schluss sein" zu akzeptieren. Weil für mich sind oder erschaffen Archive, Chroniken und Geschichten Erinnerungsräume für einzelne Menschen und für Bewohnerinnen einer ganzen Region. Und historische Bezüge verorten uns in der Gegenwart und ermöglichen das Bauen von Brücken in die Zukunft. Und wenn wir beschreiben, woher wir kommen, beziehen wir uns auf unsere Herkunft. Und wenn wir zuhören, wo andere Menschen herkommen, hören wir etwas über deren Herkunft. Und jede Begegnung ist eine Einladung, Fremdes zu verstehen, mehr von uns selbst zu erfahren und eine Möglichkeit zu lernen. Und für mich ist der Satz "am Du zum Ich werden" zentral. Und mit solchen Überlegungen habe ich Unterstützerinnen, Mitautorinnen und Autorinnen gesucht und Gesprächspartnerinnen zum Start dieser Buchreihe gesucht und gefunden. Und die Überlegungen zur Reihe "Zukunft braucht Herkunft" lädt Menschen ein, sich mit der eigenen Herkunft zu beschäftigen und sich mit anderen darüber auszutauschen. Und es wäre wunderbar, wenn sich jemand melden würde nach der Sendung und sagt: Ich möchte mit diesem Buch arbeiten und für eine andere Region auf diese besondere Weise Zuversichtskompetenz aufbauen.
2: Ich bin ganz gerührt, wie schön der Klaus das ausgedrückt hat. Ich mache es ein bisschen pragmatischer. Wie hat alles angefangen? Klaus und ich kennen uns auch schon sehr lange, 20, 25 Jahre. Und wir sind im Laufe dieser Zeit auch draufgekommen, dass er eben von der Pak herkommt und ich eine sehr tiefe Beziehung zu dieser Region habe, genauer gesagt zum Backer Stausee. Und als er dann diese Idee mir mal berichtet hat, er möchte da vielleicht ein Buch in irgendeiner Form machen, ob ich Interesse hätte mitzutun, war ich sehr begeistert und habe gesagt, ja gerne, aber viel Zeit habe ich nicht, aber ich kann da schon auch drüber nachdenken und habe dann auch die Michaela Tassotti gefunden, die eine immer wieder Projektmitarbeiterin von mir war. Das war sozusagen der Startschuss von dem Ganzen, dass sich das dann immer ganz anders entwickelt, zumindest von meiner Seite in Bezug auf den Zeitaufwand, steht auf einem anderen Stern. Ich bin auch nachträglich nicht nur sehr glücklich und zufrieden mit dem Buch, sondern habe auch selbst sehr viel gelernt über diese Region und ich finde auch, dass es eigentlich eine sehr wichtige und lohnende Arbeit war.
0: Es folgt wieder ein Musikstück, Danse à Moll von Jeder Anouar.

0: Das Buch hat 286 Seiten und ist im Leitkamp Verlag erschienen. Es ist in 4 Kapitel unterteilt, hat einen Vorwortteil, eine Einleitung und ein Autorinnenverzeichnis. Der erste Teil beginnt mit der Geschichte der Region Pak, ein Überblick ab Seite 18. Zur Einleitung erzählt uns jetzt Karin was.
1: Ich möchte vorher noch ein paar grundlegende Bemerkungen machen. Ich habe ja vorher gesagt, wir machen ein Buch oder wir haben beschlossen, ein Buch zu machen. Das klingt ja jetzt irgendwie nicht uninteressant. Wie wird denn ein Buch gemacht? Und prinzipiell kann jede Person ein Buch machen, schreiben oder was auch immer. Also es gibt da keinerlei Grenzen und ich habe auch schon Freunde, Freundinnen begleitet, die über sich schreiben wollten. Im konkreten Fall ging es aber schon darum, dass wir ja nicht über uns schreiben wollten, sondern über eine Region, eigentlich über das Dorf Pak mit einiger Erweiterung, die sich auch daraus ergeben hat, dass wir schon sehr bald die Verflechtungen, die Netzwerke gesehen haben, die sich hier, die vom Dorf Pak und den Menschen, die dort leben, ausgegangen sind. Und im Unterschied zu früher, und mit früher meine ich bis in die 1970er, 75er Jahre, bis dahin hat ja niemanden, also keine wissenschaftlich tätigen Historikerinnen und Historiker, das Leben von einfachen Menschen interessiert. Da ging es um Politik, um Kriege und was auch immer. Und ich gehöre zur Generation, eigentlich zur ersten, die auch unter dem Schlagwort Geschichte von unten sich für die Menschen, auch für die quasi Unwichtigen interessiert. Und ich habe schon sehr, sehr früh begonnen, mit diesen Menschen auch zu sprechen. Und für mich war bei der Konzeption für das Buch auch klar, dass diese Menschen einen wichtigen Bestandteil, wenn nicht sogar den wichtigsten Bestandteil des Buches bilden sollen und müssen. Aber trotzdem war mir wichtig, vor allem für Menschen, die nicht aus der Region stammen und sich dafür interessieren, auch noch sowas, was wir harte Fakten nennen, zur Verfügung zu stellen. Und das macht eben auch meinen Teil aus, also das Kapitel 1, das habe nach längerem Hin und Her dann ich verfasst, das ist einfach ein Überblick über die Geschichte der Region. In der Einleitung versuchen wir, unsere wissenschaftliche Zugangsweise zu erklären. Das ist eben auf der einen Seite methodisch mit Menschen zu sprechen. Und wir, Michaela und ich, wir sind ja Historikerinnen, die auch einem gewissen wissenschaftlichen Kanon verpflichtet sind. Wir haben eben dann auch über Mikrogeschichte geschrieben, dass dieses Thema eben ein theoretisch sehr gut in diese Mikrogeschichten passt, die immer wichtiger geworden sind. Also nicht die Geschichte eines Landes, eines Erdteils, sondern ganz kleinteilige Betrachtungen. Und der zweite Teil, zu dem wird Klaus dann ja noch mehr sagen, ist jener Teil, in dem Michaela Interviews mit Menschen, die in dieser Region leben, gemacht hat. Teilweise hat sie ganze Familien interviewt und daraus sind diese meiner Meinung nach sehr berührenden Porträts entstanden. Der dritte Teil, das ist eben das, was man vorher nicht planen kann, hat in der Konzeption deshalb dann einen Platz gefunden, weil wir auch Klaus letztendlich gesehen haben, dass es auch noch andere subjektive Zugänge zur Region gibt. Also Menschen, die sich jetzt nicht unbedingt für Interviews zur Verfügung gestellt haben oder nicht für so ausführliche, aber trotzdem einen engen Bezug haben. Und mich hat dabei vor allem haben vor allem jene interessiert, die eben nicht unbedingt dort geboren sind, im Ort oder rundherum. Und da habe ich dann 2, 3 auch gefunden, die von sich aus, die sozusagen ihre eigene Geschichte kurz formuliert haben. Der vierte Teil, die Chronik, das sollte ich vielleicht jetzt gar nicht sagen, aber Tatsache ist es so, dass die Idee, eine Chronik dann noch anzufügen, daraus entstanden ist, dass wir ganz, ganz viele Daten gehabt haben und Fakten, die aber für einen Überblick eigentlich, also die sich nicht geeignet haben in einem größeren Überblick. Und nachträglich bin ich sehr froh, dass wir diese Chronik haben. Sie ist nicht abgeschlossen. Also auch Appell an alle, die vielleicht zuhören, wer noch irgendetwas dazu beitragen kann, an Ereignissen, an Kenntnissen, bitte gerne. Wir arbeiten, glaube ich, ständig weiter daran.
0: Dann macht Klaus weiter.
2: Ja, also wie die Karin gesagt hat, dieser dritte Teil, also mit diesen subjektiven Zugängen zur Region, vielleicht auch ein bisschen meinem Germanistikstudium geschuldet, aber es gibt eben Mitautoren einige, also zum Beispiel beginnt es also eine Schilderung von Jugenderinnerungen an den Backer Stause von einem, vom Köflacher Erwin Wapnecker, den auch die Karin angesprochen hat. Und eben, wie es die Karin jetzt erwähnt hat, dass es eine Darstellung von Menschen gibt, die eine intensive Beziehung zur Region haben, aber nicht von dort sind, wie zum Beispiel eine Zweitwohnungsbesitzerin, die Karin Zeplak. Und dann gab es noch den Martin Kriehuber, der ein ausführliches Gespräch mit seinen Großeltern niedergeschrieben hat. Und die Karin Schmidt-Lechner eben selbst hat die Lebensgeschichten von der Gerti Scheicher und Günter Gößler, die aus dieser Region stammen, zusammengefasst. Für mich sehr beeindruckend ist der Beitrag von Christian Deißl über seine Annäherungen an den langjährigen Backer Schulleiter und Schriftsteller Eduard Walcher, über den wir heute noch hören werden. Und sehr interessant sind auch die von Friederike Buchecker und Doris Wipfler verfassten Biografien ihrer Familien. Ich selbst habe mit Wirtsleut beim Dilzwirt und Bauersleut und Bürgermeister die Geschichten der Familien Doppler und Stibolla aufgeschrieben. Die Dokumentation der Familiengeschichte meines Vaters unter dem Titel »Von Jahr zu Jahr ging's besser« stärkt meine und ich hoffe auch alle, die es lesen, Zuversichtskompetenz. Und mit meinen Weggeschichten über die Back habe ich mich auf eine sehr persönliche Art mit den Straßen über die Back auseinandergesetzt und mögliche Aufträge aus der Vergangenheit mit Chancen für die Zukunft skizziert. Generell finde ich diese 120 Seiten Geschichten und Menschenbilder der Region sehr lesenswert und bekomme dazu auch sehr viele positive Rückmeldungen.
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0: Karin meldet sich zu Wort zur Geschichte der Region Pack im Überblick. Ab Seite 23 ist da was zu lesen und Karin erzählt ein bisschen.
1: Genau, also das war eine wirkliche Herausforderung, diesen Überblick zu verfassen, weil es auf der einen Seite schon Literatur zu der Thematik gibt, aber nicht in dieser lokalen Verfasstheit, wie ich es gebraucht habe. Und auf der anderen Seite sollte das ja auch die Einleitung zu den Gesprächen und zu den Profilen darstellen. Aber auch eine Ergänzung, weil wir ja festgestellt haben, dass das, woran die Menschen sich erinnern und worüber sie sprechen, nicht oder sehr selten mit dem übereinstimmt oder mit dem zu tun hat, was wir in den sogenannten schriftlichen Quellen und Aufzeichnungen finden. Auf der anderen Seite findet sich in diesen schriftlichen Quellen nahezu gar nichts, so verdienstvoll das überhaupt ist, dass sich Menschen schon vorher damit beschäftigt haben, nahezu gar nichts über Frauen. Das ist existieren nicht. Das ist aber mehr oder weniger mein Forschungsschwerpunkt und eben auch ein wichtiges Anliegen, das darzustellen. Und es sind auch die Lebensbedingungen, die wiederum die Menschen in den Erzählungen sehr beschäftigen, sehr sporadisch. Wie gesagt, dieser Überblick ist ein Kompromiss, in dem versucht wird, diese Region in einen größeren Zusammenhang, was den Verlauf der Geschichte darstellt, zu bringen, weil sich schon zeigt, dass das, was sich, also wir beginnen Ende des 19. Jahrhunderts und versuchen in die Gegenwart bis in die Gegenwart zu kommen, weil sich zeigt, dass das zusammengefasst wirklich die kleine Welt ist, in der die Große ihre Probe hält. Also so abgeschlossen diese Region auch ist und vor allem die kleinen Ortschaften, ob sie es wollten oder nicht, sie sind von allen historischen Ereignissen, seien es die beiden Weltkriege, die Wirtschaftskrisen, was auch immer, sie sind von politischen, von wirtschaftlichen, auch von kulturellen Ereignissen mit betroffen und die Menschen haben auch sich damit auseinandersetzen müssen und haben das ja auch mehr oder weniger getan. Und hier sozusagen ein erster Vorbefund. Wer sich die Lebensbedingungen hier durchliest, wird sicherlich finden, dass die einfach schrecklich waren. Also die Menschen waren arm, haben nichts gehabt, haben an den Kriegen gelitten, haben zu wenig zu essen gehabt, was auch immer. Aber es ist bewundernswert, wie sie mit den Gegebenheiten sich arrangiert haben, wie sie neue Strategien entwickelt haben, wie sie sich nicht unterkriegen haben lassen. Und da ist vor allem sehr spannend, dass es gerade der Zusammenhalt ist in einer Dorfgemeinschaft in der Region, dass es auch der Rückgriff oder die Bewahrung von kulturellen Traditionen ist, Vereine, Musik, Tanzen, die hier eine Klammer bilden und auch eine Möglichkeit mit dem von unserer Sicht aus gesehen nicht wirklich optimalen Lebensbedingungen zurechtzukommen. Man muss aber auch feststellen, dass diese Lebensbedingungen nicht explizit nur in der Region so schlecht waren, sondern so haben die Menschen durchgehend leben müssen. Und auch das erscheint mir wichtig für junge Menschen, die das vielleicht lesen, zu erkennen, dass es eben auch noch andere Dinge gibt über die ökonomischen Möglichkeiten hinaus, die das Leben doch lebenswert gestalten.
0: 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Heute, Zukunft braucht Herkunft, Lernen aus der Geschichte der Region Pak live. Studiogäste, AU-Universitätsprofessorin in Ruhe, Dr. Phil Karin Maria Schmidt-Lechner, Zeitgeschichte und Frauen- bzw. Geschlechterforschung, Magister Klaus Zausinger, ZWHS-Geschäftsführer, Spartenbereichsleiter Holding Graz, Magister Andreas Safer und Dr. Jur Wolfgang Meutz, Musiker von Anjada Anua. Am Mikrofon Jutta Ferber-Geike. Also mir fällt das auch schwer, als norddeutsche Pflanze den Dialekt zu sprechen. Das hört sich, glaube ich, auch komisch an. Ja, es folgt das nächste Musikstück, Auf der Flucht von Anjada Anua.

0: Klaus, du bist in der Region geboren und aufgewachsen. Im Vorgespräch hast du mir ein paar Passagen aus dem Buch genannt, die dir wichtig sind. Zum Beispiel Errichtung der Malteser Säge auf der Pack 1914, Errichtung des Packer Stausees 1929. Und jetzt wird mir gerade signalisiert, die Karin wollte noch etwas zu seinem, dem ersten Kapitel genau. Geschichte sagen. Und ich gebe ihr jetzt das Wort. Und dann machen wir das gleich mit dir, Klaus, ne?
1: Genau, nur ein paar Bemerkungen noch. Ich habe ja davon gesprochen, dass diese Region vergleichbar ist mit anderen, aber, und das war auch sozusagen unsere Anfangsüberlegung, sie ist eben doch etwas ganz Besonderes durch ein paar Ereignisse oder Entwicklungen im Laufe des 20. Jahrhunderts. Darüber wird der Klaus noch sprechen, aber ich möchte auch noch erwähnen, was unterscheidet die Region? Das ist einerseits die Errichtung dieses Packer Stausees, es ist der Bau der Packstraße, es ist der Bau der Südautobahn. Alle diese haben gravierende Änderungen und Veränderungen bewirkt, auch im Leben der Menschen, die auf der Pack leben. Das wollte ich als Einführung zu Klaus noch sagen.
0: Ja, super, danke Karin. Aber jetzt Klaus, jetzt bist du dran.
2: Jetzt hat die Karin das so wunderbar zusammengefasst und ich komme jetzt dann gleich zu zwei Seiten, die ich vorlesen möchte jetzt. Und zwar aus meinem Aufsatz Weg, Geschichten über die Pack. Aufträge und Chancen aus der Vergangenheit. Infrastruktur, Großprojekte im Bereich Verkehr und Energie und Menschen unterschiedlicher Werthaltungen haben diese Region im letzten Jahrhundert geprägt. Worauf beziehen wir unsere Herkunft? An wen erinnern wir uns? An Anton Rintelen, geboren 1876, gestorben 1946, wird erinnert. Er war 12 Jahre Landeshauptmann der Steiermark. Seine Karriere und Menschen in seinem Umfeld sind bezeichnet für viele dunkle Aspekte der krisenhaften, polarisierten und gewaltbereiten Zwischenkriegszeit des 20. Jahrhunderts. Der renommierte österreichische Historiker Ernst Hanisch bezeichnet Rintelen als eine der düstersten Politikergestalten der Ersten Republik. In seinem Drang zur Machterreichung war er skrupellos und weltanschaulich nicht wählerisch. Rintelen übte als Christlichsozialer von 1919 bis 1926 und 1928 bis 1933 das Amt des steirischen Landeshauptmanns aus und war zeitenweise auch Unterrichtsminister. Er war bei der ersten Spatenstichfeier der Backer Höhenstraße anwesend und auch bei der Eröffnung des Packer Stausees. Von 1932 bis 1934 stand er der Steirischen Wasserkraft- und Elektrizitäts AG, Stehwerk, als Präsident vor und verfügte über beste Beziehungen zu deutschnationalen und nationalsozialistischen Kreisen sowie zu italienischen Faschisten. Landeshauptmann Rintelen duldete 1931 den Pfriemerputsch des Steirischen Heimatschutzes. 1933 wurde er Ehrenbürger von Pack. Beim Juliputsch der Nationalsozialisten 1934 und nach der Ermordung von Dollfuss ließen die SS-Putschisten im Radio verkünden: Dollfuss ist zurückgetreten, Dr. Anton Rintelen hat die Amtsgeschäfte übernommen. Dies war das vereinbarte Zeichen für den nationalsozialistischen Putsch. Rintelen entging durch einen scheinhaften Selbstmordversuch, einer standrechtlichen Hinrichtung wegen Hochverrats und wurde zu lebenslanger Kerkerhaft verurteilt. 1938, noch vor dem Anschluss, im März dieses Jahres, wurde er aus dem Gefängnis entlassen. Am 1. Mai 1938 trat er der NSDAP bei. Nach dem Zweiten Weltkrieg war ein Prozess gegen ihn geplant. Doch bevor dieser starten konnte, starb Rintelen 1946. Rund um die Langmannsperre gibt es eine Erinnerungsstätte und einen Wanderweg in Gedenken an Anton Rintelen. der auch noch immer Ehrenbürger einiger Gemeinden in der Steiermark ist. Freiheitskämpferinnen, Partisaninnen und Kriegsdienstverweigerer sind vergessen. Stefan Kahner nennt in seinem 1994 erschienenen Werk Die Steiermark im Dritten Reich 1938 bis 1945 folgende Zahlen zum Zweiten Weltkrieg. 27.900 zur deutschen Wehrmacht inklusive der Waffen-SS eingezogene Steirer starben. 12.400 Steirerinnen wurden für dauernd vermisst erklärt und 9.000 Steirerinnen kamen bei Luftangriffen und Kriegshandlungen ums Leben. 8.000 Steirerinnen wurden aus politischen Gründen hingerichtet, in Gestapohaft und Gefängnissen und Konzentrationslagern getötet. Viele Geschichten dieser aus politischen Gründen hingerichteten 8.000 Steirerinnen sind noch nicht erzählt. Keine bekannte Gedenkstätte erinnert an mutige Menschen in der Region, die sich in dieser Zeit für Frieden und Demokratie eingesetzt haben. Ich zitiere dazu Katharina Gößler, die auch in diesem Buch vorkommt: Wir alle sollen darauf schauen, dass auf Menschen, die mutig sind, nicht vergessen wird. Denn es ist wichtig, mutige Menschen zu kennen, um selber mutig zu sein. Vieles liegt noch im Dunkeln oder im Schatten der Choralm, wie bei den Kohlenpartisanen. Und ich überspringe jetzt ein bisschen. Aber bis heute gelten jene, die damals unter Einsatz ihres Lebens für ein freies Österreich kämpften, als gefährliche Banditen, die nur geplündert und gemordet haben. Heimische Freiheitskämpfer und Friedensaktivistinnen fanden bisher keine gebührende Anerkennung. Ihre Weggeschichten sind zu erzählen. Ihre Namen sind geeignet, Wege zu benennen. Welche Aufträge aus der Vergangenheit nehmen wir wahr? Welche Chancen und welche Projekte werden die Menschen aus der Region im 21. Jahrhundert realisieren?
0: Karin ergänzt zum Teil 3.
1: Was ich da noch dazu sagen wollte, ist, dass beim Teil 3 es schon sehr interessant war, welche unterschiedliche Zugänge diejenigen, die nicht auf der BAK geboren sind, zu der Region haben. Das sind die einen, die gerne dazu gehören möchten und festgestellt haben, dass das nicht so leicht ist. Das sehen wir ja auch bei den Porträts im Teil 2. Das sind verwurzelte Familien, die über Generationen dort leben, die einander kennen, die teilweise ja auch miteinander verwandt sind. Und das ist wunderschön. Aber es gibt eben dann auch die Kehrseite. Es ist sehr, sehr schwierig, dort in diese Gesellschaft integriert zu werden. Und ein Teil derjenigen, die eben Ferienwohnungsbesitzerin und so weiter, versuchen das mit mehr oder weniger Erfolg. Und was sich in Teil 3 auch herausgestellt hat, bei dem Gespräch mit Gerte Scheicher, die als Tochter des Straßenwärters auch ihr Leben in diesem Straßenwärterhaus am See verbracht hat, dass auch eine gewisse Teilung zwischen jenen, die im Ortpark oben leben und jenen, die am See leben, da zu bemerken ist. Oder, um es genauer zu sagen, jene, die Land haben und jene, die kein Land haben. Und etwas, was uns nicht gelungen ist in unserem Versuch, diese Region möglichst von den Menschen her breiter zu erfassen: Wir haben eigentlich keine Nachrichten oder keine Kenntnis von jenen Menschen, die beispielsweise den Backer Stausee errichtet haben, die Straße über die Back gebaut haben. Wir wissen, es hat Arbeiter gegeben, die teilweise mit ihren Familien monatelang gewohnt haben. Es ist sogar eine eigene Schulklasse für die Kinder eingerichtet worden. Aber wir wissen eigentlich gar nichts über sie. Sie sind namenlos und sie werden auch in den Erzählungen der Familien nicht erwähnt. Das heißt, es ist ziemlich klar, dass hier zwei Parallelgesellschaften gelebt haben. Das habe ich wirklich für sehr spannend gefunden. Und auch noch eine persönliche Bemerkung. Ich bin in der Gegend am Backer Stausee viele, viele Jahrzehnte und gehöre aber offenbar zu jener Gruppe, die diese Integration gar nie versucht hat, weil ich irgendwie gespürt habe, dass das nicht echt ist. Das ist keine echte Integration sein kann, dass ich da nicht dazugehöre. Und das ist kein Vorwurf, also ich bin glücklich auch so. Aber das finde ich sehr spannend, das ist vielleicht im urbanen Bereich etwas leichter.
0: Es folgt das Musikstück 30X, Frühling von Anjeda Anouar.

0: zum zweiten Kapitel Leben auf der Pack, Menschen im Porträt, ab Seite 59 kommt Klaus jetzt zu Wort.
1: Die Karin hat davon ja schon auch erzählt, dass hier vor allem die Michaela Tassotti verantwortlich ist. Alle 16 Menschen, die in diesem Kapitel porträtiert sind, kenne ich persönlich und habe sie auch ausgewählt. Diese Vertrautheit hat die Kontaktaufnahme und Gesprächsführung für die Michaela sicher auch unterstützt. Aber sie hat eben auf 65 Seiten federführend und diese Porträts gestaltet und viel Zeit und Expertise eingebracht. Und das Ergebnis ist hervorragend und wird in der Region sehr gewürdigt. Und da auch die Titel von ihr ausgewählt wurden und es sehr aussagekräftige Titel sind, möchte ich ein paar erwähnen. Also zum Beispiel Zwei Hände voll Leben. Das ist ein Porträt über die Hebamme Aloysia Buchecker. Ein anderer Titel ist Bur springt schneller mal nach Modrioch. Das ist von der Hermine und Peter Feimuth. Das kommt in der Geschichte vor. Die sind auf der Hebamme aufgewachsen und Modrioch ist weit fort. Und die Aufgabe war, spring schneller mal nach Modrioch und hol ein paar Zigaretten. Also man hat eine ganz andere Wahrnehmung von Zeit und Distanz gehabt. Und dann kommt auch unser Diakon und dessen Frau zu Wort. Titel ist, es war echt super, wie die Leute zusammengehalten, zusammengeholfen haben. Ein Schneeballsystem der Hilfsbereitschaft, das war die Beschreibung, wie sie auf die Back gekommen sind. Dann der Kasian Gressenberger erzählt aus seinem Leben unter dem Titel 5 Millionen Kilometer mit dem LKW vom Polarkreis bis nach Asien. Dann um die lange Zeit dort als Lehrerin tätige Marie Hofer wird porträtiert zum Titel Das ist das Schöne. Dann weißt du, wofür du deinen Beruf ausübst. Was das Schöne ist, du musst es lesen. Dann gibt es von Wilma und Herbert Lichtenecker, die als Bauern dort arbeiten, ein Porträt zum Thema Wo ein Kern hinfällt, wird ein Baum draus. Dann kommt die Irmgard Maurer zu Wort, die die Tochter des damaligen Bürgermeisters war und beim Kirchenwirt auch aufgewachsen ist, zum Thema Leben mitten im Dorf. Und dann der damalige Bürgermeister, er ist jetzt Altbürgermeister, der Johann Schmidt mit seiner Frau, kam zu Wort zum Thema mehrere Generationen unter einem Dach. Dann die Christine Schriebel zum Thema Lachen, Singen und die Gemeinschaft sind mein Lebenselixier. Das war bei der Buchpräsentation, war sie die älteste Backerin, die damals anwesend war im Dezember und hat sich sehr über das Buch gefreut. Und dann gibt es noch einige andere, einen vielleicht erwähne ich noch, der Rudi Schriebel vom Orgelbub zum Musikkapellmeister. Also der Rudi Schriebel wird jetzt, glaube ich, hat bald einen runden Geburtstag und ist, glaube ich, 60 Jahre Kapellmeister auf der Back. Und ja, und viele solche spannenden Geschichten sind von der Michaela Tassotti aufgezeichnet und verschriftlicht.
0: Und die Karin ergänzt noch was? Ist das richtig? Nein, sie schüttelt den Kopf. Das letzte Musikstück, das haben Sie sicher alle gleich erkannt, 30 Mal Frühling von Anjida Anor. Und jetzt kommt das nächste Musikstück, Rohrsbach, Heu, Ho, E.

0: ihr gegründet wurde. Wer macht das? Andreas?
1: Ja, ich sag nur kurz noch was. Wir haben ja schon ein bisschen darüber erzählt, wie die Band so entstanden ist, 1980. Und der Wolfgang und ich haben zusammengelebt, wie gesagt, auf 18 Quadratmeter, 4 Jahre lang. Sehr intensive Zeit. Und der Wolfgang hat natürlich viel mitgekriegt von dem, was schon damals passiert ist, weil wir zusammengelebt haben in dem Zimmerl. Und nachdem der eine ausgestiegen ist, ist der Wolfgang mit seiner Flöten dazugekommen. Und das erste Konzert, und das war der Wolfgang am besten, fand auf der Pack statt, wo er dabei war.
2: Ja, ich bin Ende 81 quasi eingestiegen und der erste Auftritt war im Gasthaus Doppler auf der Pack. Das war mein erster Auftritt mit der Band, also das ist ein absoluter Pack-Bezug sozusagen. Ne?
1: Ja, und ich würde sagen, wir jodeln jetzt was. Ich war schon erzählt davon, dass mein Vater gern mit der Mutter gesungen hat. Und einer dieser Jodler, dem mir ganz gut gefallen hat, war eben der Irtninger Nacheinander. Und warum der so heißt, werden wir gleich hören.

0: Joim.
1: Ja. Und wir wollen dann noch ein Stück spielen, das auch eben einen direkten Bezug hat zu dieser Sendung heute. Und zwar geht es um den Eduard Walcher. Und es war damals die Zeit, ich sage einmal so, ja, Beginn der 80er Jahre, wo ich ein Buch von ihm gekauft habe. Immer einer ist ja so. Und daraus, aus diesem Buch, habe ich zwei Stücke vertont. Und diese Stücke wurden dann auch vom Steiner Franz auf ORF 2 gesendet, was aber den Nachfahren von Eduard Walcher nicht gepasst hat. Und es wurde uns untersagt, eben diese Stücke zu spielen. Und dann musste ich, nachdem mir das so gut gefallen hat und die Melodie mir auch so gut gefallen hat und uns allen in der Band so gut gefallen hat, habe ich mir gedacht, okay, schreibe ich meinen eigenen Text dazu. Und so ist eben das Stückel entstanden, eine Kindheitserinnerung von mir. Und das werden wir jetzt, einfach spielen.
2: Ich möchte da kurz was sagen dazu. Diese Stücke, obwohl wir die dann nicht mehr spielen durften, haben für uns trotzdem eine besondere Bedeutung gehabt, weil wir vorher im Englisch, dann Hochdeutsch gesungen haben und wir haben sehr wenig Dialektstücke gehabt. Das waren eigentlich so die ersten, unter anderem die ersten Dialektstücke und eigentlich auch sehr schöne und beim Publikum sehr beliebte Stücke. Und das war eigentlich der ganz wichtig für unseren weiteren Weg.
1: Eine Bestärkung eigentlich auch für uns.
2: Diese Lieder
1: weiterzumachen. Und dann mussten wir unseren Namen ändern in Anir der Anor, was übersetzt ein jeder ein Narr heißt. Und auch dieser Name, den Namen habe ich eigentlich aus dem Buch irgendwie mir zusammengebastelt. Und ich habe mir auch hinten vermerkt im Buch damals in die 80er Jahre. Und dieser Name Anir der Anor, jeder ist ein Narr, hat halt alle Wege offen gehalten, weil wir damals noch nicht gewusst haben, in welche Richtung unsere Musik gehen wird. Und jetzt spielen wir eine Kindheitserinnerung zu der Melodie damals von dem Walcher-Text, Eine Uhr ohne Zager.

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Die Mutter hat gemeint, sie ist voller Dreck. Es muss doch da irgendwo liegen. 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

0: Applaus, Applaus. Ja, dann machen wir weiter mit dem dritten Kapitel Geschichten und Menschenbilder der Region.
1: Nur ganz kurz, weil ich habe ja eh schon von einigen hier berichtet. Etwas war für mich sehr verblüffend, aber doch auch erwartbar, dass nämlich zu einigen Themen, die für den Ort relevant sind, dann doch ganz unterschiedliche Zugänge bestehen oder auch Meinungen. Eines davon ist der Tourismus. Da gibt es schon nicht einhellige Meinungen, ob das jetzt gut oder schlecht ist. Das habe ich so nicht erwartet. Wobei ich nicht gewusst habe, das habe ich gelernt bei den Recherchen für das Buch, dass der Ort schon Anfang des 20. Jahrhunderts eigentlich sich selbst als Tourismusort verstanden hat, es auch Werbung gegeben hat und dass da durchaus viele Menschen auch gekommen sind, die dort ihre Sommerfrische verbracht haben. Und vor allem mit der Errichtung des Backer Stauses hat sich dann hier sehr viel getan in der Region. Interessanterweise aber ist das in den letzten Jahren fast etwas verflacht. Für manche ist das positiv, die wollen gar nicht, dass so viele Leute kommen. Für diejenigen, die davon leben könnten oder doch damit leben könnten, ist es natürlich nicht erfreulich.
0: Ja, danke Karin. Klaus, möchtest du dazu auch noch was sagen?
2: Vor allem, wenn ich diese wunderbare Musik jetzt wieder von Anita Anor gehört habe und wir uns jetzt gerade geeinigt haben, dass wir auch jemanden noch einmal vor den Vorhang holen, der im Buch vorkommt und den da Andreas Hafer und der Wolfgang Meutz beschrieben haben, den Eduard Walcher, den kennen auch viele, die sich mit der BAK beschäftigen. Und es gibt in diesem Buch, eben im dritten Kapitel, einen sehr schönen Aufsatz, den der Christian Teisel geschrieben hat, ein Selbstautor, der 1979 geboren ist und zwischen Graz, Wien und der Südsteiermark pendelt. Er bezeichnet sich selbst als Autor und literarischer Archäologe. Und seine Gedichte wurden ins Polnische, Italienische, Serbische, Griechische und Bulgarische übertragen. Und in seinem Aufsatz, aus dem wir jetzt vorlesen, geht es aber oft um das Weststeirische. Und dabei wird mich der Andreas Hafer unterstützen, er wird die Gedichte lesen. Doch nun suche ich um Aufmerksamkeit. Andreas und ich werden zwei Seiten aus dem Artikel im Buch mit dem Titel »Wann eng ober urna weit um Degend« vorlesen.
0: Das ist super toll, Klaus, aber wir haben nicht mehr so viel Zeit.
2: Gut, dann machen wir eine ganz kurze Geschichte. Es geht um die Annäherung an Eduard Walcher, der 1899 geboren und 1977 gestorben ist. Wir haben noch 5 Minuten? Okay. Die Landkarte der Erinnerung ist trügerisch. Sie lässt Umwege als Abkürzungen erscheinen, rückt Regionen, die weit voneinander entfernt liegen, nahe zusammen. Sie knüpft den Namen eines Menschen an den Namen eines Ortes und weckt dadurch die Illusion, er habe nirgendwo anders gelebt, sei nirgendwo anders zu denken. So verhält es sich auch mit Eduard Walcher und der BAK. Sein Name ist untrennbar mit dem Namen dieses Ortes verbunden. Wer den einen nennt, kommt kaum umhin, auch den anderen zu nennen. Dabei hat er nur eine verhältnismäßig kurze Spanne seines Lebens, keine 15 Jahre hier verbracht. Walcher stand bereits am Ende seines 5. Lebensjahrzehnts, als er im Herbst 1948 als Volksschullehrer auf die BAK kam, um dort allmählich zum Schulleiter aufzusteigen, und war ein Mann Anfang 60, als er den Ort unmittelbar nach seiner Pensionierung wieder verließ. Seinen Lebensabend verbrachte er nicht auf der BAK, sondern im näheren Umland von Graz. Er übersiedelte mit seiner Familie nach Burgstall, einem Ortsteil von Eckersdorf, im östlichen Vorland der steirischen Landeshauptstadt. Ich lasse kurz etwas aus. Doch wie auch immer, auf der Back blieb er unvergessen bis heute. Hier ist er als unser Schulmeister in Erinnerung, von Anekdoten umrankt, von Legenden umwoben. Ein Backer Heimatdichter jedoch, das ist Eduard Walcher nie gewesen. Auch wenn manche seiner Gedichte, wie etwa das Langgedicht vom Borka Kirter, und manche seiner Geschichten, wie etwa die herrlichen Aufschneidergeschichten vom Borka Kirchtun und der Duenuhr, eindeutig hier verortet sind und Personen wie den Kvora Massa auftreten lassen, die hier tatsächlich gelebt haben, auch wenn er seinen letzten Dienstort als Lehrer einige sehr eingängige Lieder gewidmet hat, Eduard Walcher zum Heimatdichter zu stempeln, hieße, ihn zu verkleinern und seine literarische Substanz zu verkennen. Heimatdichtung kann nur jemand schreiben, der sich in Einklang weiß mit seiner Umgebung, in Übereinstimmung mit den Gegebenheiten. Das aber ist bei ihm nur höchst selten der Fall. Ich lasse wieder einiges aus, und er beschreibt in seinem Artikel eben sehr, sehr wichtige Sachen vom Eduard Walcher und kommt dann zu, als Überleitung komme ich dann hin. Jahr um Jahr die Felder bestellen, gute oder schlechte Ernten einbringen, Gutes und Böses begehen, Unfug treiben oder weise werden, ihr Glück finden oder verkommen, alt werden oder jung sterben. Über all diese Menschen machte er sich keine Illusionen. Denn er wusste genau, oft Leid ist kein Verlass und man ist gut beraten, von ihnen nichts zu erwarten. Bitte, Andreas, liest du das jetzt vor?
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2: Also wir lassen jetzt einiges wieder aus und kommen dann vielleicht jetzt noch zum Abschluss. Bitte ich den Wolfgang Meutz auf Seite 174 noch einen Abschnitt aus diesem Artikel vorzulesen.
4: Doch auch im Falle Walchers gilt, was sich so oft erweist, dass das Werk klüger ist als sein Autor, dass es weiter und reicher und tiefer ist, als es sein Autor erahnen kann und dass es daher Zukunft hat. Die Jungen der 1970er Jahre, die Walcher so skeptisch beäugte und so abfällig beschrieb, wussten dieses Werk für sich zu entdecken und daraus zu schöpfen. So ist es kein Zufall, dass eine der wichtigsten Gruppen auf dem Gebiet der neuen Volksmusik, die aus der heimischen Tradition schöpft, ohne sie kommerziell zu verramschen, die unverkennbar hiesig ist und doch zugleich den Atem der weiten Welt verströmt, die Gruppe Anira Noor, eine Formation rund um Andreas Safer, Bertel Pfunden und Wolfgang Moitz, ihren Namen den Gedichten Walchers verdankt. Und auch der Weg von der Steiermark zur Steirermark, wie Herms Fritz, Jahrgang 1941, ihn gegangen ist mit seinen Gedichten im Dialekt, lässt sich durchaus als eine Fortschreibung von Walchers Dialektdichtung lesen. Wenngleich Fritz, der seine Kindheit in Geisterl bei Volzberg verbrachte und daher mit derselben Mundart aufgewachsen ist, sich nicht auf Walcher beruft, sind seine Verse ohne jene des Schulmeisters von Unterwald und von der Back nur schwer zu denken. Die Gemeinsamkeiten liegen offen zutage. Die Texte, verschieden im Ton, sind von derselben Substanz. Das Derbe und Vulgäre scheut keiner von beiden, wenn auch der Jüngere viel weiter geht als der Ältere und an Tabus rührt, an die der Ältere noch nicht zu rühren wagte. Das Wichtigste aber, beide schauen sie den Leuten aufs Maul, ohne ihnen nach dem Mund zu reden.
0: Ja, vielen Dank fürs Vorlesen. Die Zeit ist viel zu schnell vergangen. Wir haben so viel mitgebracht und wollten Ihnen noch so viel vorstellen, aber die Zeit hat nicht gereicht. Ich komme also so langsam zum Übergang, zur Überleitung. Die Frage, die ich all meinen Gästen stelle, was wünscht ihr euch für die Zukunft in Bezug auf das heutige Thema Zukunft braucht Herkunft? Und der Klaus fängt an.
2: Ich habe so für diese Region so drei mögliche Meilensteine auf dem Weg des Aufbruchs skizziert. Und ich möchte sie hier nochmal wiederholen. Österreich feiert 2025 80 Jahre Zweite Republik, 70 Jahre Staatsvertrag und 30 Jahre EU-Beitritt. Es wäre ein wichtiges Zeichen, eine Erinnerungsstätte für jene Menschen in der Region zu errichten, die sich gegen Diktatur in der Ersten Republik, für die Wiedererrichtung der Demokratie im Zweiten Weltkrieg und das Friedensprojekt EU eingesetzt haben. Zweitens, das Speicherkraftwerk Anstein feiert 2025 sein 100-jähriges Bestehen und die Koralmbahn Geburtstag. Dies bietet eine gute Möglichkeit, die Rolle der Energiewirtschaft und der Verkehrsinfrastruktur in dieser Region umfassend darzustellen. Wasser, Wind und Sonnenkraft sowie Straßen- und Zugsverbindungen. Es wäre auch eine gute Chance, die Erinnerungsstätte, den Wanderweg an der Langmannsperre sowie die Ehrenbürgerschaft von Anton Rintelen zu diskutieren und Wege und Plätze neu zu benennen. Drittens, die Backer Höhenstraße feiert 2026 ihren 90. Jahrestag. Folgende Chancen warten auf eine Realisierung. Ein Linienbus befährt wieder diese wunderschöne Straße. Ein Gasthaus auf der Backerhöhe empfängt wieder Gäste. Der Bau ist im heurigen Jahr gestartet und schreitet zügig voran. Die Backerhöhenstraße wird zur Hauptradroute zwischen Kärnten und der Steiermark und Teil einer neuen Österreich-Radrundfahrt. Und die vor 90 Jahren geweihte Kriegerglocke wird Friedensglocke und läutet bei der Eröffnung eines künstlerisch gestalteten Platzes des Friedens auf der Back und vielleicht spielt Anir der Anor.
0: Das sind deine Wünsche, ja, dass das kommen soll.
2: Dass das kommen soll.
0: Und jetzt kommt Karin noch, die sagt auch was.
1: Ja, ich schließe mich natürlich den Wünschen von Klaus an, aber ich habe auch noch einen ganz persönlichen Wunsch. Ich möchte, dass der Backer Stausee so bleibt, wie er ist. Ich möchte möglichst wenig Veränderungen, möglichst keine Bauten, Straßenerweiterungen und was auch immer. Er soll dieses Juwel bleiben, hat hier auch ganz viele Freundinnen und Freunde und alle anderen finden sicherlich modernere Möglichkeiten, sich abzukühlen.
0: Und der Andreas?
3: Ja, das liegt ja genau auf meiner Wunschliste. Steiermark ist Spitzenreiter im Boden versiegeln in Österreich. Österreich ganz an der Spitze europaweit. Das muss endlich einmal Schluss sein, denke ich mal. Und der sensible Umgang mit den Ressourcen, die jede Region birgt.
0: Und der Wolfgang zum Schluss.
4: Also nicht so ein konkreter Wunsch, aber super, dass es wieder ein Gasthaus gibt auf der Back. In vielen Regionen erlebe ich, dass viel an Infrastruktur verloren gegangen ist. Schule, Gasthaus ist egal. Viel an Dialekt ist verloren gegangen. Ich finde aber diese Vielfalt der Regionen schön und ich finde es an Reichtum. Und ich würde mir wünschen, dass das nicht nur als gepflegtes Gut erhalten bleibt, sondern als etwas, was gelebt wird und das offen gelebt wird und nicht gelebt wird engstirnig, um sich abzugrenzen, sondern auch mit einer Offenheit anderen gegenüber.
0: Es folgt ein Musikstück, Dabur, auch von Anja der Anora.

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0: Ja, es kommt meine zweite Frage. Was möchtet ihr den Zuhörenden noch sagen? Und die Karin fängt an.
1: Ich möchte den Zuhörenden sagen, dass ich mich freuen würde, wenn sie das Buch lesen, in welcher Form auch immer, und dass sie daran denken, wie viel Herzblut in diesem Buch steckt, und dass ich mich auch freuen würde, wenn das Buch sie anregt, ganz egal aus welcher Region sie stammen, sich vielleicht auch mit ihrer Herkunftsregion zu beschäftigen.
2: Zum Buch. Es ist auch trotz der zweiten Auflage schon wieder vergriffen, aber ab 4. Juli gibt es das Buch als Open Access Version. Es ist dann kostenlos als PDF-Download verfügbar, solange es Computer gibt. Und als Herausgeber freue ich mich über jede positive Rückmeldung. Zur Musik muss ich sagen, die Musik von Anira Anoa ist wunderbar. Ich ersuche euch, alle Konzerte von Anira Anoa zu besuchen und alle CDs zu kaufen, die es gibt. Und zur Sendung, danke liebe Jutta und dem gesamten Team von Radio Helsinki für die Gastfreundschaft. Arbeiten wir gemeinsam an unserer Zuversichtskompetenz.
0: Andreas, wann ist das nächste Konzert?
3: Das nächste Konzert, Wolfgang, das ist morgen, Intro Feier, ja.
4: Im Museumsdepot. Wir spielen aber auch in der Region, also nicht direkt im Back, aber in Ligist, wo ja der Eduard Walcher her war, spielen wir am 13. Juli beim Sommerfestival am Schilkerhof.
0: So, dann folgt schon meine Abmoderation. Herzlichen Dank an meine Studiogäste für die tolle Gestaltung meiner Sendung. Hier kommen noch ein paar Hinweise auf weitere Sendungen. Meine nächste Sendung wird am 23.07. um 18 Uhr sein. Eine Muttersprachsendung zur Schlüsselkompetenz lebenslanges Lernen Muttersprachkompetenz mit der Sängerin Vero See. Seien Sie gespannt. Nach dieser Sendung folgt um 20 Uhr Toni. 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Ich verabschiede mich mit dem plattdeutschen Gelassenheitsspruch: So ist dat und so blieb dat, wenn nicht anders ward. Denn Plattdeutsch ist meine Muttersprache und Muttersprache gehört zu meinem Sendungsprofil. Wenn auch Sie Ihre Muttersprache in meiner Sendung vorstellen wollen, nehmen Sie bitte Kontakt zu mir auf. Machen Sie's gut und passen Sie gut auf sich auf. Als nächstes kommt noch ein Musikstück. Es ist Sau Orfoch von Anira Anoa. Es ist Sau Orfoch.
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0: Ja, liebe Leute, die zuhören, herzlich willkommen zu dieser heutigen Toni-Radiosendung. Und ich habe heute einen ganz besonderen Gast. Der hat gesagt, er geht nach Schweden und schaut, ob er es dort schafft. Und heute ist er wieder da. Die Rede ist vom Alexander Hechtl mit seinem neuen Kabarettprogramm. Aber es geht nicht nur ums Kabarettprogramm in der heutigen Sendung.
1: Ich weiß gar nicht, um was es geht heute. Aber ich freue mich, dass ich da sein kann.
0: Ja, wir haben es schon gehört. It ain't me. Kann man das auch schon auf das Programm beziehen? Oder? Also ich habe mir da gedacht, das können wir eher für die Leute verwenden, denen es nicht so gefallen hat. Weil
1: ja, dafür müssen die Leute mal kommen, gell? Das ist halt so die Frage.
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0: Ja, wir möchten da jetzt nicht so viel verraten, denn es kommen noch Interviews durch die Zeitleitung direkt live zum Ort des Geschehens. Und ja, wir sollten jetzt also ein bisschen outline gehen, was denn so passiert in der Sendung.
1: So ein Mysterium. Ja, aber was soll passieren in der Sendung? Also ich glaube, es geht ja um die Unterhaltung irgendwie, dass wir, das ist einfach jetzt eine Stunde, oder? Das dauert eine Stunde.
0: Ja, eine Stunde.
1: Dass wir eine Stunde durchdrucken hier dann gemeinsam. Ja, es wird spannend. Bin schon sehr gespannt. Ich glaube, so wie man mit Musik und Geschichten irgendwie Zeit miteinander verbringen kann, darauf wollen wir uns jetzt einmal einlassen ein bisschen.
0: Jeder nächste Song, den wir jetzt gleich hören werden, den kann man ja eigentlich auch schon in Verbindung mit dem Programm setzen, weil da geht es irgendwie auch darum, im Programm, was man jetzt macht, wenn die Arbeit vorbei ist.
1: Ja, was ist zum Tun, wenn die Arbeit erledigt ist? Das ist so die Kernfrage. Und irgendwo, also das heißt die Hackler-Kabarettregelung, also es ist halt schon so prozesslastig, also. Und irgendwo, was mir dann fasziniert hat, war, dass man ja trotzdem für irgendwas brennt. Oft auch außerhalb der Arbeit, dass man irgendwie sich für was interessiert. Weißt du, dass man wo reingeht und sagt, hey, das Thema, was jetzt gesellschaftlich komplett irrelevant ist, dass man da irgendwie sich reinhaut und sagt, okay, da investiere ich meine Zeit damit. Da gehe ich rein und das will ich wissen. Und das erzähle ich dann alle. Weißt? Und das ist auch irgendwie so ein Teil vom Programm dann, dass ich irgendwie mich wo teilweise auch durch den Algorithmus geleitet in irgendein Narrenkastel rein gedacht habe und dann da durch bin. Narrenkastel passt vielleicht mehr. Aber so, weißt du, so, das ist so diese, was das so ausmacht, wenn man in so einen Sog reinkommt von Interesse und dann brennt für ein Thema und dann weitergeht und dann sagt, ja, und das erzähle ich jetzt, weißt du, und das müsst ihr auch wissen, weil das ist interessant. Ich glaube, da kommen wir wieder zusammen so als Leute, dass man sich das gern anhört und man weiß, die Person, die brennt für was, die ist da voll dabei und das Thema ist dann wurscht, glaube ich. Es ist mehr so, dass sie sich die Begeisterung von dem Menschen, der da noch irgendwas gespürt für irgendwas, weißt schon, und nicht nur einfach so halt die Sachen macht, weil man es halt so macht und dann irgendwie sein Leben möglichst lang lebt und möglichst alles irgendwie, weißt du, viele Fotos und Videos davon macht, von dem langen Leben und dann stirbt, weißt du, passt irgendwas nicht, das kann ja nicht alles sein. So, immer. So, glaube ich. Die Richtung geht's. Mal schauen.
0: Ja. Auf jeden Fall. Und du hast jetzt mitgebracht als Beispiel ein Paar, wo eigentlich auch schon alles erledigt ist bei den beiden.
1: Nein, da singt der Reinhard, singt über 30-jährige Pärchen, wie die halt so ihren Abend gestalten. Und ja, ist selbsterklärend.
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Das Erotische beim Kochen.

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Er sagt, Sätze wie Asien ist nicht mehr mein Fall. Asien ist total überlaufen. Uschi sagt, das, was der Dirk da gerade gesagt hat, dass der Dirk doch damit recht hat, damit der Dirk, der hat zu viel erlebt. Der sollte schreiben, der Dirk. Klaus sagt, nur wenn die Liebe geht, die Hobbys bleiben. 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

0: 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Um 12:30 waren sie betrunken. Oder haben sich betrunken genug gefühlt, um zu gehen. Danke für den schönen Abend. Zum Abschied hat der Dirk auf der Pfeffermühle Luftgitarre gespielt. 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Dankeschön.
1: Ja, wunderbar.
2: Da merken richtig so diese Euphorie und dieses ins Detail gehen von den Lebenswelten, weißt du, dieses Reisen und so, gell? Und Asien, als Asien ist völlig überlaufen, singt er an einer Stelle. Also so, weißt du, dieses Verallgemeinern von einem ganzen Kontinent irgendwie, das hat mich auch fasziniert, dass er teilweise im Programm so einbaut, dass man da einfach diese Anmaßung hernehmen kann und mit einer Euphorie und einer Begeisterung, weil man nur diesen kleinen Ausschnitt der Welt irgendwie sich angeschaut hat, weißt du, über Dokus und übers was weiß ich, Reisen, weißt du, also dass man es einfach nicht wirklich für sich erlebt hat, den ganzen Umfang, aber man hat sich trotzdem das Bild von der ganzen Welt, man hat ein Bild von Asien, wir alle haben ein Bild von Asien. Und das ist halt auch das Faszinierende von uns Menschen, weißt du, wir erklären uns die ganze Welt, jeder von uns und jeder von uns für sich richtig, aber das ist natürlich nicht Asien, weißt du, also ich kann mir kein Bild von Asien machen, das ist ja, ich kann mir nicht einmal ein Bild von Graz machen, weißt du, das ist so umfangreich und groß und dann irgendwie zu sagen, ja, da gehe ich jetzt rein und irgendwie das ist irgendwie die gesamte asiatische Welt, die kann ich jetzt da zusammenfassen in einen Trip, ja, ist ja absurd, aber ja, trotzdem schön irgendwie so diese Sicht. Na gut, aber worauf wollen wir hinaus? Warte mal, wo gehen wir hin?
1: Ja, das sind jetzt welche, die haben die Struktur und die haben das alles geschafft. Und jetzt schauen wir uns jemand an, wo das ganz anders war. Also der ist ja quasi ausgestiegen.
2: Ja, stimmt. Ja, ja, also wenn man jetzt den Reinhard hat, der halt drüber singt und dann habe ich einen anderen mitgebracht. Also, nein, ist wurscht. Also wenn du es schaffst, diesen Blick auf diese Gesellschaft irgendwie von ein bisschen weiter außen zu haben, dann ist es auch naheliegend zu sagen, okay, da mache ich nicht mit. Und jetzt zum Beispiel der Hans Söllner, er ist halt einer, der von Ewigkeiten her schon irgendwie probiert hat, so Protest, weißt du, so gegen auch dieses Hackeln und gegen die Arbeit irgendwie anzugehen und irgendwie dann so. Der hat, glaube ich, als Automechaniker hat er irgendwie gearbeitet und dann hat er halt mit seiner Gitarre irgendwie ein paar Lieder gemacht, weißt, und hat halt irgendwie seine ganze Frustration zu dem, wie es abläuft in der Zeit damals oder so, irgendwie probiert mit seinen Liedern zum Ausdruck bringen. Und das, was mich so fasziniert an ihm, ist, dass er halt so, er bleibt halt an dem, was er so gespürt. Weißt, das ist jetzt nicht hochreflektiert, weil mit dem ganzen Philosophie zeigt, da kann man schon die Gesellschaft analysieren, aber wie bringt es dann wieder zurück, um den Leuten zu erklären, was da passiert, dass es auch wer versteht. Also ich kann ja in der Philosophie, kann ja Paper schreiben, super, schreibe ein Paper und dann lesen das die Kollegen, die anderen Philosophen und dann habe ich aber nicht, trotzdem, ich kann es nicht erklären, was da passiert. Und der Hans, und der ein Lied schreibt, weißt, das ist das, der Hans schreibt ein Lied und ich verstehe, was er meint, weißt, und mein Kollege von der Schule versteht es auch, weißt? Also es versteht da der Automechaniker im Dorf, was er meint, wenn er das dann irgendwie aussieht lässt. Aber das, was mich fasziniert, ist, diesen Bogen zu schaffen zwischen Verständlichkeit und Komplexität und trotzdem irgendwie, ja, diese Weltbeschreibung, dass es irgendwie an mehr an Ausdifferenzierung wird, weißt du, dass es nicht weniger wird, aber dass die trotzdem spürst dabei. Da ist irgendwo so der Knackpunkt. Aber unklar, wie wir das schaffen. Gell? Es ist unklar, wo die Reise hingeht. Da haben sie es probiert.
1: Ja, wir haben jetzt ein Musikstück von ihm, das inhaltlich irgendwie oder teilweise das Programm zusammenfasst, wenn man genau weiß, worum es geht.
2: Ich meine, diese ganzen Drogensachen vom Hans, muss ich...
1: Nein, die jetzt nicht.
2: Ja, da muss ich sagen, das hat mit mir nichts zu tun, weil das vertragt mein Körper nicht. Da bin ich leider zu schwach dafür. Aber dieser Zugang zur Arbeit und diese Frustration, ja.
1: Ja, ich würde jetzt nicht so viel vorwegnehmen. Ich würde einfach den Song anspielen und dann können sich die Leute an den Empfangsgeräten überlegen, was jetzt damit auf sich haben könnte.
2: Ja, spiel mal den Song an, Hans.

0: Tu ein bisschen mehr da rein.
1: Hey, Wahnsinn.
0: Ich muss ja was rauchen, sonst wäre es schnell. Das war in der Arbeit schon, weiß ich. Ich habe mir Bett auch gearbeitet. Jetzt hört man doch da glatt die Schleide im Hintergrund, gell? Habe ich die Waschmaschine zuerst eingeschaltet?
1: Ich glaube schon, ja.
0: Na gut, sag. Das ist eine ganz normale Studioaufnahme, verstehst du, mit Waschmaschine im Hintergrund.
1: Ja,
0: daheim. Ja, daheim. Also, ich probier's jetzt einmal, gell?
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3: Ja, der Hans ist anscheinend noch nicht ganz ready da mit der Gitarre, aber wir tun das jetzt einfach ganz smooth überbrücken und machen eine Live-Schaltung, die schon in der Zeitleitung hängt. Ja, liebe Leute, die zuhören, wir befinden uns jetzt da live am Ort des Geschehens in der Vergangenheit. Das mag jetzt für manche neu wirken, aber ich befinde mich da mit dem Alex Hechtl und der hat mit Zeitreisen schon einiges am Hut, aber bewegt sich jetzt leider von denen weg. Was waren denn in der Vergangenheit, also starten wir mal damit, was waren denn die Risiken in der Vergangenheit? Warum sind wir jetzt eher so in der Gegenwart stationiert? Weil sonst würde ich den Leuten ja anraten, dass sie zurückreisen und das Kabarett da besuchen im Theatercafé.
4: Ja, die Zeitreisen im letzten Programm waren hauptsächlich durch die hervorragende Technik motiviert, dass der Techniker einmal ausprobieren kann, was er alles zur Verfügung hat und welche Utensilien sie überall verbergen noch. Und da hat sich herausgestellt, dass viel Blödsinn dabei ist.
3: Ja. Also der Techniker hat stark nachgelassen, jetzt wurde das Programm entsprechend adaptiert.
4: Genau.
3: Ja, verständlich. Ich weiß auch nicht, was mit den Technikern ist heutzutage.
4: Ja, sie arbeiten, das ist eigentlich das Hauptproblem, sie spüren sie nicht mehr.
3: Ja, das ist ja genau, kommen wir gleich zum Punkt. Sie arbeiten. Dein Programm beschäftigt sich ja ebenfalls mit Arbeiten bzw. mit Hackeln. Kann man da schon was verraten, wie denn die Ansicht sein könnte? Oder tun wir das? Da schaut gerade der Dramaturg rein, der wird nachher interviewt.
4: Da freue ich mich schon. Der hat immer so wertvolle Tipps und Tricks. Ja, was war die Frage?
3: Bezüglich Hackeln und...
4: Ja, also an dieser Stelle ist vielleicht wichtig, einmal die ganze Wertschätzung gegenüber den Generationen von arbeitenden Personen vor uns, weißt schon, ja, die alle für uns gehackelt haben und für uns gearbeitet haben, einmal anzubringen, weißt, weil ich kann jetzt leicht reden, weil die haben ja alle für mich was down, damit wir jetzt da quasi nicht mehr mieserten. Ja. Und jetzt ist halt, im Programm geht es eigentlich darum, was tun wir dann? Was tun wir dann, wenn die Arbeit erledigt ist?
3: Es war also die Kerninspiration. Und wie ging es weiter? Wo hast du sonst noch? Wie sagt man? Hast du mir keinen Schneiden, wenn ich eben
4: sage? Ja, schneide einfach.
3: Also ja, eigentlich nicht, weil wir live sind, aber
4: ja, klar.
3: Das nein, hören
4: wir sind,
3: sie natürlich
4: wir sind
3: nicht,
4: fiktiv live.
3: Das ist dann weggeschnitten natürlich, ja. Live.
4: Ja, klar. Live. Wirklich live ist ja tatsächlich nur im Theatercafé.
3: Ja, genau.
4: Heute,
3: letzte Woche.
4: Heute quasi, dann letzte Woche wieder. Ja. Ich habe immer noch keine Frage gehört.
3: Ja. Also was waren sonst noch Inspirationen zu den Inhalten vom Programm?
4: Ich glaube, wenn man dann drauf schaut, was man macht, wenn die Arbeit erledigt ist, wenn man die Möglichkeit hat, frei von Arbeit seine Zeit zu gestalten, dann kommt es für mich immer wieder zurück zu den Menschen, was sie interessiert, wofür sie Feuer fangen, weißt du, wofür sie brennen, was irgendwie spannend und interessant ist. Und das kann die unterschiedlichsten Ausformungen haben. Und ich habe halt probiert, im Programm auch das zu sagen, wie man da eintauchen kann in die wundervollsten Welten, um irgendwie da so Details irgendwie spannend zu sagen. Ja.
3: Und vor allem auch Sachen, die eigentlich die meisten Leute nie auf dem Schirm hätten. Also da ist
4: voll. Eben, auf dem Schirm ist ein gutes Beispiel, weil ja teilweise vom Algorithmus bestimmt wird, was wir uns anschauen und was nicht. Weißt du, und dann taucht da mal irgendwas auf, wo du deine Aufmerksamkeit gefesselt hast und dann denkt der Algorithmus ja, das serviere ich dem besser Speib. Weißt, und dann kriegst du nur mehr den Dreck irgendwie rein. Und das, da glaube ich, ist gut, wenn wir mal ein bisschen uns wieder persönlich
3: sehen. Wenn man das einfach einsaugt und anderen mitteilt.
4: Zum Beispiel, ja. Aber eben live, weißt du, ja. Ohne Bildschirm. Ja. Das finde ich schön.
3: Ja.
4: Ich muss jetzt los, weil ich muss tatsächlich spülen.
3: Ja, genau. Wir sind da nämlich in der prekären Situation. Die Nerven liegen die Nerven blank.
4: Naja, wie soll ich sagen, es ist schon ein gewisser Leistungsdruck da. Weißt? Also ich mag ja das Publikum, was da auftaucht, nicht enttäuschen.
3: Und die deswegen, Ansprüche sind hoch, die Bude ist voll.
4: Ja.
3: Aber wir sind ready.
4: Ja, gehen wir es an.
3: Fast, gehen wir zurück ins Studio.
4: Danke, dass du Technik machst. Geh zurück ins Studio. Für dich.
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0: natürlich, und hier hat es niemand Geringeres bei mir, als den Nikolaus Müller-Lorenz, den Dramaturgen, der hinter dem allem steht. Ja, kannst du uns mal beschreiben, was ein Dramaturg so macht in dem Kontext beim Alexander Hechtl?
1: Boah, in dem Kontext, das ist vielleicht am einfachsten erklärt damit, dass man sitzt viel zusammen, man diskutiert, man macht sich Gedanken, wie baut man das Stück auf, was für Reihenfolge macht man in dem Stück, und dann begleitet man einfach den Künstler dabei oder die Künstlerin, in dem Fall den Künstler, dabei, wie er seine ersten Probeauftritte macht, wie er mal ausprobiert, was für Geschichten gehen gut, was für Geschichten gehen weniger gut. Und man sitzt dann danach immer zusammen und dann macht man so Feedbackrunde und diskutiert aus, was für Timings, was ist gut gelungen, was ist schlecht gelungen. Also es ist im Grunde genommen eigentlich einfach eine sehr, sehr große diskursive Angelegenheit, in der man sich da von Teil zu Teil das Stück sangelt.
0: Und ohne jetzt zu viel über das Programm zu verraten, aber so deiner Meinung nach, was wäre jetzt so ein Knackpunkt? Also die Idee ist es, dass du so ins Detail gehst, dass man so ohne Kontext keine Ahnung hat, worum das es geht. Aber dass man so weiß, um welche Details das es da geht, weil da geht es ja um minimalste Sachen im Mikrobereich, wäre komplett übertrieben, vor allem akustisch. Also es ist ja niemand, was davon weiß natürlich, aber es geht um die kleinsten Reize, die wahrnehmbar sind im Publikum eigentlich.
1: Genau, also es geht eben, ich habe gerade Timings angesprochen, das ist, glaube ich, was am wichtigsten ist für einen Kabarettisten, ist, dass einfach dieses Witz-Timing genau perfekt gesetzt ist, dass gewisse Sätze so vorbereitet werden und genau zielführend auf das hingehen, dass die Leute dann drüber lachen können. Das ist, also das klingt, im ersten Moment klingt das sehr banal, aber es ist tatsächlich eine sehr komplexe Angelegenheit. Also es kann, das vorbereitende Timing kann am Schluss dann dazu führen, dass die Leute lachen oder eben nicht lachen oder dass sie was verstanden haben oder nicht verstehen, und das sind oft sehr, sehr kleine Nuancen, und das macht dann am Schluss eigentlich die Qualität des Produkts aus.
0: Und jetzt zur finalen Frage, du bist ja aber auch hinter der Bühne tätig, während der Show, habe ich das so mitbekommen?
1: Also, was machst du da? Schön, dass du das mitbekommen hast, schön, dass es nicht ganz unsichtbar ist.
0: Ich habe davon gehört.
1: Ja, ich bin seit 6 Jahren im Theatercafé tätig, und das hat so als Studentennebenjob begonnen und ist mittlerweile, es ist so eine Institution, weil man wächst zusammen wie eine kleine Familie oder wie eine kleine, sehr, sehr große Familie.
0: Wunderbar, danke vielmals für das Interview.
1: Danke auch.
0: Und wir schalten zurück ins Studio. Ja, was würdest du machen?
2: Ja, das ist die Frage, gell? Ich kann nicht darüber reden, wie der Hans irgendwie Gitarre spielt, weil, ja, gell? Ich spüre da so irgendwie. Zuerst habe ich gedacht, das ist ultra einfach. Weißt du schon, der kann eigentlich nicht Gitarre spielen. Dann habe ich es probiert, selber so zu spielen. Ist nicht so ohne. Also du musst einmal diese Rhythmussachen, und wie lange das dauert, bis ich dann irgendwie diesen neuen Rhythmus, weißt du, ich habe schon Gitarre gespielt irgendwie seit der Volksschule, aber wenn dann so ein anderer Rhythmus, so dieses Reggae-Ding so reinkommt, das ist jetzt nicht in dem Ding, aber was ich dann so probiert habe, boah, das zahlt sich, bis mein Schädel das und mein Körper das so reinkriegt, dass das dann funktioniert. Mhm. Aber ja, ich habe es mehr oder weniger dann hinkriegt.
0: Ja, also den Stil hast du ja ziemlich gemeistert, muss man sagen. Also das darf man jetzt vorwegnehmen fürs Programm.
2: Ich glaube, meine Gitarrenkünste sind genau für Kabarett angemessen. Weißt, also für reine Musikperformance wäre es wahrscheinlich zu wenig.
0: Knapp, aber wenn nur knapp. Also
2: ins Konservatorium würde ich damit nicht gehen wollen. Weißt, aber es ist trotzdem, es verändert die Rezeption. Weißt, also so wie man zuhört, wenn man jetzt weiß, jetzt ist ein Musikstück. Es ist was anderes, ob ich nur was erzähle oder ob ich dazu auch ein bisschen Musik spiele. Das, ja, und das macht eine andere Stimmung. Deswegen, ich möchte es nicht missen. Auch zwischendurch ein bisschen Mundharmonika. So, weißt du, wie der Bob vorher?
0: Ja, da merkt man die Einflüsse.
2: Ja, natürlich. Also das ist was, das macht einen Unterschied.

0: jeden Fall.
1: Ja, ich meine, der Hans hat halt dieses Kapitalismus-Kritik mehr oder weniger quasi am Start gehabt, aber leicht verständlich. Weißt du, also so, das, ja, das kann ich nachvollziehen. Der andere Typ, der Ringswandel.
0: Von dem hören wir gleich was, da ist schon was dabei.
1: Voll, der hat es mehr auf den Punkt gebracht. Weißt du, das ist schon ein bisschen. Das ist schon ein bisschen Avantgarde, würde ich fast sagen, aber auch dann trotzdem nachvollziehbar. Also ist jetzt nicht, auch nicht abgespaced, aber es geht in die gleiche Richtung, so von dem Anschlag. Wollen wir reinhören?
0: Machen wir das.

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2: Ja, das war jetzt ganz klar, weißt du, von Inhalt nachvollziehbar, da geht es jetzt um Kapitalismuskritik, weißt du, der eine Typ sagt, ah, das finde ich gut und der erklärt uns jetzt, wie es sein soll oder wie es nicht passt. Und der, genau das will er aber nicht machen mehr, weil das hat ja der gemacht und es ist fantastisch, weißt du, ich bewundere das, dass das der gemacht hat, so, aber wenn ich jetzt mich auf die Bühne stelle, dann mag ich nicht die Welt erklären, dann mag ich sagen, was ich spüre, was passiert in Situationen, die vielleicht nicht passen. Und da ist halt auch eine große Leitfigur, die mich da inspiriert hat, ist der Helge Schneider, muss man wirklich sagen. Also der ist zwar musikalisch, der kann halt was, weißt du schon? Also der hat es halt heraus, aber der hat auch so Phasen, wo du denkst, warum erzählt der das? Was ist jetzt sein...
3: Das ist die Mission.
2: Ja, man weiß nicht, also das ist nicht politisch irgendwie, ah ja, der sagt jetzt, der Kegel ist ein Trottel oder so irgendwas, sondern der, aber trotzdem, wenn du drüber nachdenkst, wenn du sickern lässt, gell, dann ist es trotzdem irgendwie, das hat Gehalt. Mhm. Und das finde ich, das ist das Faszinierende, was das Kabarett dann trotzdem leisten kann, dass man so das was sickert. Und dass du es dann, ohne dass es dir wer erzählt, wie es ist, aber trotzdem irgendwie so ein Message irgendwie, du kriegst es dann mit. Du verstehst das, obwohl du es nicht verstehst. Weißt? Und das ist, glaube ich, das, was mir am meisten fasziniert an Kabarett. Dass man es auch spielen kann. Und auch an Musik. Weißt? Dass man's nicht, man muss es nicht alles irgendwie genau, aber es geht dann trotzdem.
3: Ja, du hast uns so ein gutes Beispiel für sowas mitgebracht.
2: Boah, ich weiß, also was der Helge jetzt da macht, in dem, was ich da angezeigt habe, ist, er erzählt eine Geschichte. Und ja, und da geht es viel um die, also ich weiß gar nicht, um was es geht eigentlich. Aber es geht sicher auch irgendwo darum, dass man sich was in den Kopf setzt, was zu machen, was einen fraglichen, gesellschaftlichen Wert hat oder was auch immer. Aber hauptsächlich geht es darum, dass man Geschichte erzählt.
3: Ja.
2: Das finde ich schön.

Eintrag ins Tagebuch. 22. Januar 1891. Die Männer sind heute früh aufgestanden. Wir wollen ein großes Pensum erledigen. Es ist sehr kalt. Doch nicht so kalt wie gestern. Das Quecksilber ist auf minus 80 Grad gestiegen. Und die Männer nutzen die etwas milderen Temperaturen, um ihre durchnässte Unterwäsche, Socken und Stiefel etc. pp. an der Luft zu trocknen. Der Schlittenhunde hat sich heute Morgen mit den anderen um den letzten Rest des gepökelten Schweinefleisches aus dem Eichenfass geprügelt. Für die Männer ist überhaupt nichts zu essen mehr da. Ihnen genügt ein schwarzer Kaffee und eine Zigarette ohne Filter. Um 3.10 Uhr setzt sich die Karawane in Bewegung. Mit flirrenden Kufen geht's über das ewige Eis. Bis zum Nordpol ist es jetzt nur noch ein Katzensprung. Lediglich 1856 Kilometer noch. Es schneit. Die

Eintrag ins Tagebuch. 12. März 1891. Ich schreibe diese Zeilen nieder. Heute ist ein trauriger Tag. Bernhard ist bei dem Versuch, einen Eisbären, der sich versehentlich zu nah an unser Lager gewagt hatte, zu erlegen, kläglich gescheitert. Nun wurde er selbst zum willkommenen Zwischenmahl für diesen weißen Riesen, der nichts übrig ließ, außer seine randlose Brille. Wir begruben diese Brille in einem der gelben Löcher im Eis. Dann schrieben wir seiner Mutter einen Brief. Liebe Mutter, mir geht es gut. Das Essen ist lecker und die Menschen sind sehr zuvorkommend zu mir. Bernhard, 12. Breitengrad, 18. Längengrad. Und wieder schneit.

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1: Eintrag ins Tagebuch. 6. Juli 1891. Wieder ein trauriger Tag. Fritz, Rudolf, Wilhelm und der Eskimo Jasmin. Sind aufgegessen. Ich fühle mich allein. Aber der Hunger war größer wie die ehrliche und aufrichtige Freundschaft zu diesen wunderbaren Menschen. Schade, dass mein Feuerzeug nicht mehr geht. So musste ich meine Freunde verschlingen. Ich war dabei sehr, sehr traurig. Nun sollen die Hunde alleine meine Begleiter sein zum Nordpol. Wo ich endlich die Flagge der Schneiders ins ewige Eis stecken will, als erster Mensch, der den Nordpol jemals gesehen hat. Werde ich dieses Ziel erreichen? Wieder schneit.

0: Eintrag ins Tagebuch. 17. August. Ein Schakal oder ein Eishund hat meine Flipflops aufgegessen. Ich muss barfuß weiter. Mit blauen Klumpen schleppe ich mich durch die Arktis. Fast irre vor Glück. Es schneit, ich will Schneemänner bauen. Ich werd verrückt, der Schnee, das Eis, immer dasselbe. Ist nur noch ein Schlitten unter. Ich lass mich von ihm auf den Hacken ziehen.
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0: Ein Tag ins Tagebuch. 30. August, ausgerechnet mein Geburtstag. Ich kann nicht mehr, ich muss aufgeben, sonst werde ich noch verrückt. Völlig entkräftet, der letzte Schlittenhund schmeckte fürchterlich, ungenießbar. Er war wohl zu viel gelaufen, er hatte zu viel runter. Ich muss aufgeben, ich kann nicht mehr. Bis zum Nordpol ist es jetzt nur noch 6 Zentimeter, aber ich gebe auf. Ich bleibe vernünftig. Ich trete die Heimreise an. Das ist auch gut so. 48 Stunden später liege ich wieder in meinem warmen Federbettchen und lasse die letzten Monate in Gedanken passieren.
1: Es sprachen Rolf Klaus Peter, Lydia Schwammhopp, Knurrhahn Siegbert und Ramses IV. Beim nächsten Zeitzeichen ist es 18 Uhr.
2: Dankeschön, Sandro Giampedro. 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
4: Ja, super, super Sache. Danke für den schönen Nachmittag.
5: So, liebe Leute, da sind wir jetzt am Ende der Sendung angelangt. Wir blicken zurück. Auf was blicken wir denn zurück?
4: auf viel schöne Geschichten, finde ich. Weißt du, und das mal irgendwie, ja, weiß auch nicht.
5: Ich muss jetzt noch erklären, für die Leute, die erst später eingeschaltet haben, sich fragen, was zum Henker, worum geht's da überhaupt? Bei mir heute zu Gast war der Alexander Hechtl. Und der hat uns hat uns vorgestellt, worum es in seinem neuen Kabarettprogramm geht, das jetzt Premiere hatte.
4: Naja, er hat versucht, ein paar Ursprünge von dem, was mich inspiriert hat, zu meinem Programm irgendwie zu teilen.
5: Ja, aber es wurde eigentlich fast gar nichts vom Programm verraten.
4: Ja.
5: Das ist eigentlich super. Die Sendung, die kann man sich vorher reinziehen.
4: Man sollte einfach das Programm danach anschauen gehen.
5: Ja, voll. Dann weiß man ja immer noch nichts. Aber wenn man dann hingeht, dann versteht man es.
4: Ja.
5: Also.
4: Oder man hat zumindest einen schönen Abend.
5: Ja.
4: Nochmal was anderes. Das Ding ist ja, jetzt haben sich die Leute alle bemüht, weißt du schon? Die haben alle irgendwie probiert, irgendwie ihre Sicht auf die Welt irgendwie anderen mitzuteilen. Und wir hören und sehen immer nur von den Leuten, die es irgendwie dann auf die Reihe kriegen. Die es schaffen, das anständig zu machen, so dass man es dann irgendwie, dass es groß rauskommt und dann erzählen uns die erfolgreichen Leute, wie das irgendwie funktioniert, wie man sein Leben zum Leben hat. Aber das sind ja nicht die meisten Leute. Die meisten Leute probieren einfach und probieren und dann ist halt nix, weißt du? Und das ist irgendwie... Das ist sowas, was man im Hinterkopf behalten muss, dass die ganzen Geschichten, die wir hören, die meisten sind von den Leuten, die es auf die Reihe gekommen haben, aber das sind nicht die meisten Geschichten. Mhm. Ja, deswegen habe ich, ja.
5: Hast du uns noch ein musikalisches, wie sagt man da, Schmacker mitgebracht?
4: Ein großartiger österreichischer Künstler, wirklich. Also.
5: Ja, die Rede ist vom Felix Kramer und wir hören jetzt ganz zum Schluss, wie heißt es nochmal?
4: Ja, einfach ein schönes Lied von ihm, der das wirklich probiert hat, auf den Punkt zu bringen.
5: Mhm. Danke vielmals, dass du da warst in der Sendung. Hat mich riesig gefreut. Ich kann das Programm auch sehr empfehlen. Ich habe es mir 3 Abende anhören müssen. Und das kann man sich auch anhören. Wahrscheinlich im Herbst wieder im Theatercafé.
4: Ich glaube, warte mal, ich spiele am 15. Dezember im Theatercafé wieder.
5: 15. Dezember, Pflichttermin.
4: Voll. Gleich reservieren. Boah, das Werbung machen ist also was Anstrengendes. Ich hasse es. Ich hätte gleich Verkäufer werden können.
5: Ja, gut. Also.
4: Ja, super. Super Sache. Danke, danke für den schönen Nachmittag.
5: Das schneidet jetzt immer rein.
4: I'm out.
5: Und jetzt noch viel Spaß mit Café Manchester. Grüße an den lieben Jürgen. Ciao.

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Mittwoch, 21 Uhr, ihr hört Café Manchester. Einen wunderschönen guten Abend, sehr verehrte Zuhörerinnen und Zuhörer, zu einer famosen und legendären Ausgabe des großartigen Café Manchesters und damit herzlich willkommen im Bernsteinzimmer der Liebe.

Es freut mich sehr, dass ihr wieder zu mir gefunden habt. Und ich kann euch garantieren, eine Stunde schlechte Gags und beste Musik. Wie immer am Mittwoch um 21 Uhr hier auf Radio Helsinki. Ich wollte es ein bisschen rüber dehnen. Aber fast. Mit diesem Einstieg bin ich absolut zufrieden. Und wie gesagt, eine Stunde beste Unterhaltung, schlechteste Gags, großartige Musik. Und an diesem Tag, am heutigen Tag, dem 24. Juni, ja, außer es ist eine Wiederholung, die hört es mir am 17. Oktober. Heute, 24. Juni, zwei Tage vor meinem, wie soll man sagen, Geburtstag. Da muss ich mir selber schon ein bisschen loben. Und das beste Geburtstagslied, das aus Österreich kommt, überhaupt einmal anspielen. Ein bisschen Selbstbeweihräucherung ist ja auch nicht schlecht. Also in dieser Stunde wird es fantastisch wie immer und selbstverständlich wird es um mich gehen. Großartige Musik vorbereitet, die mir untergekommen ist. Und eins ist für meine Mutter ausnahmsweise, weil sie mir rausgepresst hat.

Dankeschön, Dankeschön, danke sehr, sehr, sehr nett. Großartiges Lied, Happy Birthday, Powerback heißt die Gruppe, ist ein österreichisches Musikduo gewesen. Erwin Kienast und Norman Weichselbaum sind die Protagonisten dieses fantastischen Liedes und wie gesagt, das Beste für mich, das beste Geburtstagslied. 1992 ist es herausgekommen, ein bisschen in Vergessenheit geraten, meiner Meinung nach. Aber für das gibt es ja meine großartige Sendung, damit das wieder unter die Leute kommt. Ein paar Tage habe ich noch und dann bin ich älter. Ja? Und zwar 4 plus 6 in der Numerologie ist es 10 und das ergibt dann circa mein geistiges Alter. Aber ja, was soll man machen? Man ist immer nur so jung, wie man sich fühlt. Powerpack, wie gesagt, bestes Lied und natürlich auch, und ich hoffe, die Misses ist mir da jetzt nicht böse, so ist mir das dann auch irgendwann mal wieder in Erinnerung gerufen worden, weil ich ein wie soll man sagen, ein famoses Zumba-Video gesehen habe, wo die Misses zu diesem Lied abdanced oder abzumbert. Weiß nicht, wie man das genau nennt. Zumba, für alle Jüngeren, die das nicht mitgenommen haben, das war ein Hype. Gibt es das überhaupt noch? Ich bin mir gar nicht sicher. Meiner Meinung nach nicht. Jedenfalls war es irgendwann einmal vor 10, 15, 20 Jahren absolut in. Es war, wie soll man sagen, das trendy Thing schlechthin Zumba-Kurs. Jeder hat Zumba-Kurs gemacht. Ist irgendwie eine Mischung aus Tanzen und was weiß ich. Jedenfalls kann man zu diesem Lied anscheinend sehr gut zumbern. Hat natürlich einen ordentlichen Drive, den die beiden gemacht haben. Erwin Kienast, Norman Weichselbaum. Nicht Weichselbraun, sondern Weichselbaum. Weichselbraun ist übrigens ein sehr lustiger Name, wenn man ihn in Englisch ausspricht. Ist mir jetzt gerade eingefallen, weil ich schaue gerade Brooklyn 99, die Serie, und da gibt es noch irgendwann mal einen Violine oder was hat er gespielt? Das große Violine, ja genau. Ein Geigenspieler, und der hat Weichselbraun geheißen. Und das ist sehr lustig, wenn die das aussprechen. Im Original habe ich kurz mal umgeschalten. Ich schaue ja in meinem gehobenen Alter, darf ich Sendungen synchronisiert schauen. Finde ich genauso gut. Funktioniert sehr oft. Trotzdem, der Humor. Aber gut, ich schweife schon wieder ab. Dieses Lied, genau, Zumba Misses hat getanzt. Super Video. Schaue mir immer wieder gerne an, wenn ich heimlich, das klingt jetzt sehr, sehr seltsam, heimlich am PC sitze. Mein Gott, oh Gott. Ja, sei es wie sei, ich lasse es, bevor ich noch weiter irgendwo hineinrede. So, jetzt beginnen wir aber tatsächlich, wir starten mit dem ersten internationalen Teilnehmer und Song. Das ist natürlich selbstverständlich die Band Oasis, wie soll es anders sein? Die großartigste Band, die muss in einer Sendung, wenn es um mich geht, und vor allem zu meinem Geburtstag zu ehren, hat die natürlich einen riesen Stellenwert. Diese Band, es ist einfach großartigst. Sie ist die Band, einmalig, hervorragend. Letztes Jahr durfte ich sie live sehen. Ich weiß nicht, ob ich schon einmal erwähnt habe. Könnte sein, dass es mir entgangen ist. 12. August 2025. Edinburgh. War es soweit. Es war wirklich großartig. Und deshalb spiele ich natürlich eine Live-Version, und zwar von meinem Lieblingshit der Band, Don't Look Back in Anger. Selbstverständlich. Und warum ist das eines oder das Lieblings? Wenn ich mich entscheiden müsste, ein Lied nur mehr von Oasis hören zu dürfen, würde ich Don't Look Back in Anger nehmen. Es ist einfach eine Hymne, es ist Power, es ist großartig. Exzeptionell ist es nahezu, würde ich einmal sagen. Ja? Das ist ein Synonym für großartig. Jetzt habe ich es zwar erst gesagt, aber das macht nichts. Großartiges Lied, und es ist das erste Lied, das meine Tochter auf dieser Welt gehört hat. Und so hat sich dieses Lied sowieso in den Olymp geschossen. Für mich habe ich wirklich großartig gemacht. Tadellos, einfach alles. Und jetzt Oasis live aus vergangenen Tagen. Es gibt ja leider noch keine CD oder DVD oder irgendwelche Aufnahmen, außer ein paar Lieder von der letzten Tour selbstverständlich. Aber ich nehme an, dass die Konzerte alle irgendwie auf CD oder DVD oder was weiß ich, was es gibt, erscheinen werden. Und ich vermute, dass das Produktionsteam um die Weihnachtszeit fertig sein wird.
Das ist jetzt aber eine reine Vermutung und diese Aufnahme ist vom Album Familiar to Millions. 2000 ist es herausgekommen, aufgenommen im guten alten, jetzt fällt mir das Stadion nicht ein in London, Wembley Stadium. Meine Güte, jetzt muss ich da. Aber siehst, deshalb hat man eine CD hier in den Händen, da kann man nachschauen. Zack, Stadion fällt mir nicht ein, mitten in London, das größte Nationalstadion, wo alles immer abläuft. Fällt mir nicht ein, dann nimmt man die CD zur Hand, liest einfach nach und so. Deshalb kauft einfach mehr CDs. Don't look back in anger.

No, no, no, wird hier skandiert. Und Gänsehaut gibt's. Ja, selbstverständlich. Bin schon still. Okay, da so schreitet sie der Liam ein. Nicht der letzte Song. Aber das Tolle ist, bei dieser Aufnahme aus dem Jahr 2000, letztes Jahr hat es gleich geklungen, denn er hat nachher in den Jahren von eben nach der Tour im Jahr 2000 bis zum Tourende 2009 hat Noel oder Oasis immer eine Akustikversion dieses großartigen Liedes gespielt und letztes Jahr war es eben die unter Anführungsstrichen Originalversion, die gespielt wurde und die hat ganz gleich geklungen. Was soll man sagen? Er ist überhaupt nicht gealtert und das Lied, ja, außergewöhnliches Lied, ein bemerkenswertes Lied, ein beachtliches, ein fulminantes, ein bestechendes, ein überwältigendes, ein überdurchschnittlich gutes Lied. Mit einem Wort, es ist großartig. Und das öffnet einem einfach das Herz. So, gut, meine Lieben, ich hoffe, euch ist es ähnlich gegangen, als ihr diese großartigen Klänge, jetzt habe ich wieder gesagt, diese überragenden Klänge gehört habt. Ihr habt dazwischen ein bisschen einen Anschiss bekommen von der Messes, die heimlich sich reingesneakt hat und zuhört. Ich werde nicht mehr über Zumba reden, aber krasser Hüftschwung. Oh, oh, krass. Oh mein Gott. Oh Gott, diese deutschen Wörter, die sich da immer rein sneaken und einschlägen in den normalen Gebrauch, das ist furchtbar. Aber lassen wir das. Wir gehen weiter und wie gesagt, ein bisschen mein Geburtstag in zwei Tagen steht da im Mittelpunkt und natürlich muss ich auch meiner Mutter ja danken. Jetzt ist ein bisschen zu viel gesagt, weil ich habe nicht darum gebeten. So. Dass ich da auf die bekomme. Also danke. Ja, aber macht nichts. Ich werde jetzt einen Liederwunsch einfach erfüllen. Ja, es war ja, glaube ich, schmerzhaft, sagt man. Uns Männern kann man, was das betrifft, ja alles erzählen von den Schmerzen her. Wir werden es nie erfahren. Und deshalb, aber gehen wir mal davon aus. Unschöne Szenen gleich in der ersten Halbzeit. Gehen wir mal davon aus, dass wie tut. Und aus diesem Grunde spiele ich jetzt ein Lied, wo ich schon öfter gehört habe. Ich spiele das einmal wieder, Und zwar sind es die Fratellis. Ich habe sie letzte Woche gehabt mit Yes Sir, I Can Boogie zu Ehren der schottischen Nationalmannschaft, die heute, glaube ich, auch spielen gegen Brasilien und wahrscheinlich verlieren und ausscheiden. Aber jetzt kommt eben ein Lieblingsstück meiner Mutter und das hat natürlich Platz in dieser Sendung. Es sind die Fratellis, habe ich eh schon gesagt, mit dem Lied The Last Songbird.

Die Fratellis waren das. Last Songbird, ein meisterhaftes Lied mit einer ganz tollen Stimme, wie der Herr Fratelli hier hat. Das sind die Künstlernamen, alle drei heißen Fratelli im Nachnamen. Und wie gesagt, zu Ehren meiner Mutter. Und ja, danke. Ich habe dich darum gebeten. Dieses Lied, also wie gesagt, bei den Fratellis habe ich letzte Woche schon gehabt. Die sind auf jeden Fall für alle, die irgendwie, die den noch nicht kennen und Britpop-affin sind oder Britrock-affin, unbedingt eine Entdeckung wert. Chelsea Dagger, ein großartiges Lied, ist auch Anfang der 2000er Jahre beim Europa League Fußballfinale eingesetzt worden, als der Pokal in die Höhe gestemmt wurde. Ich weiß jetzt leider nicht mehr, wer das damals gewonnen hat oder ähnliches, aber eine Person weiß das sicher, die Lina, schöne Grüße und auch an den Leo, die darf ich da grüßen. An dieser Stelle 500 Euro bitte auf mein Konto für jede Erwähnung. Ja, ihr wisst es, das ist so, oder ihr lasst eine Million über, je nachdem. Aber schön, dass auch das junge Publikum dabei ist. Das erquickt mich sehr. Es wird nachher später noch ein bisschen musikalische Geschichte geben. Also unbedingt dranbleiben ist immer ein Gewinn. 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So, meine Lieben, es geht wieder um meinen Geburtstag. Man sagt ja ab und zu, dass ein Leben so ist, oder habe ich schon mal öfter gehört, wie der Song, der Platz 1 in den Charts war, als man geboren wurde. Und ich habe dann einmal recherchiert und nachgeschaut. Bei mir ist das Mike Krüger mit Sie müssen nur den Nippel durch die Lasche ziehen. Der war damals die Nummer 1. Und so, ja, was soll ich sagen? Ja, so ähnlich beschreibt es vielleicht eigentlich eh ganz gut. Bisschen kompliziert, aber irgendwie geht ihm alles auf. Und ein anderes Lied, das man, ja, wie soll ich sagen, aus der Seele spricht, hat ein ebenfalls steirischer Künstler aufgenommen, nämlich der Alf Boyer. Wir kennen alle, Kabarettist aus Leoben, zumindest aus dem oberen Bereich der Steiermark, obwohl er ganz schön böd, weil da oben redet, naja, sei es wie sei. Ich glaube, aus der Leobener Gegend kommt dieser her und der hat ein Lied aufgenommen. Das heißt, also das spricht mir irgendwie aus der Seele. Kennen Sie sicher mehrere damit identifizieren und das habe ich mir gedacht, passt heute irgendwie ganz gut. Hätte ich selbst gar nicht besser schreiben können. Alf Boyer jetzt mit Ich war ein Leben lang ein Kasperl.

Buddy Holly war das, davor Alf Poyer, unser alter Steirer Freund, und das Lied, was wir jetzt zum Schluss gehört haben, Rave On von Buddy Holly, das ist der erste Beitrag zur Geschichtsbildung gewesen. Buddy Holly, 1936 geboren, 59 dann leider schon wieder verstorben, also nur mit 23 Jahren bei einem Flugzeugabsturz. Als er auf dem Weg zu einem Auftritt war, ist das Flugzeug abgestürzt und er gestorben. So, zweimal Flugzeugabsturz hintereinander ist auch nicht gut. Also er ist leider verunglückt. So, das Wort ist mir nicht eingefallen. 36 bis 59, und er hat aber einen riesen Impact gehabt auf diese ganze Musikszene. Er hat auch die Beatles sehr beeinflusst, besonders eben John Lennon, der ja auch einmal eine Rock'n'Roll-Platte aufgenommen hat mit lauter seinen Lieblingsnummern aus dieser Zeit, aus den späten 50er Jahren. Und da Peggy Sue zum Beispiel hat er gecovert, ist auch im Original von Buddy Holly, und That Will Be the Day That I Die und so weiter. Also er hat wirklich einen sehr, sehr großen Einfluss gehabt. Und wenn man das bedenkt, 1957 war sein erster Nummer 1 Hit. 1955 ist er entdeckt worden erst, und dann hat er eigentlich seine ganz

große Karriere. Ja, wer weiß, was der noch alles gemacht hätte. Aber es gibt ziemlich viel Musikmaterial von ihm. Ich habe da eine dreifach Platinum Collection, 3 CDs und ja, fantastische Lieder. Und man hört auch, wie gesagt, bei den Beatles, bei den ersten Aufnahmen haben sie ihn ebenfalls ein bisschen gecovert und ein großer Einfluss. Bekannt ist er natürlich auch durch seine großen Hornbrillen. Wer da in einem Arm sieht, kennt die Brille und weiß dann sofort. Rave On, dieses Lied, wie soll man sagen, 2 knackige Minuten, die meisten Lieder von ihm dauern. Das war damals so, dass die Lieder nicht viel länger gedauert haben und wird hervorragend in Szene gesetzt bei der Serie Vinyl, die unter anderem von Mick Jagger produziert worden ist und Martin Scorsese, glaube ich, war da auch mit drinnen auf HBO, selbstverständlich. Wie soll das sonst sein? Da kommen die großartigen Serien her. Nur, also ich kann jedem empfehlen, der irgendwie Musik interessiert ist, spielt bei einer Plattenfirma, bei einem Plattenlabel in den 70er Jahren. Ja, geht's ganz schön wild rund sozusagen. Der Sohn von Mick Jagger spielt die männliche Hauptrolle, den heroinsüchtigen Musiker, der nach dem großen Plattenvertrag lechzt sozusagen. Und das Negative, sage ich aber gleich, ist, dass nach 10 Folgen Schluss ist und die Serie wurde nicht weiter produziert. Es ist immer so traurig, liegt dann alles am Geld. HBO hat gesagt, zu wenig Einschaltquoten werden wir nicht weitermachen. Was mich aber eigentlich wundert, weil, wie gesagt, Mick Jagger hat da mitproduziert und seine Erfahrungen zum Besten gegeben. Trotzdem, leider nichts geworden. Es würde mich mal freuen, wenn irgendeine Serie einfach nur der Kunst wegen weiter gedreht wird und dann auf die Einschaltquoten geschaut. Aber das ist wahrscheinlich eher mehr eine Wunschvorstellung von mir. Aber ja, schade drum. Vinyl oder Vinyl, ja, auf Englisch. Dann ja, das tut mir leid. Also wenn ihr meinen Euro-Millionen gewinnt, werde ich diese Serie weiter produzieren. Ja. Ja, vielleicht auch nicht. Schauen wir mal, was ich mit dem Geld noch anstelle. So, im Geschichtsunterricht geht es weiter und jetzt kommen die dritte Größe sozusagen der British Invasion, die in den 60er Jahren stattgefunden hat. British Invasion bedeutet in dem Fall die Zeit der Beatles und der Rolling Stones und dann eben die dritte Größe, The Kinks. Die Ray Davies und Dave Davies, die waren leider nicht ganz so groß, wie sie es verdient hätten. Das kann man auf jeden Fall sagen. Lola, der größte Hit von ihnen, aber die haben noch ganz, ganz, ganz, ganz viel andere Wahnsinnslieder, die zu Unrecht nicht so bekannt sind, einer breiteren Masse. Das Problem liegt eigentlich ein bisschen auch bei den Rolling Stones. Warum? Ja. Weil die Rolling, also zuerst waren die Beatles einmal drüben, dann sind die Rolling Stones nachgeschwappt in den Vereinigten Staaten, selbstverständlich. Durchbruch, Ed Sullivan Show von den Beatles, 75 Millionen Zuschauer, ich glaube es hat bis jetzt, oder 50 Millionen, es hat glaube ich bis jetzt keine andere Fernsehsendung gegeben, die so viele oder so hohe Einschaltquoten hatte, wie eben die Beatles bei der Ed Sullivan Show. Ed Sullivan Show war eine Late-Night-Show, so wie die Harald-Schmidt-Show. Da hat er ein bisschen einen anderen Stellenwert da drüben. Aber dann Riesenfreude mit den Beatles, dann sind die Rolling Stones gekommen, das waren ja unter Anführungszeichen die Bad Boys. Und da war dann Eskalationsstufe 1 sozusagen, da ist dann auch ein bisschen gefährlich geworden und die wilden Rocker, beim Konzert ist nachher jemand umgebracht worden und so weiter. Und dann hat es ein Einreiseverbot von der amerikanischen Regierung gegeben für britische Bands. Und genau zu dieser Zeit sind die Kinks am Durchstarten gewesen in Großbritannien. Sie sind eh in Großbritannien riesengroß, aber eben der Durchbruch in Amerika hat ihnen gefehlt und vielleicht sind sie ja deshalb auf der restlichen Welt nicht so bekannt. Ich habe keine Ahnung. Man weiß es einfach nicht, aber es ist absolut zu Unrecht. Dave Davies hat die meisten Sachen geschrieben und teilweise war er ja sehr visionär. Oder seiner Zeit voraus. Bei Lola geht es um einen Mann, der sich als eine Frau ausgibt. Ja, damals schon ein Thema gewesen und das nächste Lied, das ich mir ausgesucht habe, Ape Man, der Affenmann sozusagen, der ist vom Text her, würde das ja sogar heutzutage noch passen, wo er singt davon, dass er nicht in einem Nuklearkrieg sterben möchte und er ist ja so ein gebildeter, kluger Mann, weil er Vegetarier ist.
passt auch irgendwie heutzutage. Man ist ein bisschen was Besseres. Und ja, tolles Lied. Und da haben wir gedacht, das werden wir doch einfach einmal antrellern heute. Und aus den 70er Jahren ist auch erschienen auf dem Album The Kinks, Powerman Lola versus Lola versus Powerman and the Money Go Round. So heißt dieses Album ganz genau, ist eben 1970 herausgekommen. Und dort findet man, wie gesagt, Ape Man oben und die Lola auch. Aber jetzt gönnen wir uns den lustigen Text von Ape Man.

Der Ape Man war das von The Kinks, der dritten Größe, der British Invasion. Lola vs. Powerman and the Money Go Round, das Album. Und wie gesagt, der Text ist heute noch aktuell. Das finde ich immer wieder beeindruckend, wie man sowas machen. Also das war 1970 schon anscheinend ein Thema. Ich möchte kurz übersetzen. Ich halte mich für so gebildet und für so zivilisiert, denn ich bin strikter Vegetarier. Aber mit der Überbevölkerung und der Inflation und dem Hunger in der Welt und den ganzen verrückten Politikern fühle ich mich nicht mehr sicher. Ich möchte nicht in einem Atomkrieg sterben. Ich möchte lieber hinfortsegeln in eine entlegene Küste und so tun, als wäre ich ein Affenmensch. Das ist nur die eine Zeile. Und das andere eben, ich halte mich für so kultiviert und so weiter und so weiter. Also finde ich ganz, ganz spannend, dass das, entweder haben wir uns seit 1970, was 30 Jahre jetzt circa her ist, nicht weiterentwickelt, oder ja, er war wirklich ein Zukunftsschauer. Der Mensch hat in seiner Evolution die Stadt geschaffen und das motorisierte Verkehrsgetöse, aber ich sehe aufgrund der Luftverschmutzung nicht mehr aus dem Fenster. Das sind alles Themen, die heute auch noch werden. Also top aktuell dieses Lied, sehr gut gemacht, wie unser Herr Magister Arnautovic sagen würde, der Shampoo. So, hätten wir den auch irgendwie untergebracht, unsere Legende. Ja, vielleicht trifft er ja am Sonntag um 4 Uhr in der Früh nochmal. Im Geschichtsunterricht gehen wir weiter. Ich habe die Beatles schon erwähnt, ich habe jetzt eben die Kings und jetzt habe ich mir gedacht, müssen dann natürlich die Rolling Stones auch noch dabei sein mit ihrem Lied Sympathy for the Devil. Hervorragend in einer Live-Version. Es Get Your Ya-Ya's Out heißt das Album, The Rolling Stones in Concert, ist im Madison Square Garden aufgenommen worden und das war der erste Live-Auftritt nach dem Tod von Brian Jones. Brian Jones, der Gitarrist, war ja federführend überhaupt für die Rolling Stones und ganz wichtig, ein sehr, sehr kreativer Kopf. Der ist dann in seinem Pool, gefunden worden. Leblos, war es Mord, war es Selbstmord, man weiß es nicht. Auf jeden Fall war er breit wie ein Rathaus und ja, Mick Taylor hat ihn dann ersetzt und ist eben auf dieser Aufnahme zu hören. Ron Wood war da auch noch nicht dabei, der jetzt ja volles Mitglied ist. Aber das ändert nichts daran, das ist ein großartiges Lied und wenn man sich das anhört, das ist ja so ein Stück, wie soll ich das jetzt erklären, ab und zu höre ich, also man weiß, die Rolling Stones sind unvergleichlich. Sage ich jetzt einfach einmal ein bisschen übertrieben, die Beatles sind natürlich besser. So. Das erklärt sich von selbst. Aber man weiß halt, die Rolling Stones, ganz was Besonderes und was Meisterhaftes. Und dann hört man sich Sachen an und dann wird einem bewusst, wieder mal, so geht es mir, dass ich mir dann denke, ja, Pesto, die sind ja wirklich unglaublich. Also, und diese Aufnahme, das Lied an sich, Sympathy for the Devil, selbst schon ein sehr, sehr starkes Lied. Und in dieser Live-Version nur dazu, wo man alles, die ganzen Instrumente und alles so roh und gut hört, Bill Wyman, der rollende Bass. Also Spitzenversion, eine Live-Version, wie gesagt, Get Your Ya-Ya's Out, the Rolling Stones in Concert. Bitteschön.

Meine Herren, das ist ja viel zu wenig Applaus, den Sie da kriegen. Da schieße ich gleich dazu. Es ist ein Wahnsinn. Dieses Solo da am Schluss, es ist schon beachtlich auf der Studio-Version. Es ist im Übrigen das Lied auf Beggar's Banquet erschienen. Im Jahre, was muss das gewesen sein, irgendwann davor, 68, 67, so um diese Zeit. Und diese, was Keith Richards da live nachher draus macht, das ist ganz, ganz, ja, großartig, exzeptionell ist das Ganze. So, was soll ich da sagen? Es ist wirklich ein Wahnsinn. Wie gesagt, aufgenommen Ende November, schon technisch, was der macht. Also ich spiele selbst Gitarre. Daher, das ist, es fährt einfach, selbst wenn der nur zwei Noten spielen würde, würde ich das großartig finden, weil dieses ganze Zusammenspiel ich so großartig finde und das einen Drive hat. Es hat Swag, es hat Olli Kahn, würde ich sagen, es hat Eier. So. Und das großartig. Get Your Yayas Out, das Live-Album an sich, sowieso in dieser Lage geht es da weiter, in dieser Kategorie. Also sie waren ziemlich, ziemlich gut drauf zur damaligen Zeit, obwohl eben ein paar Monate vorher erst der Brian Jones gestorben ist. Diese Aufnahme ist vom 28. November, um ganz genau zu sein, 1969, und am 3. Juli 1969 ist Brian Jones gestorben. Also die haben sich da zusammengerissen und haben dann das wirklich sehr gut hinbekommen. Jetzt haben sie erst wieder ein neues Album herausgebracht. Ich habe es letzte Woche mal erwähnt. Andrew Watt hat das produziert, das gleiche wie eben von Paul McCartney. Ich habe mir das aber noch immer nicht angehört, muss ich ehrlich gestehen, aber das werde ich jetzt vielleicht beim Heimfahren machen. Aber das war jetzt gelogen, weil beim Heimfahren werde ich hören In Tune with Paul O'Shea, meinem Lieblingsiren, der das Studio conquern wird in der nächsten Stunde. Also da selbstverständlich unbedingt dranbleiben. Ja, ansonsten, was soll ich sagen? Ich hoffe, die Sendung hat gefallen. Mir hat es kolossalen Spaß gemacht. Und ich freue mich schon, wenn wir uns eben in einer Woche wieder hören. Vielleicht werde ich da einfach wieder ein bisschen rückblickend wunderschöne Lieder einfach random und zusammenhangslos spielen. Ja, wir werden sehen. Musik ist auf jeden Fall immer großartig. Also, meine lieben Zuhörerinnen und Zuhörer, wir hören uns in einer Woche, manche sagen aber auch in 7 Tagen. Und bis dorthin verbleibe ich wie immer mit Gott zum Gruße.

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